geleistet mit ihren Verbündeten, Initiative Neue Soziale Marktwirtschaft, Deutschlandkonvent, Bertelsmann Stiftung. Und misstrauen Sie den Leuten, die unsere Armut relativieren, indem sie mit der Armut woanders vergleichen, zu gerne gemacht. Und natürlich haben unsere Journalisten kein Interesse an mehr sozialer Gerechtigkeit. 68% aller deutschen Journalistenschüler stammen aus.

0: Stell dir vor, Banken würden Gewinne verstaatlichen und Verluste privatisieren, statt umgekehrt.
1: Ihr fühlt euch von der Wahrheit nur gestört.
0: Stell dir vor, wir würden unseren Mitmenschen mit dem gleichen Eifer helfen, mit dem wir versuchen, sie zu überbieten.
1: Jeder wird bekommen, was er braucht. Kein Glück, aber eine echte Chance darauf.
2: Und wenn Sie dieses System trotzdem rechtfertigen, dann geht das nur über gedankliche Prothesen. Ja, indem Sie sich sagen, na gut, es ist halt nicht alles perfekt. Manche haben halt mehr als andere, die wahr, weil sie irgendein Glück hatten, gehabt haben oder weil sie besser sind als andere.

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Herzlich willkommen zu A bis Z Spezial, der Sendung der Redaktion Auf die Ohren. Mein Name ist Richard Schäfer, ich trage heute die Verantwortung für diese Sendung. Im ersten Teil der Sendung nimmt sie der Naturforscher und Grizzly-Experte Dr. Thomas Lange aus Rudolstadt mit auf eine Reise zu den Grizzlybären in Alaska. Sie erfahren, wie seine Liebe zu diesen Tieren entstand, welche Forschungsreisen er dazu unternahm und welche Erlebnisse er mit diesen Tieren hatte. Für den zweiten Teil der Sendung habe ich einige historische Themen vorbereitet. Sie erfahren, wie in Bad Arolsen ein digitales Denkmal für Opfer des Faschismus erstellt wird und warum und wie ich da mitgearbeitet habe. Danach verfolge ich die Spur des Erfurter Bürgers Heinrich Heuer, der wegen kommunistischer Umtriebe in der Nazizeit viele Jahre in Gefängnissen und KZs zubringen musste. Außerdem werfen wir einen Blick auf den Tag der Befreiung am 8. Mai. Zum Schluss gibt es noch Hinweise auf Veranstaltungen in Thüringer Museen. Wir beginnen den Musikteil mit einem Song der Band Grizzly Bear, Two Weeks, und sind dann beim Thema Grizzlybären. Ich wünsche Ihnen viel Spaß.

0: Ich begrüße Herrn Dr. Thomas Lange im Studio. Herr Lange, herzlich willkommen, schön, dass Sie da sind.
1: Ja, danke auch, dass ich da sein darf.
0: Ich freue mich, wir haben uns ja kennengelernt bei dem Vortrag in der Bibliothek zu Ihrem Buch über die Grizzlies und Teddybären. Und auf diesem Buch, auf der Rückseite steht, dass Sie Bergsteiger, Kanufahrer, Fotograf und so weiter sind. Ihr Hauptberuf war jedoch?
1: Mein Hauptberuf war Arzt. Ich war Krankenhausarzt, dann niedergelassener Arzt, war als Arzt dann auch 30 Jahre lang ein Exot, in dem ich mich als Schmerztherapeut, ich war, glaube ich, der einzige hauptberufliche Schmerztherapeut in Thüringen. Mhm. Alle anderen, die so eine Ausbildung haben, die haben das nebenbei gemacht und ich habe aber fast ausschließlich Schmerzpatienten betreut. Mhm.
0: Und dann sind Sie aber irgendwann zu einer Tourbeobachtung gekommen. Was war da der Anlass oder wer hat den Grundstein gelegt?
1: Ja, den Grundstein hat mein Vater gelegt. Mhm. Also ich war schon als Kind sehr viel in der Natur mit ihm und er hat also die Liebe zur Natur bei mir geweckt. Und als ich dann im Studium war, übrigens HSG Medizin in Erfurt, da war ich Vorsitzender dieser Sektion Bergsteigen und Tourismus. Und da begann praktisch das Klettern und die Bergsteigerei. Und natürlich auch war man neugierig auf andere Länder. So viele Möglichkeiten gab es ja zunächst erstmal nicht, aber immerhin so Riesengebirge, Tatra und sowas, das war ja dann möglich und das haben wir uns dann auch erschlossen.
0: Dann haben Sie also Bergsteigen quasi von der Pike auf gelernt?
1: Ja, nicht wirklich, weil wenn man das heute sieht, was die jungen Leute über den Alpenverein für eine gute Ausbildung bekommen, da muss man schon sagen, die hatten wir natürlich nicht. Wir haben uns vieles angelesen, wir haben uns manches abgeguckt. Aber so war das halt.
0: Das so das typisch autodidaktische.
1: Ja, was nicht ganz ungefährlich ist, gell? Mhm. Zum Beispiel von Lawinenkunde hatten wir gar keine Ahnung. Wir wussten zwar, wenn es steil wird und viel Schnee drauf liegt, dann lässt lieber die Finger von, aber es ist halt immer gut gegangen.
0: Was haben Sie denn alles unternommen, um Ihren Interessen dann als Bergsteiger, Naturforscher, Fotograf nachzukommen?
1: Ja, viel. Ich bin ja jetzt 75 Jahre alt zum Leben, da passt ja viel rein. Gell? Und was haben wir alles unternommen? Wir haben zum Beispiel unternommen, eine ganz kuriose Geschichte. Ich war mehrfach mit der Truppe auch aus Erfurt in Pamir unterwegs. Mhm. Und das Ganze ging ja nicht mit irgendwelchen offiziellen Genehmigungen. Das waren Genehmigungen, die wir uns selbst geschrieben haben. Schreibmaschine, kyrillische Schrift, Kopfbögen, leere Kopfbögen aus dem petrolchemischen Kombinat Temirtau, hatte ein Freund von mir dort entwendet und wir sind dann damit hier, heute kann man das ja alles erzählen, zur Leitung in der Akademie und haben gesagt, hier, wir haben jetzt eine Einladung bekommen aus Temirtau, Sportleraustausch, was überhaupt nicht stimmt, aber das Entscheidende war ja erstmal über Moskau wegzukommen und wenn man dann in Dushanbe war, hat auch keiner mehr was gefahren.
0: Ja, man muss halt findig sein. Ne?
1: Und ja, ein bisschen Glück haben.
0: Genau. Manchmal muss man auch bestimmte Sachen einfach riskieren.
1: Genau. Ne?
0: Und darauf trauen, dass die Bürokratie auf manchen Augen blind ist.
1: Ne? Das war auch interessant. Wir haben das ja alles hinterher dann nochmal recherchiert. Also die Staatssicherheit hat sich im Grunde genommen für uns überhaupt nicht interessiert, obwohl die sicher von diesen Dingen wussten, weil es bestand keine Republikfluchtgefahr.
0: Dann sind Sie also viel in Europa schon herumgereist, bevor die Wende kam?
1: In Osteuropa.
0: Osteuropa.
1: Osteuropa, ja. Rumänien, Bulgarien, diese Länder halt, genau. Ja, dann sind wir erstmal nach der Wende erstmal in die Alpen gefahren, was ja nun plötzlich Schweiz und sowas waren, fantastische Möglichkeiten für uns. Und dann, dann ging das weiter und dann blieben wir zunächst erstmal alle noch zusammen. Wir haben dann nochmal ein paar große Pamir-Touren gemacht, teilweise mit 10 Leuten. Und was da dann legal war, ja, und dann kam auch die Folgen der Wende. Dann war es also so, dass die arbeitslos waren, die hatten kein Geld mehr für solche Sachen. Und die einen Job hatten, die hatten keine Zeit mehr. Hm. Und da flog das auseinander. Und dann haben wir uns so überlegt, meine Frau und ich, was können wir denn machen? Und da haben wir erstmal so ein bisschen die Liebe zu Afrika entdeckt. Und dann später, als ich auch herausstellte, du kriegst keine Gruppe mehr zusammen, die in der Lage ist, 6 Wochen irgendwo hinzufahren auf eine Expedition, da haben wir gesagt, okay, wir fangen an, Kanu zu fahren.
0: Das heißt also, Sie haben in dieser Beziehung nicht locker gelassen. Das, also Fernweh war einmal geweckt und ja. Jetzt war nur die Frage, mit welchem Medium bewegt man sich da vorwärts?
1: Das kann man so sagen. Mhm.
0: Da haben Sie Kanu gefunden. Haben Sie da hier auf der Saale schon mal geübt oder so?
1: Ja, also die allererste Kanutour, das war auch eine sehr interessante Tour. Da hatten wir eine Einladung nach damals Leningrad und von 4 Dissidenten, jüdischen Dissidenten, da gab es einen Kontakt zu einem Arzt hier in Erfurt. Die luden uns ein, in Russisch-Karelien mit uns eine Kanutour zu machen. Es war eine schwere Wildwassertour, da wären wir gar nicht durchgekommen, wenn die nicht gewesen wären. Die waren also top in der Richtung. Aber das war so das erste Mal, wo ich für mich gedacht habe, das könnte man weitermachen.
0: Dann hatte sie aber doch irgendwann nach Nordamerika, Alaska gezogen.
1: Ja, nach dieser Afrika-Phase kamen dann halt die großen Kanutouren, Mehrwochentouren teilweise in Alaska und im Yukon. Und da haben wir, glaube ich, 14 Flüsse befahren.
0: Und jedes Mal haben Sie auch fotografiert. Ja. Das war von Anfang an auch Ihr Ziel, Ihre Reise fotografisch festzuhalten.
1: Ja, also die fotografiert habe ich eigentlich immer, ja, und auch manchmal unter Schweiß, schwer damals noch Mittelformatkamera, auch auf 4000er hochgeschleppt. Eigentlich heute ein bisschen unvorstellbar, aber das haben wir gemacht und also ich habe das gemacht und auch da muss ich sagen, die Liebe zur Fotografie kam auch mit durch meinen Vater.
0: Haben Sie Fotografie auch so jetzt von der Pike auf, also mit selber Film entwickeln und so weiter gelernt?
1: Ja, also selbst beigebracht, also keine Ausbildung gehabt. Ja.
0: Und welche Kameratypen haben Sie denn so bevorzugt?
1: Alles Mögliche, Pentagon 6 und wie die alle hießen da früher. Aber hängen geblieben bin ich letztlich jetzt bei einer Nikon-Kamera, also habe ich ja 2 von Nikon, die 850 und entsprechende Objektive.
0: Die konnten Sie aber, das habe ich auf dem Vortrag entnommen, die konnten Sie aber nicht immer alle mitnehmen, weil Gepäck ist ja, fotografische Ausbildung ist schwer. Ja. Ja, und da gibt es, wenn es Beschränkungen gibt beim Gewicht, ist es natürlich, muss man da verzichten.
1: Muss man, ja. Ich hatte auch kein Stativ dabei, weil alles zu schwer. 15, maximal 20 Kilo waren erlaubt.
2: Das sagt Dr. Thomas Lange aus Rudolstadt und das Gespräch mit ihm setze ich nach den nächsten beiden Musiktiteln fort und passend zum Grizzly-Thema habe ich jetzt Kasper mit dem Grizzly-Lied und danach den Grizzly-Man mit Maybe.

0: Der Naturforscher, Bergsteiger und Fotograf Dr. Thomas Lange aus Rudolstadt ist heute Gast im Studio. Er berichtet über seine Expeditionen zu den Grizzlybären.
1: Also jetzt zu den Bären. Sie fahren also da verschiedene Flüsse in Nordamerika, Alaska entlang. Und da gibt es ja nun nicht nur Bären, sondern alle möglichen Tiere. Aber ich hatte so den Eindruck, dass Ihre Liebe dann doch bei den Grizzlys hängen geblieben ist.
2: Ja, schon. Aber auch das ist ein bisschen kurios, weil wir haben einmal erlebt, dass ein Bär unsere Lebensmittel weggefressen hat. Und noch die, war damals, das war ein Schlauchbude, und die auch noch zerstört hat, weil er gedacht hat, Gummi, da ist auch was drin. Und damals hätte ich mir nicht vorstellen können, dass das mal meine Lieblingstiere werden. Und das Ganze ging aber gut aus letztendlich. Und der Bär hat auch gar keine Schuld. Die Schuld waren wir. Wir haben das erste Mal und das einzige Mal bei all diesen Winterwildnistouren haben wir gesündigt. Das war nach dem Regentag, es war kalt, es wurde dunkel. Und wir haben gedacht, naja, wir ziehen es mal nicht in die Bäume hoch, wir legen es mal ein Stück weiter weg. Und genau das ging schief.
1: Dann haben Sie aber auch häufig Grizzlys gesucht oder ihre Lebensräume aufgesucht und sich, soweit ich das aus dem Buch mitbekommen habe, auch intensiv damit beschäftigt, deren Lebensweise, deren Lebensumstände und so weiter zu erforschen, zu ergründen.
2: Genau, so war das. Also wir hatten ja bei diesen Flusstüren immer mal Kontakt zu Grizzlys und haben auch sehr schnell kapiert, dass von denen eigentlich gar keine Gefahr ausgeht. Also ich habe erlebt, wie nachts eine Bärin mit ihren zwei Jungen ums Zelt rumgelaufen ist, also völlig ohne jegliche Aggression. Und das haben wir dann. Und dann hat man die Möglichkeit, das auf eine Empfehlung hin eine Lodge aufzusuchen in einem riesigen Nationalpark, wo es nur diese Lodge gab und nur für 7 oder 9 Touristen war die ausgelegt, und die war direkt praktisch ihr Hauptprogrammpunkt war die Bärenbeobachtung. Ja, und das Ganze haben wir dann 4-mal in der Woche gemacht, dass wir uns dort aufgehalten haben.
1: Bei der Erforschung der Lebensweise der Grizzlys, wie sind Sie da vorgegangen? Haben Sie da irgendwie Hilfe in Anspruch genommen oder haben Sie sich auf das verlassen, was so Bibliotheken oder Wikipedia hergegeben hat?
2: Ja, das ist ja gut. Die Tiere sind ja alle gut erforscht. Gell? Das ist, da habe ich mir natürlich überwiegend angelesen. Aber es war einfach auch schön zu sehen. Wenn man, also wenn mit dem Hintergrundwissen dann die Bären zu beobachten, ist nochmal was anderes, als wenn man das nicht hätte, dieses Wissen. Ja, und da, also wenn wir wiedergekommen sind, wieder eine Woche dort waren, dann haben wir teilweise viele Bären auch wiedererkannt. Und haben gesehen, wie die Jungen gewachsen waren und so weiter und so fort.
1: Das heißt, man kann die Bären also auch unterscheiden, aber da muss man schon ziemlich genau oder lange beobachten.
2: Also dort, wo wir waren, dort gibt es nur Grizzlybären, da gibt es keine Schwarzbären. Und den Grizzlybär erkennt man an den Nackenbuckeln. Das ist ein ganz typisches Merkmal, was nie fehlt.
1: Sie haben bei dieser Begegnung immer auch das, was man landläufig so mit Grizzly immer Furcht oder irgendwelche Mythen, die da in Büchern und Romanen auch rübergebracht werden, was von Grizzlys, welche Gefahren da ausgehen. Mit diesen Sachen haben Sie sich vorher auseinandergesetzt und die haben Sie aber dann nicht erlebt.
2: Also wir haben keine schlechten Dinge, nicht ein einziges Mal eine schlechte Geschichte erlebt, außer diesen Vorfall mit den Lebensmitteln. Nie. Nun muss man aber auch wissen, es ist ein Unterschied, ob ich im Küstenbereich auf Grizzlys treffe, in der Lachszeit, wo die total satt gefressen sind, oder im Inland, wo die Bären nicht so eine riesen Nahrungsauswahl haben. Also da sollte man schon ein bisschen vorsichtiger agieren. Aber dort an der Küste von Katmai, das ist völlig unproblematisch.
1: Wie gehen die Grizzlys nach Ihrer Beobachtung jetzt mit dem Klimawandel um?
2: Die Grizzlys, die profitieren sogar davon, im Gegensatz zum Polarbär. Es ist ja so, die Hauptnahrungszeit ist die Zeit der Lachse. Da müssen die sich so viel Fett anfressen, dass es dann auch für die Zeit der Winterruhe reicht, dass die Mütter dann auch Junge zur Welt bringen können und dass die dann die auch stillen können. Das ist ja so die Hauptzeit, und das ist, hat sich auch ein bisschen verändert, weil viele Bären inzwischen sich auch von Bären, also von Bären in der Wildnis ernähren. Die Sommer, die werden immer länger und das Frühjahr kommt immer zeitiger. Also wie bei uns auch, der Winter ist immer verkürzter. Da werden die Bären eher reif und so ein Grizzly ist ja auch nicht dumm. Der merkt ja, dass er wenn er sich da mit Bären vollstopft, viel weniger Energie braucht, als wenn er im Fluss nach Lachsen jagen muss. Also die profitieren davon direkt.
1: Sie haben den Eindruck, dass die das also auch gelernt haben, sich mit den Bären, also Früchten quasi einfacher zu ernähren. Ja. Die laufen nicht weg, ne? Und die sind immer da.
2: Genau, die sind immer da und kosten nicht viel Energie. Bei den Polarbären ist es ja anders. Die kommen ja zum Teil gar nicht mehr an die Robben ran, weil sich das Eis zurückzieht, das Polareis. Und die gehen jetzt teilweise, in ihrer Ernährung sind dann Vogeleier und solche Magerkost. Und die gehen jetzt zum Teil immer weiter ins Inland rein und treffen dann auf Grizzlies und paaren sich zum Teil mit denen. Mhm. Und dann entsteht eine neue Sorte Bär, die als Cappuccino-Bär bezeichnet werden. Das Fell ist also nicht weiß, also nicht gelblich sondern, und nicht braun, sondern wirklich so ja, bräunlich.
1: Also die paaren sich, das ist kein Problem. Ich habe immer gedacht, dass diese Tierarten, also Eisbären und so, eigentlich so abgeschottet sind, nur unter sich sind. Also die können also auch mit Grizzlies und anderen Bären da in Verbindung treten.
2: Das passiert jetzt.
1: Und diese Cappuccino-Bären, sind die dann besonders resistent gegen alles Mögliche oder haben die Eigenschaften, müssen ja Eigenschaften von beiden haben?
2: Ne? Also ich glaube, die sind noch gar nicht so ganz gut erforscht. Und ich habe mal gehört, dass die auch nicht fortpflanzungsfähig sind. Die entstehen, sind halt dann da und entsteht der nächste irgendwann.
1: Aber haben Sie da irgendwie Zahlen, wie viele da so entstanden sind?
2: Nee, gar nicht.
1: Wird auch nicht erfasst,
2: oder? Ich glaube, das ist, weiß keiner. Sicher nicht allzu viel, aber das ist der Beginn einer Entwicklung. Oder der Polarbär stirbt aus, das ist die zweite Variante. Wenn er es nicht schafft, sich ins Inland hinein so zu bewegen, dass er dort auch genügend Nahrung findet, dann...
1: Das ist natürlich traurig, aber halt nicht zu verändern, glaube ich. Ne? Ja. Also mit den heutigen Mitteln, da müsste man ganz rabiat umgehen damit. Ja. Aber Sie haben schon gesagt, dass die Bären also gelernt haben, da an bestimmte Situationen sich anzupassen. Was passiert denn, wenn die Flüsse trocken sind und keine Lachse mehr da sind? Reicht das dann aus, wenn die sich mit den Früchten ernähren?
2: Wenn Früchte da sind, ja. Aber es sind ja auch nicht überall Früchte da. Mhm. Das passiert jetzt immer häufiger durch den Klimawandel, dass Bäche austrocknen. Und die Lachse, die kommen aus dem Meer, die stauen sich davor, aber es ist nicht genügend Wasser im Bach, also können sie auch nicht hoch in ihre Laichgründe ziehen und können dort praktisch nicht ihre Eier ablegen. Und dann fällt auch mal so ein Lachszug in bestimmten Regionen total aus im nächsten Jahr oder in den nächsten Jahren.
1: Was natürlich auf die Lachspopulation sich auch entsprechend auswirkt. Ne?
2: Ja. Ja. Okay. Aber im Moment, also das ist immer nur regional. Hm. Insgesamt muss man sagen, die Lachse sind nicht gefährdet, weil ich weiß gar nicht, wie viele Millionen sich, haben wir gehört, 30 Millionen Lachse würden sich in einer bestimmten Zeit vor den Küsten Alaskas tummeln.
1: Da müssen ja die Bären, wenn die diesen Stau da mitbekommen, sich eigentlich dahin ziehen.
2: Kein Problem. Also für die Bären ist das zunächst erstmal kein Problem. Aber wenn dann der nächste Lachszug ausfällt, gibt es eben auch weniger Lachs.
1: Das heißt dann, die Bärinnen werden bei der Fortpflanzung, bringen dann nicht 4 oder 3 zur Welt, sondern nur 1 oder 2?
2: Normal sind eigentlich 2 bis 3 Junge. Eins ist sehr selten, weil wenn eine Bärin nur ein Junges hat, muss man immer annehmen, dass ein Geschwisterteil vom männlichen Bär getötet worden ist, von einem männlichen Bär.
1: Haben Sie in der nächsten Zeit oder in den nächsten Jahren nochmal vor, nach Alaska zu fahren oder die Bären weiter zu beobachten?
2: Also, das weiß ich nicht, weil diese fantastische Möglichkeit mit Landgängen, ja, die gibt es nicht mehr. Diese Lodge ist im Moment zu, die gehört also indigenen Einwohnern und die betreiben die nicht weiter. Im Moment, die nochmal aufmacht, weiß ich nicht. Ich habe mich mal umgeguckt, wo noch Möglichkeiten sind. Es gibt noch viele Möglichkeiten zur Bärenbeobachtung, aber immer nur vom Schiff aus. Und das habe ich eigentlich ausgelegt, obwohl das auch schön ist, keine Frage.
1: Ja, die indigenen Völker, die dort leben, also wir würden heute sagen, wir Indianer oder sind das Indianer? Nein, eigentlich
2: First Nations. heißen.
1: Ach so, die Erste Nation. Ja. Mhm. Wie gehen die denn mit den Grizzlies um? Beobachten die auch einfach nur oder ist da bei denen Jagd erlaubt?
2: Also bei denen spielt der Grizzly eine ganz große Rolle, weil die sehen den Grizzly als eine Verkörperung ihrer Ahnen an, verehren ihn, bezeichnen ihn teilweise auch als kleiner Bruder oder Cousin. Und viele Mythen beziehen sich bei denen auf die Grizzlybären. Mhm. Für die ist das ein ganz besonderes Tier.
1: Und wird auch entsprechend gepflegt oder verehrt sozusagen?
2: Wird verehrt, ja.
1: Trophäenjäger sind da nicht erlaubt oder nicht erwünscht? Oder?
2: Nein, die stehen streng unter Naturschutz, die Grizzlies. Es gibt ein paar Lizenzen für reiche, in meinen Augen, Entschuldigung, aber dekadente Europäer, die sich für viele hundert Dollar dann so einen Abschuss leisten dürfen von einem Grizzly. Wer einen Grizzly tötet und hat die Genehmigung nicht, der muss vor Gericht. Immer. Das wird behandelt wie ein Mord. Der muss nachweisen, überzeugend nachweisen, dass es echte Notwehr war. Dass andere Mittel wie Pfefferspray oder da gibt es solche Bencher-Sticks, das sind so Knaller, die helles Licht machen, dass die nicht eingesetzt werden konnten.
0: Soweit Dr. Thomas Lange. Das Gespräch mit ihm setze ich nach den nächsten Musiktiteln fort. Und dann geht es unter anderem auch um die Beziehung von Grizzlybären zu Eisbären. Der nächste Song beschäftigt sich mit den Eisbären. Er ist von den Pudis. Hey, wir wollen die Eisbären sehen. Damit wurden seinerzeit die Eisbären Berlin, die Eishockeymannschaft, begrüßt. Und der zweite Titel kommt von Stefanie Berger, Grizzlybären.

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1: Der Naturforscher und Grizzly-Experte Dr. Thomas Lange aus Rudolstadt ist heute Gast im Studio und im nächsten Beitrag berichtet er, welche Rolle die Grizzly-Bären bei der Entstehung der beliebten Teddybären gespielt haben.
2: Jetzt sind die Grizzlies ja für Sie oder für viele andere auch ein Symbol dafür, dass Sie bei den Teddybären quasi die Urfigur gewesen sind oder Pate gestanden haben oder wie man so sagen will. Jetzt haben Sie natürlich die Kurve von den Naturbären auch zu diesen. Was hat Sie da gereizt?
3: Ja, das war halt, dass ich dann gelesen habe, dass der erste entwickelte Teddybär auf den Grizzly zurückging. Richard Steiff, der hat den ersten Teddy entwickelt. Dieser Bär, die Vorlage war praktisch der Grizzly. Und ich habe dann ja auch ein bisschen recherchiert. Ich habe gesehen, dass der in Stuttgart im Zoo Jahre zuvor schon immer Grizzlies gezeichnet hat, also porträtiert hat. Dann hatte der halt diese Eingebung, da ein Stofftier draus zu entwickeln. Und für mich ist das insofern faszinierend, dass es eigentlich faszinierend ist für mich, dass es den Teddy überhaupt gibt. Weil der Teddy, der ist eigentlich, müsste der Weltkulturerbe sein. Wenn man sich mal überlegt, jetzt habe ich wieder, hier in Erfurt übrigens, habe ich Syrer gesprochen, ja, habe gefragt, ob die auch Teddys kennen. Ja, ja, alle kennen Teddys. Jeder kennt Teddys, egal welche Ideologie, welches Land. Und der Teddy, der hat schon so viel Freude gestiftet, auch für Erwachsene, aber auch für Kinder, Trost. Also inzwischen gibt es ja eine deutsche Teddy-Stiftung, die versucht, die Feuerwehr und die Polizei mit Teddybären für Kinder in schweren Situationen. Ja, und wenn man das alles sieht, dann denke ich einfach, es ist so vieles Weltkulturerbe, warum nicht auch der Teddy? Ja, das ist so die eine Geschichte. Die zweite Geschichte ist, gute Teddys, also Unikate, die meistens auch recht teuer sind, die verkörpern fast immer irgendwie einen Typ. Auch ein Typ Mensch, den man da drin wiedererkennt. Und ich glaube, das macht die Faszination für die Erwachsenen aus. Und dieser Typ Mensch, also der wird durch die Kleidung, die oft auch sehr teuer ist, noch unterstrichen. Und deswegen gibt es eben auch jede Menge Teddy-Sammler. Und als Erwachsener outet man sich vielleicht nicht so leicht, aber ich weiß, dass es viele Erwachsene gibt, die Teddys sammeln. Ja, und dann gibt es ja noch die ganz Verrückten, die nach New York fliegen, um dort auf einer Auktion einen Teddy zu
2: steigern. Ja, so ein Original, ja.
3: Meinen ersten Bären habe ich noch. Den habe ich mit 5 Jahren geschenkt bekommen. Und meine Mutter hat damals gesagt, ich wäre rot angelaufen und hätte mich nie wieder so sehr über etwas gefreut wie über diesen Bären.
2: Das ist natürlich eine interessante Geschichte.
3: Ja, Teddy Brumm, ziemlich großer Bär, der noch pumpen konnte. Inzwischen kann er es nicht mehr, vielleicht Altersschwäche.
2: Ja, das ist ja von Blasenbrakt in Trinidad, ergänzt werden. Ja, der Teddy hat ja nun auch viele Geschichten, also auch für Kinder, gerade auch in DDR-Zeiten, ja, Bummi und so weiter gemacht und viele Verkörperungen, wo man also auch Gelegenheit hatte, Kontakt zu dem Teddy erstmal emotional aufzubauen. Und das ist natürlich auch wichtig, um so eine Figur im Prinzip jahrhundertelang am Leben zu
3: haben. Ja, also Puppen in Ehren, aber es gibt einen Fakt, der ist auch untersucht. Puppen werden viel häufiger weggeschmissen als Teddybären.
2: Ja, das glaube ich auch, ja. Weil beim Teddy, egal wie der aussieht oder wie zerfranst er ist, da ist doch ein Stück, mitunter wenn er dann noch gepumpt hat, dann hat man ja dem auch alles erzählt, ne? Und er hat zugehört und ab und zu hat er mal mit einem Brummen geantwortet und da hat sich ja was entwickelt, so bei Kindern und bis hin zu Erwachsenen.
3: Es gibt ja auch eine ganze Reihe berühmte Bücher über den Teddy. Und es gibt Filme, so das modernste jetzt war ja der Paddington, die zwei Filme, Paddington im Büro. Ja, also.
2: Er lebt weiter und wird auch weiterleben. Herr Dr. Lager, was steht bei Ihnen als nächstes auf dem Programm?
3: Ja, wir müssen jetzt erstmal durchatmen. Erstmal ist die Weltlage nicht so sehr kuschelig. Nach Amerika zieht es mich zurzeit nicht. Ja, warum brauche ich, glaube ich, nicht erläutern. Damit fällt Alaska raus. In Yukon haben wir fast alles abgefahren, was wir fahren konnten. Und dann sind ja auch die Preise überall gestiegen. Und da haben wir uns überlegt, für dieses Jahr erstmal mal das, wo wir ein bisschen schlechtes Gewissen haben, dass wir so wenig in Europa kennen. Wir machen eine große Skandinavien-Lappland-Rundfahrt mit unserem VW-Bus. Und bauen da nochmal eine Woche Fluss ein. Das habe ich schon vororganisiert und fahren da über Schweden hoch und dann über Norwegen wieder runter.
2: In Norden sind Sie schon mal gewesen, wie das eine Buch hier beweist?
3: Ja, in vielen Ländern, also in Spitzbergen, Grönland, Island, Norwegen, Schweden.
2: Und auch da wieder Bären?
3: Ja, da ist ja auch Alaska mit drin. Also im hohen Norden unterwegs gehört auch Alaska dazu.
2: Für die Hörerinnen und Hörer, die das vielleicht jetzt noch nicht so mitbekommen haben, Sie haben die meisten Ihrer Reisen auch in Büchern niedergeschrieben. Jetzt habe ich gesehen, also es sind ja nicht Riesentexte, die Bücher leben ja von den Fotos, von den Bildern und das ist eine sehr schöne Ergänzung. Wie lange brauchen Sie für so ein Buch?
3: Also das kommt darauf an, wie textlastig das Buch ist. Das Bärenbuch, da ist ja relativ viel Text über die Grizzlies drin und über die Teddys. Also musste ich ja auch recherchieren und auch mit der Firma Steifkontakt aufnehmen. Man kann ja nicht alles glauben, was im Internet steht. Musste ich also immer noch mal überprüfen. Und da habe ich ein Jahr dran gearbeitet.
2: Nun ist es ja so, also ich fotografiere ja auch selber und es wird Ihnen wahrscheinlich nicht anders gehen. Sie haben dann für ein Buch 15.000 Fotos und müssen sich entscheiden, dass 500 ausgewählt werden.
3: Ja.
2: Wie gehen Sie da vor?
3: Also ich habe ein Portfolio von 19.000 Bildern und das ist auch sehr gepflegt. Und meine Maxime war immer, kein Motiv doppelt. Also wenn ein Bild sehr schön ist und das zweite ist auch schön und da ist auch nur noch ein Grashalm mit drauf, dann muss ich mich für eins entscheiden. Und dadurch habe ich da eine relativ gute Ordnung drin.
2: Und Sie schmeißen aber keine Bilder weg?
3: Ich lösche die Bilder raus, die ich nicht haben will. Also wenn ich zu Hause bin nach so einer Reise, gucke ich alles durch und sehe zu, dass da nur noch vielleicht 200 Bilder übrig bleiben oder so.
2: Also alles da, wo jetzt ein Fehler ist oder verwackelt oder irgendwas?
3: Ja, das sowieso, aber auch was doppelt ist. Ja, man macht ja oftmals, das ist ja in der digitalen Fotografie üblich, was man ja früher nicht gemacht hat, wo man noch Filme hatte. Also man drückt dann schon ein paar Mal hintereinander drauf und guckt dann, was ist das Beste.
2: Also Sie haben, wenn ich jetzt mal bei der Fotografie bleibe, diesen Wandel zur digitalen Fotografie auch mitgemacht. Ich glaube, früher hat man bewusster fotografiert. Wenn man 36er Film hatte, hat man ziemlich genau überlegt, welches Bild man macht und welches nicht. Das muss man heute nicht mehr.
3: Ja, ich glaube, bewusster ist der falsche Ausdruck. Man hat vorsichtiger fotografiert, schon aus finanziellen Gründen. Bewusst fotografiere ich ja auch. Ich habe ja auch noch eine künstlerische Ambition. Ich habe über 30 Fotoausstellungen gehabt. Die letzte in Bayreuth im letzten Jahr in der Ausstellungshalle. Und da überlege ich mir auch schon, was könnte sein. Und war ja auch so eine Vorstellung. Und ich bin ja auch so, ich tendiere auch so ein bisschen auch bei Naturfotografien so ein bisschen zum Minimalismus. Es gibt ja viel zu viele Bilder, wo viel zu viel drauf ist. Was will ich eigentlich zeigen? Und da reicht es manchmal, dass ich ganz wenig zeige und trotzdem entsteht ein Gefühl für eine Landschaft oder für eine Bewegung oder sowas.
2: Und dann kriegt man natürlich dann, wenn man so unterwegs ist wie Sie, auch einen Blick dafür.
3: Ja, auch klar.
2: Wahrscheinlich auch schon beim Fotografieren, muss man sagen.
3: Ja, ja.
2: Das wird es.
3: Das entwickelt sich so.
1: Die vielen Fotografien, die Sie auf Ihren Reisen gemacht haben, schreien ja eigentlich danach, die mal auf einer Ausstellung zu zeigen. Wie stehen Sie dazu?
3: Die sind Ruhm und Ehre. auch eine brotlose Kunst. Fotografien werden sehr selten gekauft und da kommt so was, das, was man da für so eine Aufstellung aufwendet, kommt da nicht wieder rein. Aber ich habe da ein gutes Lager, also mit etwa 150 Bildern, großformatigen Bildern. Und wenn jemand eine Ausstellung von mir will, kann ich diese Bilder dann auch immer wieder einsetzen. Die sind auch schon unter Plexiglas und ist das Thema Rahmung kein Thema. Und also das ist wirklich, Sie haben völlig recht, das ist nur Ruhmlehre. Deswegen habe ich unendlich viel Zeit. Deswegen habe ich auch gesagt, ich mache nicht mehr als eine Fotoausstellung im Jahr.
2: Ja klar, den Aufwand und Nutzen. Ja. Jedes Bild muss einzeln behandelt werden und es muss einen Platz haben und dann am Ende noch eine Beschriftung und so weiter. Das ist ja aufwendig.
3: Ja, ja.
2: Und die meisten Leute wollen dann auch nicht so viel Eintritt dafür bezahlen.
3: Ja, und das ist eigentlich alles sowieso ein Skandal, weil wenn Sie sich mal überlegen, Sie machen für eine große Sparkasse so eine Ausstellung oder für die Kassenärztliche Vereinigung, die jonglieren ja alle mit Geld. Mhm. Und da reden wir nicht von 100 Euro. Mhm. Ja. Und dann wollen die nichts dafür bezahlen, ja, weil derjenige verkauft ja was, vielleicht.
2: Vielleicht, ja.
3: Aber ja, es ist so ein bisschen, ich finde das sehr unfair. Das betrifft aber nicht nur Fotografen, sondern...
2: Haben Sie jetzt noch andere Hobbys außer Wandern und Bergsteigen oder so? Kommen Sie zum Lesen?
3: Ja, ich lese viel. Ich lese jeden Tag.
2: Ja.
3: Und selbst zum Leidwesen meiner Frau, wenn wir nachts um eins ins Bett gehen, egal wie spät, ich lese auf jeden Fall immer noch eine halbe Stunde. Mhm. Und da kriege ich schon einiges, auch manchmal tagsüber, einiges an Büchern zusammen. Kann auch immer mal gute Empfehlungen geben.
2: Was haben Sie da eine Spezialrichtung, die Sie lesen, oder nehmen Sie, was kommt?
3: Nein, nein, nicht was kommt, das ist ja uferlos. Also das Beste ist immer, wenn man irgendwelche Leute kennt, Freunde, die belesen sind und die einen Tipps geben. Mhm. Und dann kann man auch sagen, das war ein tolles Buch oder... Hat mich jetzt nicht so berührt, aber davon habe ich auch immer profitiert, muss ich sagen.
2: Hm. Herr Dr. Lange, vielen Dank, dass Sie da waren.
3: Danke
2: für die interessanten Informationen und die Einblicke in Ihr wissenschaftliches Forscherleben oder Abenteuerleben, das Sie hier auf die Beine stellen. Das machen ja viele nicht. Da ist das schon beneidenswert, wie weit Sie da rumgekommen sind und was Sie alles unternommen haben für Afrika. Vielleicht noch eine Frage. Sie sind da also auch in Afrika

0: rein schon vordergründig total spektakulär. Mhm. Und, aber das waren immer so Blöcke, also ich habe das nie gemixt, also ich habe nicht ein Jahr im Norden und dann wirklich Afrika durchgezogen. Übrigens, wir hatten uns ja über Namibia unterhalten, die Sahara-Expedition wurde begleitet von einer Margarete von Trotta. Mhm. Ja, das ist eine Verwandte von den berühmten Trottas. Mhm.
1: Ja, Afrika, ein Buch mit 7 Siegeln. Ne? Also man sieht, was unsere Vorfahren da hinterlassen haben, gerade in Namibia. Ja. Ne? Das macht einen nicht immer stolz, muss ich sagen. Also ich hatte da schon so ein paar beklemmende Gefühle, als wir da durch einige Orte gefahren sind und was da so übrig geblieben ist. Und wenn man dann die Einheimischen sieht, unter welchen Bedingungen sie leben und trotzdem nicht verzweifeln, ne? Aber man kann dann auch verstehen, dass einige sich auf den Weg machen, um ein besseres Leben zu suchen.
0: Ne? Ja, klar. Die haben ja, also die Sklaverei war ja eigentlich der größte Einschnitt in Afrika. Ja. Jetzt sind ja ganze Gebiete entvölkert worden. Mhm. Ja. Und das sagt man, dass sich das heute noch auswirkt. Und trotzdem, Afrika hat mich immer schon fasziniert, dadurch, dass ich diese Armut dort, ist eine andere Armut als bei uns. Mhm. Die armen Menschen dort hatten von denen ging eine Würde aus, oftmals. Ja. Gell? Und ja.
1: Es ist mehr so eine materielle Armut, aber keine geistige Armut. Nee, ne? Nee. Die haben dann immer doch irgendwie so eine Zufriedenheit
0: und Fröhlichkeit.
1: Fröhlichkeit, ja.
0: Genau.
1: Die man eigentlich so nicht erwartet. Ja? Nee. Weil bei uns ist immer geistige und körperliche Armut, das ist immer alles eins. Ne?
0: Ja. Also von denen könnte man eigentlich viel lernen.
1: Ja. Könnte man.
0: Könnte man, ja.
1: Ja, und das wird wahrscheinlich noch ein paar Generationen dauern, ehe das so kommt, ehe die Leute voneinander lernen und so.
0: Schön wär's.
1: Vielen Dank, dass Sie da waren.
0: Ja,
1: alles Gute auch für Sie und viel Spaß bei den nächsten Reisen.
0: Ja, danke schön.
2: Zum Abschluss zu diesem Thema hören wir jetzt den Teddybär-Song und danach noch einmal die Band Grizzly Bear mit dem Titel What's Wrong, und damit ist der erste Teil der Sendung dann auch abgeschlossen.

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Mit dem Lied der ersten allgemeinen Verunsicherung, der letzte Brief eines Soldaten, reiten wir über zum nächsten Kapitel zur Historie.

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0: Im nächsten Beitrag stelle ich Ihnen ein Projekt vor von den Aarhusen Archives. Die Aarhusen Archives, ehemals International Tracing Service in Bad Aarhusen, sind das weltweit umfassendste Archiv über die Opfer und Überlebenden des NS-Regimes. Mit über 30 Millionen Dokumenten zu etwa 17,5 Millionen Menschen dokumentieren sie Verfolgung, Verschleppung und Zwangsarbeit und helfen bei der Suche nach Vermissten, der Rückgabe persönlicher Gegenstände sowie in der historischen Bildungsarbeit. Ich hatte vor 2 Jahren eine Anfrage von einem Kollegen bekommen, doch mal nach einem Verwandten zu suchen, der im KZ Buchenwald inhaftiert war. Ich habe mich auf die Suche gemacht und habe in der Häftlingskartei in Buchenwald versucht, nach diesem Namen zu suchen. Das ist mir aber nicht gelungen, weil mir das Archiv mitteilte, die Häftlingskartei von Buchenwald sei nach Bad Aarhusen übergeben worden. Das war für mich zunächst einmal erschreckend. Ich habe mich dann an Bad Aarhusen gewendet und bin da fündig geworden an verschiedenen Stellen, habe mir auch den Newsletter dieses Archivs bestellt. Und da gab es im Frühjahr diesen Jahres eine Aufforderung, sich an einem digitalen Archiv zu beteiligen. In der Beschreibung des Projektes heißt es dazu: Gemeinsam mit Hunderttausenden Freiwilligen weltweit errichten wir den Verfolgten des Nationalsozialismus ein digitales Denkmal. So erinnern wir an die Namen und Identitäten der Opfer, auch für zukünftige Generationen. Inzwischen beteiligen sich über 400.000 Menschen weltweit an der Errichtung dieses digitalen Denkmals. Ich habe mich da angeschlossen und nachdem ich einige Akten bearbeitet hatte, habe ich mir vorgenommen, bis zum Tag der Befreiung, bis zum 8. März, 1000 Karteikarten zu verarbeiten. Man muss sich das so vorstellen, dass diese Karteikarten wirklich in Papierform vorliegen, aber da sie handschriftlich eingetragen sind, zum großen Teil sind sie nicht digitalisierbar. Das bedeutet, derjenige, der sich an dem Projekt beteiligt, bekommt, wenn er sich eingeloggt hat, eine entsprechende Karte auf den Bildschirm und muss dann in eine Datenmaske die entsprechenden Angaben erfassen, die er in der Karte erkennt. Ich hatte mir also vorgenommen, 1000 Stück bis zum 8. Mai zu erfassen, habe mir vorgenommen, jeden Tag 10 solcher Karteikarten zu verarbeiten. 25 Tage im Monat hatte ich dafür vorgesehen, das heißt also 250 pro Monat. Nach 4 Monaten waren 1000 Karten bearbeitet. Natürlich lässt einen das nicht kalt, wenn man sieht, welche Menschen da wofür verhaftet worden sind. Und da ich nun ein bisschen Historiker bin, habe ich dann begonnen, von den einzelnen Fällen mir zunächst einmal mindestens die Namen zu notieren, dann aber auch einige Besonderheiten zu erfassen. Zum Beispiel den Grund der Verurteilung, den Grund der Inhaftierung und vor allem das Alter der Häftlinge. Dabei fiel mir unter anderem Folgendes auf. Ich hatte 1000 Karteikarten erfasst, darunter waren 338 von jugendlichen Häftlingen im Alter bis zu 23 Jahren. Dann habe ich angefangen, die ein bisschen näher zu unterteilen und habe festgestellt, dass Jugendliche im Alter von 15 bis 20 Jahren etwa die Hälfte dieser 300 ausmachten. Also 176 Jugendliche von 1000 erfassten Karten waren im Alter von 15 bis 20 Jahren. Sie kamen aus ganz Europa, aus der Ukraine, aus Russland, aus Belgien, aus Norwegen, Italien, Griechenland und waren hier nach Deutschland zur Zwangsarbeit geschleppt. Ich habe mir dann vorgestellt, was ein 15-Jähriger, der von zu Hause weg gefangen wurde, hier nach Deutschland gebracht wurde zum Zwangsarbeiten bei Bauern oder in Fabriken. Was hat das mit diesen Menschen gemacht und was ist aus diesen Menschen geworden? Die meisten sind vom Geburtsalter her wahrscheinlich nicht mehr unter den Lebenden. Die Geburtsjahre waren 1920 bis 26, 27. Auch auf dem Erfurter Hauptfriedhof gibt es über 400 Gräber von jugendlichen Zwangsarbeitern, die hier im Alter von 20 bis 25 Jahren gearbeitet haben und in den Jahren 1943 und 1944, in Jahren, in denen hier keine Bomben gefallen sind und keine militärischen Auseinandersetzungen geführt wurden, sind diese jungen Menschen gestorben. Woran? An Unterernährung, Schwindsucht, TBC, schlechter Behandlung. Weiterhin musste ich feststellen, dass bei den 1000 von mir erfassten Karteikarten über 70 Langzeithäftlinge verzeichnet waren. Das heißt, die waren weit über das Kriegsende hinaus inhaftiert. Das bedeutet, die Militärjustiz der alliierten Streitkräfte und auch die nachfolgenden deutschen Gerichte haben die von Nazi-Richtern erlassenen Urteile anerkannt und weitergeführt. Die diesen Menschen zugrunde gelegten Straftaten waren folgende: Schwarzschlachtung, Feindbegünstigung, Fahnenflucht, unerlaubter Waffenbesitz, Abhören feindlicher Sender, Unzucht mit Männern, Wehrkraftzersetzung, verbotener Umgang mit Kriegsgefangenen, deutschfeindliche Kundgebungen, Beseitigung von Wehrmitteln, Diebstahl, Erregung öffentlichen Ärgernisses, Vorbereitung zum Hochverrat, unbefugter Waffenbesitz, Spionage. Da war zum Beispiel eine Mutter von 7 Kindern, die 1944 wegen Schwarzschlachtung 8 Jahre Zuchthaus bekam und bis 1952 diese Strafe abgesessen hat. Dieser Fall hat mich dann bewogen, mich mit dem Thema Schwarzschlachten ein bisschen näher zu beschäftigen. Schwarzschlachten bedeutet, man schlachtet ein Schwein, ein Schaf, eine Ziege ohne Genehmigung des Staates. Der NS-Staat hatte eine straffe Bewirtschaftung von Lebensmitteln eingeführt. Fleisch war rationiert und die Abgabe von Tieren an den Staat war verpflichtend. Schwarzschlachten entzog dem staatlichen Verteilungssystem wichtige Nahrungsmittel. Deswegen wurden drastische Strafen verhängt, bis hin zu KZ-Haft oder Todesurteilen durch Sondergerichte, da Schwarzschlachten als Sabotage an der Heimatfront gewertet wurde. Bei den von mir erfassten Fällen wurden unter anderem 6 Jahre Zuchthaus, 12 Jahre Zuchthaus, 5 Jahre Straflager und andere Strafen verhängt. Mich hat dann interessiert, was hat es denn in Erfurt für Fälle in diesem Bereich gegeben? Im Stadtarchiv bin ich da fündig geworden, allerdings hatte die Akte von 1942 bis 1945 nur 8 Fälle verzeichnet. Einen davon will ich kurz schildern. Da heißt es, am 22. Januar 1941 erschien vormittags der Maurer Karl Kellner aus der Stolberger Straße 23 und zeigte an, dass er am 3. Januar ein kleines Schwein im Gewicht von etwa 60 Pfund lebend bzw. 40 Pfund Fleisch habe notschlachten müssen. Wegen der schlechten Wegeverhältnisse habe er die gesetzlichen Meldungen und Anzeigen unterlassen. Er bittet, die Angelegenheit nachträglich zu regeln. Die Akte wurde dem Rechtsamt übergeben und das teilte dann mit, gegen welche Vorschriften der Mensch verstoßen hatte. Erstens, gegen den Paragraphen 1 Absatz 2 des Ortsstatuts des städtischen Schlachthofes vom 23.03.1932, zweitens gegen die Paragraphen 1 und 2 des Reichsfleischbeschaugesetzes vom 29.10.1940 und Paragraph 2 der Ausführungsbestimmungen A zum Reichsfleischbeschaugesetz und das Schlachtsteuergesetz sowie gegen die Anordnung der Hauptvereinigung der deutschen Viehwirtschaft vom 23.12.1939. Er erhielt eine Geldstrafe von insgesamt 160 Reichsmark und eine Gefängnisstrafe von 55 Tagen. Im Vergleich zu den drakonischen Strafen der in der Häftlingskartei von mir erfassten Fälle erscheinen diese und weitere Urteile der Erfurter Gerichte und Behörden vergleichsweise human. Daraus ist zu schließen, dass es auch hier Ermessungsspielräume gab. Die Anzahl der aufgeführten Fälle ist mit 7 bis 8 auch relativ bescheiden für Erfurt. Vermutlich gibt es hier eine Dunkelziffer. Darauf deuten dann mehrere Sachverhalte hin. In 3 Fällen wurde darüber berichtet, dass Schaffelle gefunden worden waren, einmal 5 beim Baggern, 8 wurden am Schlachthof abgegeben und 2 bei der Kripo. Alle Schafe waren fachmännisch geschlachtet worden. Das bedeutet also, illegales Schlachten war durchaus weit verbreitet, auf dem Lande sicher noch mehr als hier in der Stadt. Für den Kyffhäuserkreis habe ich allerdings zum Beispiel in den Archiven nur einen Fall für Vogtstedt gefunden. Auch hier dürfte die Dunkelziffer weitaus höher liegen. Obwohl das Risiko beim Schwarzschlachten relativ hoch war, denn man musste diese ganze Tätigkeit ja irgendwie verbergen und sicher sein, dass man nicht von Nachbarn denunziert wurde. Bei weiteren Recherchen zu diesem Thema stieß ich in der Thüringer Universitäts- und Landesbibliothek auf ein Buch mit dem Titel »Die Nazis nannten sie Asoziale und Berufsverbrecher – Geschichten von Verfolgung vor und nach 1945«, ein Buch von Frank Nonnenmacher, erschienen im Campus Verlag 2024. Darin gab es einen Artikel von Christopher Strunz wegen Schwarzschlachten ins KZ und darin berichtet er über seinen Urgroßvater, der wegen Schwarzschlachtens ins KZ Buchenwald inhaftiert wurde. Und er schreibt in seinem Aufsatz, dass auch nach dem Krieg, nach seiner Entlassung, der Urgroßvater in seinem Heimatort immer noch auch als asozialer und Kriegsverbrecher angesehen wurde.
1: Schluss möchte ich kurz zusammenfassen, was zum digitalen Projekt für die Opfer des Faschismus in Bad Arolsen bisher erreicht wurde. Ich habe den 19. Mai dazu ausgewählt und da heißt es in der Übersicht, Fragebögen der KZ-Überlebenden vom Konzentrationslager Buchenwald sind 30.283 von 56.500 erfasst. In Gefangenenkarten deutsche Gefängnisse waren von 41.649 bereits 36.148 erfasst. Bei den Postkarten ukrainischer Zwangsarbeitender sind von 38.076 bisher 37.400 erfasst. Das heißt, dieses Projekt hat das Ziel fast erreicht. Vor dem nächsten Beitrag hören wir noch 2 Musiktitel von Bettina Wegner, Soldaten, und Juliane Werding, Der ewige Soldat.

Bei der Beschäftigung mit den Häftlingskarteien aus dem Arolsen-Archiv kam mir die Idee, mal nach inhaftierten Erfurter Bürgern zu suchen. Auf den Reichstagsbrand im Februar 1933 hatten die Nazis mit einer umfangreichen Verhaftungswelle geantwortet. Dabei waren vor allem Kommunisten, Sozialdemokraten und Gewerkschafter inhaftiert worden. Die Zahl der Inhaftierten war dabei so hoch, dass die Thüringer Gerichte mehr als 250 Prozesse an das Oberlandesgericht Kassel abgeben mussten. Darunter waren zum Beispiel auch 10 Erfurter, die als Rutschke und Genossen, als Gruppe wegen Vorbereitung zum Hochverrat verhaftet wurden. Neben Herbert Rutschke waren das Heinrich Heuer, Willi Schüffler, Ernst Listemann, Paul Nicolai, um nur einige zu nennen. Die meisten Inhaftierten sprach das Oberlandesgericht Kassel im Prozess am 7. Oktober 1934 wegen Mangel an Beweisen frei. Jedoch wurden die meisten der Inhaftierten in Vorbeugehaft genommen. Einige davon, Willi Schüffler zum Beispiel, kam in das Lager Esterwegen zu den Moorsoldaten. Andere kamen in Gefängnisse oder Zuchthäuser. Bei meiner Suche in den Arolsen-Archiven stieß ich auf die Akte von Heinrich Heuer, geboren am 19. Januar 1912 in Erfurt. Er war mit 21 Jahren verhaftet worden und zu 9 Monaten Gefängnis verurteilt. Diese Strafe saß er in Gräfentonna ab. Danach erhielt Heuer 9 Monate Vorbeugungshaft in Torgau. Während der Haftzeit wurde das Lager aufgelöst und Heuer kam nach Buchenwald, von dort ins Arbeitserziehungslager Blankenburg im Harz. Und hier ist er am 13. November 1944 um 22 Uhr geflohen, um sich nach Erfurt durchzuschlagen. In den Akten fand ich unter anderem ein Schreiben des Lagerkommandanten an die Gestapo Erfurt, dass Heinrich Heuer vom 13. zum 14. September von einem Außenkommando geflüchtet sei. Heuers Flucht war nicht erfolgreich. Der Gendarmerieposten in Langelsheim teilte in einem Schreiben vom 26. September 1944 dem Kommandanten des Arbeitserziehungslagers Blankenburg mit, dass der flüchtige Lagerinsasse Heinrich Heuer durch den Gendarmen der Reserve Kessebaum heutigen Vormittag gegen 8 Uhr auf der Reichsstraße 82 Goslar-Alsfeld festgenommen wurde, weil er sich nicht ausweisen konnte. Im Titel »Keiner will sterben« von der Gruppe Karussell möchte ich diesen Beitrag abschließen.

0: Der 8. Mai, der Tag der Befreiung, hat in diesem Jahr in einigen Medien kaum eine Rolle gespielt. Die Nachdenkseiten hatten jedoch einen Aufruf gestartet, um Erinnerungen zu sammeln. Folgenden Beitrag habe ich von den Nachdenkseiten übernommen.
1: Leserbeiträge, Erinnerungen gegen den Krieg. Aufruf zum 8. Mai, Teil 1. Ein Artikel der Redaktion. Anlässlich des Gedenktages am 8. Mai hatten wir verlinkt unsere Leserinnen und Leser dazu aufgerufen, kurze Schlaglichter und Eindrücke ihrer eigenen Erinnerungen oder der ihrer Eltern an die Schrecken des Krieges und der unmittelbaren Nachkriegszeit aufzuschreiben und uns einzusenden. Wir haben dazu zahlreiche sehr berührende und interessante Beiträge erhalten. Von uns allen ein herzlicher Dank für Ihr Vertrauen in die Nachdenkseiten und dafür, dass Sie diese oft schmerzlichen und persönlichen Geschichten mit uns und der Leserschaft teilen. Wir werden eine Auswahl der vielen Beiträge in einer neuen Reihe veröffentlichen. Kürzere Beiträge erscheinen in einer Sammlung wie hier. Einige der längeren Beiträge werden wir als Einzelstücke veröffentlichen. Dies ist der erste Teil. Keiner kann sich das heute vorstellen. Als Nachkriegskind, Jahrgang 1952, habe ich den Krieg zwar nicht mehr selbst erlebt, aber einige seiner Folgen. Bis heute habe ich die Kriegsversehrten nicht vergessen, Männer, denen ein Arm oder Bein fehlte, die entstellt waren oder nicht mehr sehen konnten. Am schlimmsten fand ich die, denen beide Beine fehlten und die sich deshalb auf Brettern mit Rollen darunter oder kleinen Wagen vorwärts bewegten. Wer das gesehen hat, vergisst es nicht. Als Kind habe ich davon viel zu viele sehen müssen. Ruinen gab es, an vielen Häusern waren Einschüsse zu sehen, Bilder von meiner zerstörten Heimatstadt waren für mich sehr erschütternd. Ich konnte mir vorstellen, wie es ausgesehen hatte dort, wo ich lebte, auch wenn vieles schon wieder geräumt und aufgebaut war, die Spuren des Krieges waren unübersehbar. An einigem mangelte es, als ich Kind war, manches wurde rationiert oder gab es auf Marken. Meine Oma war Schneiderin und konnte so auch mal aus einem Vorhang Stoff oder was es auch immer gab, einen tragbaren Rock oder ein Kleid machen. Vom Krieg selbst haben meine Eltern nicht viel erzählt, auch später nicht, als ich gefragt habe. Mein Vater hatte einen jüngeren Bruder, den ich nie kennengelernt habe. Meine Mutter war bei Kriegsende eine junge Frau, Anfang 20. Keiner kann sich heute vorstellen, wie das in dem Alter sein mag, wenn für die Gründung einer Familie kaum Männer da sind, gefangen, gefallen, verstümmelt, traumatisiert. Falls sie im Krieg jemanden verloren hat, hat sie nie darüber gesprochen. 80 Jahre nach Kriegsende gibt es die meisten Zeitzeugen nicht mehr und für jemanden, der nicht wenigstens einige Kriegsfolgen erlebt hat, scheint das ganze Ausmaß des Grauens von Krieg und Zerstörung unvorstellbar zu sein. Die Bilder, die uns von anderen Kriegen, die relativ weit weg sind, gezeigt werden, scheinen viele nicht als brutale Realität und vor allem nicht als Gefahr für sich selbst und die eigenen Nachkommen zu begreifen. Nur so kann ich mir erklären, dass kein allgemeiner Aufschrei kommt, wenn Deutschland nach zwei Weltkriegen wieder in den Krieg ziehen will. Das sind meine Gedanken zum Thema, das so wichtig ist. Niemals hätte ich geglaubt, dass Krieg wieder real werden könnte. Ist die Menschheit überhaupt lernfähig? Gruß, Beate Rüger. Unsere einzige Speise nach dem Krieg bestand aus Salzgemüse. Liebes Team der Nachdenkseiten, ich bin eurem Aufruf gefolgt und habe die Erinnerungen meiner 95-jährigen Mutter aufgeschrieben. Vielen Dank für eure Arbeit. Mit freundlichem Gruß, Erinnerungen von Beate Schramm, geboren 1931 in Leipzig. Ich war vielleicht 6 oder 7 Jahre alt, als der Blockwart mit einem Fragebogen zu uns kam. Ich kann mich gut erinnern, dass mein Vater angab, dass er in der SPD ist. Der Blockwart meinte, das brauchen wir ja nicht aufzuschreiben. Hinterher machte meine Mutter meinem Vater große Vorwürfe. Sie hatte Angst. Meine Oma arbeitete als Aufwartefrau in einer jüdischen Familie. Das sollte ich niemandem erzählen. Sie hatten den Familiennamen Gewürz annehmen müssen. Ich habe mit bei ihnen am Tisch gegessen, es schmeckte sehr gut. Eines Tages sagte meine Oma, jetzt haben sie die auch noch abgeholt. Mein Vater wurde 1939 eingezogen. Ich erinnere mich an einen Besuch in der Kaserne in Borna. Er musste die ganze Zeit im Galoppschritt neben uns herlaufen. Ich besuchte die Volksschule und erinnere mich noch gut daran, dass an allen Wänden des Klassenzimmers Plakate hingen, auf denen die bolschewistischen Untermenschen dargestellt waren. Ein Feindbild hatte ich nicht, ich sagte zu meiner Freundin, warum sollen das unsere Feinde sein? Das sind doch genau solche Menschen wie wir. Wir wurden häufig aus der Schule nach einem Voralarm nach Hause geschickt. Da ich einen weiten Weg hatte, habe ich es nicht immer geschafft. Sobald ich die Tiefflieger sah, bin ich in den nächstgelegenen Luftschutzraum gerannt. Ungefähr 2 Jahre lang gab es ununterbrochen Tag- und Nacht-Fliegeralarm, so dass wir viel Zeit bei Kerzenlicht im Keller verbrachten. Nur Weihnachten am 24.12. waren keine Bombardements. 1943 fiel eine Bombe circa 2 Meter neben unser Haus. Dort war ein riesiger Trichter. Die Außenwände des Hauses waren abgerückt, die Innenwände teilweise zerstört. Einiges konnten wir retten, was ich mit dem Handwagen durch die ganze Stadt transportierte. Wir kamen erst bei meiner Oma unter, später wurden wir in die große Wohnung eines Junggesellen verwiesen. Dieser erhängte sich, als er den Einberufungsbefehl bekam. Vorwitzig lugte ich eines Tages aus dem Keller und sah einen amerikanischen Panzer. Der Krieg war für uns vorbei und wir hängten eine weiße Fahne aus dem Fenster. Unsere einzige Speise nach dem Krieg bestand aus Salzgemüse, gesalzene Rübenblätter. Später, als wir sowjetische Besatzungszone wurden, gab es Lebensmittelmarken. Die Schlangen nach Lebensmitteln waren sehr lang und die Leute standen in Dreierreihen an. Einmal wurde ich ohnmächtig. Übergriffe von sowjetischen Soldaten habe ich nie erlebt. Die Sowjets brachten das Leben wieder in Gang. Private Läden wurden wieder eröffnet, ebenso die Bücherei. Enteignungen gab es nicht. 1947 ging ich in die Tanzschule einer Frau Mager von Pelcherzin, wo uns neben Tanzen gutes Benehmen beigebracht wurde. In der Schule hatten wir komplett neue, junge Lehrer, die sogenannten Junglehrer. Alle Alten waren entlassen worden. Sonja Puppe. Und wenn Vater jetzt doch noch wiederkommt? 1945 hatte Deutschland den Krieg verloren. Wir lebten damals in Slowenien, Jugoslawien, von Deutschen besetzt. Mutle und wir 4 Geschwister wurden als Flüchtlinge nach Österreich evakuiert. Alle 43 deutschen Volkssturmmänner, auch mein Vater, gerieten aber durch Verrat in die Gefangenschaft der Tito-Armee Jugoslawiens. Vielleicht ist es eine Gnade, dass wir nicht erfahren haben, auf welche Art sie alle liquidiert wurden. Trotzdem hat meine Mutter die Hoffnung nicht aufgegeben, auch wenn sie Vater für tot erklären lassen musste, um eine Hinterbliebenenrente zu bekommen. Ich war bei Kriegsende 11 Jahre alt, meine Mutter 32. In hohem Alter, sie ist 92 geworden, hat sie sich noch mit einem verwitweten Freund meines Vaters angefreundet. Diesen Satz von ihr werde ich nicht vergessen. Und wenn Vater jetzt doch noch wiederkommt und ich bin ihm nicht treu geblieben? Das ist mein kleiner Beitrag, warum es nicht nur in Deutschland nie wieder Krieg geben darf. Mein Sohn hat 1988 Ersatzdienst geleistet, 15 Monate Jugendherberge. Ruth Gisela Evers. In der Suppe konnte man die Fettaugen zählen. Erinnerungen aus dem Zweiten Weltkrieg, die ich von meinem Vater 93, von meiner Mutter vor 2 Jahren mit 89 verstorben und meiner Oma, Jahrgang 1901, geschildert bekommen habe. Vater. Er sah als Junge zusammen mit seiner Oma ein abgeschossenes Flugzeug in der Neiße schwimmen, das man damals zusammen mit dem toten Piloten bergen wollte. Diese Szene hat er bis heute nicht vergessen, und er wiederholt es immer mal wieder. Gott sei Dank war ich noch zu jung, um in die Hitlerjugend rekrutiert zu werden. Nur 1 Jahr später und ich hätte in diesen Wahnsinn gemusst. Mutter. Sie musste viele Monate zusammen mit ihrer Mama und ihrem Bruder in einer kleinen Waschküche wohnen, da das Haus durch Bomben zerstört war. Kleine, von der Ernte übrig gebliebene Kartoffeln erntete sie zusammen mit ihrer Mutter immer beim sogenannten Stoppeln auf den Feldern. Die Füße taten oft weh, weil sie barfuß gehen musste. Sie mussten oft hungern und in der Suppe konnte man die Fettaugen zählen. Oma. Sie war mit ihren Eltern und einem Handwagen, in denen sie ihre Habseligkeiten hatten, auf der Flucht. An den Straßenrändern sah sie als junge Frau viele Menschen liegen, die entweder zu schwach, zu krank oder bereits tot waren. Alle schwiegen und keiner beachtete sie. Als die Russen kamen, hatten sie anfangs Angst, weil man ihnen so viel grauenvolle Sachen von ihnen erzählte. Aber ihre Angst war dann doch unbegründet. Alle 3 haben mir immer wieder versichert, wie froh sie waren, als die russischen Soldaten kamen, die sie von diesem Wahnsinn befreiten. Jede Woche telefoniere ich mit meinem Vater, der 500 Kilometer entfernt von mir wohnt, und er ist regelrecht am Verzweifeln angesichts der Kriegspropaganda und der Russophobie in diesem Land. Es tut mir so leid, dass er das in seinem Alter und nach seinen traumatisierenden Erfahrungen, die er in den Kriegsjahren machen musste, noch erleben muss. Meine Eltern und Verwandten haben mir nicht wirklich viel erzählt, aber das Wenige, was sie mir dann doch geschildert haben, ist schon bedrückend genug. Zitat Dwight D. Eisenhower: Jede Kanone, die gebaut wird, jedes Kriegsschiff, das vom Stapel gelassen wird, jede abgefeuerte Rakete bedeutet letztlich einen Diebstahl an denen, die hungern und nichts zu essen bekommen, denen, die frieren und keine Kleidung haben. Eine Welt unter Waffen verpulvert nicht nur Geld allein. Sie verpulvert auch den Schweiß ihrer Arbeiter, den Geist ihrer Wissenschaftler und die Hoffnung ihrer Kinder. Zitat Ende. Grüße, Martina R. Alleine durch ein mehr oder weniger zerbombtes Süddeutschland. Liebe Nachdenkseiten, meine Erinnerungen an die Erzählungen an das Ende des Zweiten Weltkriegs meines Vaters, Jahrgang 1933, sind inzwischen nicht mehr taufrisch, aber ich denke, es ist erzählenswert. Ich weiß nicht mehr, ob es Mai oder schon Juni war. Mein Vater, damals gerade 12 Jahre alt, war mit Kindern aus der Region Augsburg und Umgebung in Sonthofen im Allgäu auf der Sonnalb in Verschickung. Den Kindern ging es gut, aber der Kontakt zur Familie war unterbrochen. Als der beste Freund meines Vaters durch seine Mutter abgeholt wurde, entschied sich mein Vater kurz entschlossen, beide bis nach Kaufbeuren, dem Heimatort des Freundes, zu begleiten. Oder besser gesagt, er war bis dorthin in Begleitung. Von dort aus war es ein über 60 Kilometer langer Fußmarsch, alleine durch ein mehr oder weniger zerbombtes Süddeutschland bis zum Heimatort Augsburg. Insgesamt eine Strecke von über 120 Kilometern. Ganz ehrlich, ich kann mir das für dieses Alter in der heutigen Zeit nur schwer vorstellen. Ich vermute, mein Vater wurde nach dem Großangriff auf Augsburg im Februar 1944 zur Kinderlandverschickung eingeteilt, damals noch 10 Jahre alt, die elterliche Wohnung im Georgsviertel komplett ausgebrannt. Sie fanden sich wieder, der Briefverkehr war nur sehr sporadisch, aber mein Vater wusste, dass Eltern und älterer Bruder bei Freunden der Mutter untergekommen waren. Er hat es geschafft. Mit herzlichen Grüßen für ihr tolles Team, Doris Hahn, Mutter von 3 Söhnen. Die Ernte des Todes. Sehr geehrte Nachdenkseitenredaktion, anbei aus meinen Erinnerungen. Ein Handwagen. Auf dem Handwagen 2 Eimer und ein kleiner Junge, ich. Am Handgriff der Deichsel 2 Frauen, meine Mutter und meine Tante Elli. Ich schaue über die Deichsel hinweg zwischen den 2 Frauen hindurch auf die große Durchgangsstraße. Auf der breiten Straße, die aus der Stadt führt, rollen Fuhrwerke, Wagen, wie sie die Bauern zum Einbringen der Ernte benutzen, davor 2 Pferde. Sie haben etwas geladen. Es ist kein Heu und kein Stroh. Es sieht schwärzlich aus. Eine nicht aufhören wollende Reihe bewegt sich da stadtauswärts. Außer dem Geräusch der eisenbereiften Räder und der Pferdehufe ist nichts zu hören. Kurz bevor eine kleine Seitenstraße einmündet, bleiben die Frauen stehen. Ein Geruch, den ich nie zuvor gerochen habe und den ich nie vergessen werde, dringt zu uns. Und dann erkenne ich, was da gefahren wird. Tote, bekleidet und nackt auf den Wagen geworfen. Wie viele? Nicht zu zählen. Waren es 20 auf einer Fuhre? Waren es mehr? Die 2 Frauen kehren um. Die rollenden Räder sind noch lange zu hören.
0: Den folgenden Beitrag habe ich von den Nachdenkseiten übernommen, weil ich finde, dass er in die aktuelle Diskussion hineinpasst.
1: 110.000 Feldbetten, Spezialfahrzeuge, Bunker-App. Diese Politik stinkt, als käme sie direkt aus dem Gulli der Vergangenheit. Ein Kommentar von Markus Klöckner. Milliardenumbau für den Zivilschutz. Deutschlands Sicherheitsplan für den Kriegsfall. So berichtet, hinter Bezahlschranke, die Bild-Zeitung in einem aktuellen Artikel. Von 110.000 Feldbetten und einer App, die uns zum nächsten Bunker führt, ist die Rede. Das Blatt beruft sich auf exklusive Informationen, wonach Bundesinnenminister Alexander Dobrindt tief in die Staatskasse greifen will. Von 10 Milliarden Euro ist die Rede. Immer klarer wird: Die Regierung bereitet Deutschland auf den Kriegsfall vor. Würde sie nur einen Bruchteil ihrer Anstrengungen in Diplomatie und Friedenspolitik stecken, bräuchte sie nicht Milliarden für den angeblichen Schutz der Bevölkerung in einem herbeifantasierten Kriegsfall zu stecken. Diese Politik stinkt, als würde sie gerade aus den Gullis der Vergangenheit nach oben kriechen. Warum sollte eine Regierung auf Diplomatie und Friedenspolitik setzen, wenn sie viel Geld für ihr politisches Steckenpferd Kriegstüchtigkeit ausgeben kann? Dass sich diese Frage die Regierung gestellt hat, ist wahrscheinlich. Wie sollte man sonst erklären, was sie sich gerade erlaubt? Immer mehr Geld fließt in Richtung Landesverteidigung. Immer mehr Geld pumpen Politiker in die Rüstungsindustrie. Und jetzt ist der Zivilschutz an der Reihe. 110.000 Feldbetten sollen bestellt werden. Eine App soll im Falle eines Falles die Bevölkerung zu den Bunkern führen. Medien berichten zudem von 1.000 Spezialfahrzeugen, die auf der Beschaffungsliste stehen. Das ist die Politik im Jahr 2026. Sie stinkt, als würde sie gerade aus den Gullis der Vergangenheit nach oben kriechen. Mal ist davon die Rede, Deutschland solle auf den Ernstfall vorbereitet werden, mal sprechen sie vom Kriegsfall. Das ist keine konstruktive Politik. Das ist keine Politik, die im guten Sinne Land und Gesellschaft auf die Zukunft ausrichtet. Das ist eine Politik, die im Kopf hat, was Europa schon zweimal ins Verderben geführt hat. Eine Regierung, die so massiv ein Land für einen Krieg wappnen will, hat jedes vernünftige Maß und Ziel verloren. Während in Deutschland Menschen in Armut leben, selbst Kinder unter Armut leiden, greift die Regierung zur Gießkanne, um den Garten der Rüstungsindustrie zu bewässern. Und schon greift das eine ins andere. Verteidigungsminister Boris Pistorius, SPD, sagt: Wir können nicht über Verteidigungsfähigkeit reden und darin investieren und gleichzeitig den Zivilschutz nicht entsprechend befördern. Deshalb darf sich die Öffentlichkeit Dobrindt anschauen, wie er auf dem Foto zum Bildartikel mit einer blauen Funktions- und Einsatzjacke dasteht, an der das offizielle internationale Schutzzeichen des Zivilschutzes klebt. Politiker konnten sich schon immer gut in Szene setzen. Gummistiefel im Überflutungsgebiet, Tarnfleckjacke, wenn es zur Bundeswehr geht, oder eben wie hier die Zivilschutzjacke. Das Outfit muss passen für die Kameras. Nur wenn es dann kracht, wenn die Bomben fallen und die Raketen einschlagen, dann sind diese Politiker plötzlich alle verschwunden. So war es schon immer. Nicht, dass wir uns falsch verstehen. Gegen einen vernünftigen Zivilschutz spricht nichts. Wenn aber die Politik das Land kriegstüchtig machen will und dann den Zivilschutz ausbaut, droht Unheil. Und zwar kein Unheil durch irgendeine Naturkatastrophe, sondern durch eine Politik, die die Saat der Zerstörung in sich trägt.
0: Dieses Kapitel der Sendung möchte ich abschließen mit dem Titel von Boots Aufstehen. Zum Schluss gibt es noch einen Hinweis zu einem Museumsbesuch.

Zum Schluss der Sendung A bis Z Spezial gibt es jetzt eine neue Ausgabe aus unseren Rubriken. Die Rubrik Museumslandschaften führt uns heute in das Landesmuseum für Vorgeschichte in Halle. Dort wird zurzeit die Ausstellung Die Schamanin gezeigt. Das Thema Schamanismus übt auch in unserer modernen, westlichen und vermeintlich rationalen Welt eine ungebrochen starke Faszination aus. Die Vorstellung, dass spirituelle Spezialistinnen oder Spezialisten sich in Trance versetzen und dann, unterstützt von Hilfsgeistern, Seelenreisen antreten, Kranke heilen und Jagdglück erbitten, mag uns heute fremd erscheinen. Doch nicht nur für viele indigene Gemeinschaften ist Schamanismus auch heute gelebte Praxis. Aber wie sieht es mit den Anfängen dieser Vorstellungen aus? Wann begannen die Menschen, sich mit Schamanismus zu beschäftigen? Unter welchen Voraussetzungen? Im Jahr 1934 stießen Bauarbeiter im Kurpark von Bad Dürrenberg auf das vorgeschichtliche Grab einer 30- bis 40-jährigen Frau. Das Grab enthielt überraschend viele Grabbeigaben, sodass man dieser Frau eine Sonderrolle in ihrer Gesellschaft zuordnete. Ethnografische Vergleiche legten später nahe, dass viele Grabbeigaben als Utensilien für schamanistische Praktiken zu deuten sind. Eine sensationelle Nachgrabung im Jahr 2019 und intensive internationale Forschungen haben nun zahlreiche Erkenntnisse gebracht, die das Rätsel um diese besondere Frau zu entschlüsseln. Davon können

0: können sich Besucher der attraktiven Ausstellung Die Schamanen im Landesmuseum für Vorgeschichte in Halle noch bis zum 1. November 2026 überzeugen. Nie zuvor wurde in Mitteleuropa eine vergleichbar aufwendige Sonderausstellung zum urgeschichtlichen Schamanismus und zur Mittelsteinzeit gezeigt, heißt es im Flyer zur Ausstellung. Auf einer digitalen Ebene können die Besucher die Stimmen aus der Forschung direkt nachhören, sodass die recht anschauliche museale Darstellung durch zahlreiche Hintergrundfakten ergänzt wird. Das war A bis Z Spezial, heute mit Richard Schäfer. Ich danke fürs Einschalten und Zuhören, wünsche Ihnen eine schöne Zeit. Tschüss, bis zum nächsten Mal.
1: Vielen Dank, Richard, an dieser Stelle. Und wir schalten direkt rüber zu den Halunken, zu unserem Filmmagazin.

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0: Ich bin froh, dass Patrick heute an meiner Seite ist. Hat verschiedene Gründe. Erstens, weil er sich mit Filmen auskennt und zum Zweiten, weil er sich auch mit Filmtiteln auskennt. Ich vergesse sie immer wieder. Patrick, du musst mir das mal helfen. Hallo Patrick.
1: Hallo Reinhard.
0: Welche Filme wir heute besprechen, das sind so unterschiedliche und die Namen, die klingen alle so, wie manche andere Filme auch klingen. Verflucht normal zum Beispiel, ja. So ein Titel, der irgendwie häufiger vorkommt.
1: Ja, das soll auch so ein bisschen Effekthascherei-mäßig sein. Ich glaube, im Englischen I swear. Also da hat man ein bisschen auf die Marketingkampagne gesetzt, aber an sich ein Arthouse-Film, der sich mit dem Thema Sensibilisierung gegenüber Tourette beschäftigt oder mit im Umgang, nicht gegen, das klingt so negativ, genau.
0: Den haben wir im Gepäck. Außerdem reden wir über einen Film eines polnischen Regisseurs, ja. Jan Komasa. Mhm. Er hat gedreht einen Film, Good Boy heißt der, mit Stephen Graham. Stephen Graham zuletzt eben durch die Serie Adoleszenz im Gespräch gewesen, aber schon länger.
1: Ja, prämiert
0: klassischer
1: sogar.
0: Britischer Schauspieler, der gerne in Gangsterfilmen spielt. Also er hat auch einen neuen Film gemacht, Good Boy. Dann reden wir über Scary Movie. Interessanterweise der sechste Teil der Reihe wird aber einfach unter Scary Movie vermarktet, als wenn es der erste Teil ist und alles neu. Es wirkt vielleicht auch alles frisch. Wir werden von dir erfahren.
1: Na, wie die Waynes-Brüder sind zurückgekommen, die ersten zwei Teile gemacht haben. Und ab drei hat es ja so den Horror-Charme eigentlich verloren. Wurden auch 12er-Filme. Deswegen schön, dass sie wieder zurück sind. Mal gucken, wie es ist.
0: Es gibt natürlich auch die Kino-News und gleich reden wir über einen Film mit Kevin James. War auch mal ein Star in den Nullerjahren durch King of Queens.
1: Ja.
0: Eine Serie, die sehr von vielen geschätzt wurde. Und wir werden gleich mal drüber reden, ob er es noch kann, ob er noch komisch ist. Vorher gibt es aber erstmal Musik von einer Schauspielerin, die mit zu den berühmtesten des 20. Jahrhunderts gehört hat und jüngst am Montag 100 Jahre alt geworden wäre.
1: Madonna.
0: Die Rede ist von, die andere Blonde, Marilyn Monroe.
1: Ah.
0: I Wanna Be Loved By You.

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1: Schnupsdi-bups, I Wanna Be Loved By You, ein Klassiker von Marilyn Monroe. Und wir sagen nochmal alles Gute nachträglich zum Geburtstag, zum
2: 100.
1: von Marilyn Monroe. Yeah. Das hast du schön formuliert, Patrick. Marilyn Monroe, du hast natürlich recht, 1926 geboren, aber bereits 1962 verstorben. Viele bekannte Filme gemacht, würden zumindest die Eltern unter uns sagen. Der berühmteste wahrscheinlich, und da kommt der Song auch her, den wir gerade gehört haben, Manche mögen es heiß.
2: So ein frivoler Film.
1: Billy Wilder. Frivol ist ein schönes Wort, finde ich.
2: Ja, ich mag das sehr. Und das ist wirklich, gerade das am Ende, das ist ja diese Kapitalismuskritik und wie wir Menschen dann doch nur Säugetiere sind, fand ich immer ganz toll. Also ein sehr bissiger Film. Deswegen auch in Deutschland ab 16 freigegeben. Das wissen viele gar nicht. Auch wegen der Eingangssequenz, weil es ja Gangstermilieu ist, von dem die beiden Herrschaften fliehen.
1: Und passt ganz gut, das Wort frivol. Die Frage ist nämlich, ob unser erster Film, den wir gleich besprechen, Solo Mio mit Kevin James, eine Komödie, auch frivol ist. Wir hören erstmal in den Titel hinein.
3: Buonasera, Signore.
4: Hey, es gibt leider eine kleine Änderung wegen meiner Reservierung.
3: Ist denn etwas nicht in Ordnung?
4: Wir wissen doch beide, dass es heute nicht so gut gelaufen ist.
3: Was ist hier los?
5: Sie war gerade noch hier und dann war sie weg.
3: An ihrer Stelle würde ich das gesamte Paket allein genießen.
4: Allein auf Hochzeitsreise?
3: Hochzeitsreise, Urlaub, nennen Sie es, wie Sie wollen.
6: Sometimes gravity comes so fast, I don't know where I'm falling to.
7: Ist der Stuhl besetzt?
4: Verzeihung, kennen wir uns.
7: Haben Sie das Honeymoon-Paket gebucht?
4: Ja.
7: Gehören dazu nicht zwei?
4: Das ist was Persönliches.
7: Oh, sie ist nicht aufgetaucht. Hey, Scusi, Big Tuna. Den braucht er jetzt. Er wurde am Radar stehen gelassen.
4: Nein, das habe ich doch gar nicht gesagt.
8: Ich bin Claudia. Ich stehe auf deine Haare.
9: Ich denke nicht, dass ihm das hilft. Er muss jetzt heilen.
7: Oh, du bist also einer von denen.
9: Was soll das bitte bedeuten?
7: Du weißt, was das bedeutet.
10: Wie ist Ihr Name?
4: Matt. Und Sie sind, Café del Sol.
10: Nigeria,
4: the Gia. Nein, ich weiß. Ich habe nur versucht, witzig zu sein.
10: Okay, versuchen Sie es weiter.
1: Ich konnte auch ein bisschen schmunzeln. Das war ein Ausschnitt aus Solo Mio. Du weißt, ich bin da ein bisschen einfach gestrickt. Mich kann man schnell zum Lachen bringen.
2: Du bist ein guter Gradmesser für solche Filme. Das finde ich toll.
1: Jetzt muss ich schon zum zweiten Mal lachen. Möglicherweise jetzt schon mehr gelacht, als du im gesamten Film Solo Mio. Werden wir erstmal gleich besprechen. Wir ordnen erstmal ein bisschen ein, worum es hier geht. Wir haben es ja ein bisschen schon rausgehört. Offenkundig geht es unserer Hauptfigur Matt Taylor nicht gut, weil es ja ein Albtraum. Er wollte heiraten, ist sitzen gelassen worden vor dem Altar. Und hatte eigentlich mit seiner Braut vor, eine Reise zu machen, die er dann trotzdem antritt nach Italien, nehme ich an. Und dann entwickelt sich so einiges. Offenkundig lernt er ja auch jemand kennen.
2: Ja, ist sogar ein kleiner, größerer Aufbau des Plots. Ich will den mal nicht sagen, weil das auch erst in der zweiten Hälfte des Films oder vielleicht sogar erst im dritten Akt kommt. Im Grunde genommen erstmal eine schöne Idee. Kevin James erstmal als romantisch darzustellen, finde ich gut. Er hat ja letztens ganz ab auch einen Actionfilm gemacht und so. Der Herr probiert sich aus. Du hast schon recht, ich gehörte zu dieser Adam Sandler-Gruppe, auch mit Kindsköpfe und so. Also gehört ja auch schon zum brachialeren Humor, um es mal vorsichtig zu formulieren. Man muss aber sagen, dass es eigentlich ganz clever war, ihn sozusagen auf so einem Tandem alleine zu fahren, ist schon witzig, wenn Kevin James da drauf sitzt. Also er hat auch dieses,
1: das glaube ich,
2: dieses auch ein bisschen Traurigkeit. Und das fand ich erstmal einen schönen Ansatz. Und Solo Mio sagt es ja auch so, dass man quasi alleine, dass er alleine ist. Und wie das Umfeld darauf reagiert, das sind erstmal gar nicht so schlechte Versatzstücke. Und ich muss auch sagen, Kevin James, ich würde jetzt nicht sagen, dass das der große Love Interest ist, aber gerade in Filmen ist es ja auch mal so, dass man sagt so, dass unsere Hauptdarsteller nicht attraktiv sein müssen im klassischen Sinne, sondern dass man eben auch hier sich die Zeit nimmt und dadurch eigentlich die wahre Schönheit erkennt. Und das hat man eigentlich, ist ein gängiges Schema, sage ich nur, dass es hier quasi verkehrt wurde. Ich würde sagen, in den 90ern wäre das ein Drehbuch gewesen, was rein für Frauen geschrieben worden wäre, und das sage ich voller Kritik, hat diesen oberflächlichen Charme und das, was man sieht und wie man sich fühlt und wie man alleine ist, aber trotzdem immer alles so ein bisschen im Wohlfühl-Setting.
1: Also findest du es jetzt gut, dass man das jetzt umgedreht hat, dass es jetzt nicht so wie in den 90ern ist, oder ist das die Kritik? Also,
2: das ist eigentlich habe ich die jetzt sogar schon eingeleitet, das ist die große Kritik. Also nehmen wir das Ganze mal so, also er hat auch Leute, die da eben verheiratet unterwegs sind und die natürlich so ein Spiegelbild fallen, wie schlecht Ehen sind, und da gibt es zum Beispiel auch Kim Coates, spielt da so eine Nebenrolle mit, und die spielen so Männer, die lernen müssen, wie so eine Ehe funktioniert, und das versuchen sie darüber zu zeigen, wie schlimm immer alles ist, und das ist mir alles zu klischeehaft gewesen, und ich wusste erst nicht, warum mich das so stört, aber im Grunde genommen, wenn man mal die Augen zugenommen hat und dann hat man nicht Männer genommen, die jetzt irgendwie anfangen, über ihre Gefühle zu sprechen, was sich lohnen würde, sondern haben einfach so getan, haben es wahrscheinlich für Frauen geschrieben aus den 90ern und haben das jetzt einfach Männern in den Mund gelegt, und das beißt sich. Das hat keine Basis, das hat kein wirkliches Verständnis für die Kritik, weil die an sich die Kritik, wie Ehen heutzutage auch ablaufen und wie man sich auch entfernt, sind ja eigentlich gute Themen. Und Kevin James hätte hier auch gut getan, und das hat ja nicht schlecht gespielt, auch Drama-Elemente mit einfließen zu lassen. Deswegen ist das für mich gar nicht so eine feel-good-reine Komödie, sondern hat auch ernste Untertöne.
1: Er hat ja übrigens dazu wenden nicht nur gespielt, sondern auch mitgeschrieben am Drehbuch. Also er hätte da schon auch Möglichkeiten
2: Deswegen sage ich Mut, Prämisse, alles gut. Schwache Regie einfach. Das muss man einfach sagen. Die hat die Balance natürlich nicht so gefunden. Ich finde, gerade die weibliche Hauptrolle ist wundervoll gespielt von Nicole Grimaudo. Und das ist wirklich ganz toll gemacht. Und auch dieses sich nicht verstehen. Gibt es eine wundervolle Szene, wie die sich verstehen, ohne dass sie miteinander reden. Weil sie ja beide unterschiedliche Sprachen. Und das ist so toll, dass sie sich nur mit Augen können. Und es hat kleine, feine Nuancen. Und die spielt Kevin James, muss ich sagen, gar nicht schlecht. Also dafür, dass ich halt normalerweise Kindsköpfe 3 erwarte. Und da muss ich einfach sagen, schade, schade, schade. Aber es wird ja immer gesagt, dass wir immer so wohlwollend sind. Da muss ich sagen, wohlwollend kann ich gegenüber dem Film nicht sein, wenn man mehr als eine Standard 90er-Jahre-Komödie erwartet.
1: Ich finde, du hast das gut gemacht. Du hast das schon auch mit Formulierungen dich ja verraten. Macht's gar nicht schlecht. Heißt eben, macht's nicht wirklich gut. Ich muss eine ganz kleine Lanze für Kevin James im Allgemeinen brechen. Ich finde, und du hast ja auch beschrieben, wenn er alleine dann auf so einem Tandemrad sitzt, ist das komisch. Er ist wirklich ein sehr
2: tragisch
1: Komiker.
2: Komisch.
1: Tragisch komisch.
2: Das ist das Besondere.
1: Also, und wahrscheinlich wäre es gut gewesen, mehr solcher Szenen zu haben. Mhm. Ich weiß noch, ich habe auch mal vor Jahren seinen Film Der Kaufhauskopf gesehen. Das war auch kein richtig guter Film, aber es gab da Situationskomik drin, wo man einfach merkt, wie gut Kevin James sein kann. Und vielleicht ist das hier ein bisschen ein Problem, und er hat es ja selber ein bisschen in der Hand gehabt, dadurch, dass er auch Mitautor war, sich mehr solche Situationen, die so auf den Leib schreiben zu lassen, und auch ein klügeres Buch.
2: Ich glaube das nicht mal so, dass das Drehbuch, weil an sich ist alles in die richtige Richtung. Ich glaube halt auch, dass die Regie, das sind ein Brüderpaar, die Kinane Brüder, auch, ich weiß nicht, was die vorher gedreht
1: haben. Charles Francis und Dan.
2: Genau.
1: Wir kennen sie nicht, aber
2: genau.
1: Wir wollten sie jetzt
2: und
1: einmal aussprechen.
2: Mir fehlte das, vielleicht hat der eine für die Drama und der andere für die Komödiensachen irgendwie vorgesehen oder so. Vielleicht haben die sich dann nicht so gut abgesprochen, aber an sich gibt es genügend Szenen, die auch dramatisch sind und wo Kevin James auch von alleine gelassen wird. Machen wir es mal positiver trotzdem am Ende. Ich hoffe, sein Mut wird noch größer. Ich meine, der ist Jahrgang 65. Da kann man auch jetzt mutigere Rollen spielen und vielleicht eine andere große Regisseur. Ich meine, Paul Thomas Anderson hat auch Adam Sandler besetzt und ihn preisverdächtig spielen lassen. Also vielleicht ist da noch mehr drin. Ich wünsche mir, dass sein Mut einfach weitergeht. Ich meine, auch in Schwergewicht hat er ja mal einen Ultimate Fighter gespielt. Also er probiert es ja, und das loben wir trotzdem nochmal am Ende und schreiben unter die Arbeit, unter die vier.
1: Also
2: schreiben
1: wir, dann wir noch geben so Kevin James gern weiter eine so. Chance.
2: Ja.
1: Aber Solo Mio gehört nicht zu den Highlights, und wir
2: nein.
1: sagen noch der vollständige Teil, weil wer den Film trotzdem sehen möchte, weil es einfach ein Hardcore-Kevin-James-Fan ist, der kann es in Erfurt tun. Solo Mio läuft unter anderem im Sinister zu mehreren Uhrzeiten. Wir hören jetzt noch einen Song aus dem Film Andrea Bocelli. Der Opernsänger spielt sich da selbst als Andrea Bocelli, und wir hören einen Song jetzt von ihm, und zwar
2: das ist
1: Andrea
2: wahr.
1: Bocelli.
2: Das ist wahr. Völlig absurd, wie der da am Piano sitzt.
1: Im Zusammenhang mit Ed Sheeran, Perfect Symphony.
2: Ach, herrlich.

0: Patrick hat es lange nicht live gesungen, aber ich finde es schön, dass du es hier nochmal vorgetragen hast auf Italienisch.
1: Wir sagen mal nicht, welchen Part ich genommen habe, von Ed Sheeran oder von...
0: Perfect Symphony, Andrea Bocelli.
1: Andrea Bocelli, Entschuldigung.
0: Ja, also hier liegen die Taschentücher.
1: Wegen Tränen?
0: Grüße geht raus übrigens an Stefan und an Christel, die uns bestenfalls zuhören. Und wir sind jetzt so ein bisschen flapsig unterwegs, aber keine Sorge, wir werden gleich ernster. Das liegt auch am nächsten Film. Good Boy heißt dieser. Wir wollen nur dein Bestes. Mhm. Es geht um einen 19-jährigen Jungen. Internetfluencer haben wir im Nachhinein nachgelesen. Weil Patrick, du kannst gleich sagen, ob das aus dem Film selber so rauskommt. Wir hören erstmal einen kleinen Ausschnitt uns an aus Bitte. Good Boy.
2: Meinst du, dass ich bald mit Tommy spielen kann?
3: Vielleicht noch nicht jetzt. Ich weiß, es wirkt etwas unkonventionell. Glauben Sie mir, wir lassen ihn nicht lange da unten. Tommy hat gerade seine rebellische Phase.
4: Ich mach dich sowas von fertig, wenn ich hier rauskomme!
3: Es ist schon bemerkenswert, wie du es geschafft hast, dein ganzes Leben lang ziellos umherzutreiben, ohne dass es jemandem auffällt.
5: Du hast Schiss, oder?
3: Hältst du das hier für einen Witz? Das ist das echte Leben.
4: Du bist erledigt, du Wichser!
3: Wir behandeln einander mit Respekt.
4: Böse, Junge! Böse, böse, böse, böse!
0: Ja, wir hören schon raus, das ist auch gewalttätig, ein akustischer Ausschnitt aus Good Boy, wir wollen nur dein Bestes, müssen vielleicht noch mal ein bisschen zuliefern, das konnte man jetzt ja nicht sehen. Im Grunde ungewöhnliche Erziehungsmethoden, der Junge wird in einen Keller eingesperrt, an eine Kette gelegt, deswegen ist er auch so wütend. Und Patrick, du kannst erstmal noch ein bisschen mehr Geschichte geben, wie kommt es denn überhaupt zu dieser Situation, zu dieser Ausgangssituation?
1: Ja, eigentlich werden wir da auch einfach so reingeworfen, also die erste Sequenz, würde ich sagen, ist eine Aneinanderreihung von diesem Influencer-Typen und der ist wirklich, man würde sagen, asozial. Also er nimmt sich, was er will, er macht, was er will, er tut Menschen weh, wie er will, er nimmt Drogen, wie er will. Also es ist wirklich so die ganze Palette, die man so kennt. Und plötzlich wacht er im Keller auf. Kennt man auch, deswegen auch diese leicht Horror-Atmosphäre, die hier akustisch uns auch präsentiert wurde und ist an der Kette angelehnt und an der Kette, der von Graham, jetzt komme ich gar nicht, wie heißt er denn?
0: Stephen Graham.
1: Stephen war es, genau. Stephen Graham gespielt, Chris hat ihn festgenommen und sagt, pass auf, so kannst du nicht weitermachen, du bleibst jetzt hier unten und wir reden ein bisschen darüber, wie du damit klarkommst und zeigt ihm auch Videos, wie man sich benimmt und wie er auch mit ihnen redet und bis auf die eine Szene, die jetzt am Ende des Trailers kommt, wo er Gewalt auslöst, ist dieser Film eigentlich gewaltfrei. Muss man einfach jetzt auch mal zur Gesamtheit...
0: Hätte ich jetzt nicht gedacht, weil wenn du den Trailer jetzt siehst
1: oder
0: hörst...
1: Und warum es Good Boy heißt, ist halt diese Metapher, wenn man so einem Hund sagt, guter Junge, Good Boy. Deswegen auch dieses Akustische so ein bisschen dahin. Und die Frage ist halt, schafft er es mit dieser pädagogischen, also es ist auch schwarze Pädagogik, weil jemanden festzubinden ist auch schwarze Pädagogik, schafft er es damit, ihn quasi zu resozialisieren?
0: Und die Frage gebe ich mal direkt zurück. Schafft er es? Und vor allen Dingen schafft er es über die fast zwei Stunden Laufzeit des Films Good Boy?
1: Also es wird... Sagen wir es mal so, in der Hand eines anderen Regisseures und muss ich ganz
0: klar... mal Jan Komasa.
1: Genau, das in dem Fall. Aber hätte dieser Film Yorgos Lanthimos gemacht, dann hätten wir hier einen wirklich kontroversen Film gekriegt und hätten wirklich mal gezeigt, was es heißt, einen Menschen zu brechen und auch mit schwarzer Pädagogik anzuwenden. Gut, der hat Dogtooth gemacht, der hat das auch schon mal gemacht, aber hier der Regisseur hat eine geile Prämisse und... Das Problem ist, dass du dem dann einfach nur noch folgst und er dich nicht mehr reibt. Er versucht, dich zu reiben, aber er reibt dich nicht mehr. Du guckst es und okay. Und es gibt eine Entwicklung, ich sag mal nicht positiv oder negativ, und mündet dann am Ende, wo ich aus dem Film rausgegangen bin und gleich gefragt bin, wie fandst du jetzt eigentlich diese Logik dahinter? Und ich so, finde ich schwierig. Der Kontext für die Logik und für das Finale ist für mich nicht so gegeben, dass ich jetzt eindeutig sagen würde, das war gut und logisch zu Ende gedacht.
0: Also man kann es auch falsch interpretieren oder ist es jetzt nicht wirklich glücklich, dass er hört?
1: Also ich glaube, ich würde sagen, das ist nicht mal groß zum Interpretieren. Das hätte halt, wie schon gesagt, ein besserer Regisseur, schon das zweite Mal, das heute über den Regisseur, das mache ich eigentlich sonst nicht so, weil das Haus, wie das arrangiert ist und so ein Setting und das ist alles auch gut gemacht und auch das Acting von Stephen Graham oder auch von Anson Boone, der den Tommy spielt, das ist großartig. Daran liegt es nicht. Es liegt eher daran, wie eine Entwicklung stattfindet, die ich nicht mehr folgen kann, weil sie mir nicht mehr genügend Futter gibt, sondern ich nur noch von außen betrachte. Und das sollte eben bei einem Kinofilm, wo wir ja auch emotional befangen sind oder uns vielleicht auch, also kann man zum Beispiel Sympathien für Tommy haben. Allein das wird mich nicht gefragt. Das wird so, ja, triff mal eine Entscheidung. Und das hat mich so geärgert am Ende des Films, dass alles, was so entschieden wurde, so, ja, dann schluck jetzt die Pille und akzeptiere das. Und ich verstehe auch, warum man auf dieses Ende hingearbeitet hat. Aber es muss anders arrangiert werden. Es muss mir anders einen anderen Kontext gegeben werden. Eine andere Entwicklung muss mir gegeben werden. Viel mehr Aufs und Abs muss es geben. Also deswegen sage ich nicht, wie das Ende ist, sondern einfach auch da eine Variabilität irgendwie reinzubringen. Und das hat mich einfach gestört. Und deswegen war am Ende, trotz der guten Prämisse, war ich dann doch enttäuscht, weil ich dann doch zu allein gelassen wurde mit einer guten Idee.
0: Damit hast du eigentlich schon vieles gesagt und ehrlich gesagt erinnert es mich daran, wie gesagt, Regisseur Jan Komasa hat vor kurzem, erst im vergangenen Jahr, einen anderen Film gemacht, der auch eine gute Prämisse hatte, nämlich die Idee, wenn die USA richtig faschistisch wird, sie ist ja auf dem besten Weg dahin, könnte man auch sagen.
1: Könnte man sagen.
0: Der Film heißt The Change und wir waren da alle sehr neugierig und da war es eben auch so, dass der Film dann nicht das eingelöst hat, was er eigentlich von der Ausgangssituation versprochen hat. Wir waren da wirklich sehr enttäuscht, für mich war es einer der schlechtesten Filme des Jahres 2025. Ob jetzt Good Boy zu den schlechtesten Filmen 2026 gehört, sei jetzt mal dahingestellt. Aber ich höre raus, kein wirklich empfehlenswerter Film.
1: Nein, leider nicht.
0: Und mehr ist nicht zu sagen für die, die sagen, naja, ich glaube dem Patrick nicht so ganz, an die meisten
1: was?
0: Glauben dir ja. Ich sag's jetzt nur der Ergänzung halber, Good Boy, wir wollen nur dein Bestes, läuft aktuell in Weimar im Lichthaus, zum Beispiel um 21 Uhr könnt ihr den anschauen. Also guckt einfach nochmal unter lichthaus.info, da läuft der aber, muss man sagen, nicht jeden Tag, deswegen schaut auf jeden Fall vorher nochmal rein. Aber wir sagen ja gleich, du sagst, kann man sich auch schenken.
1: Schwierig.
0: Muss man nicht gesehen haben. Und du meinst ja immer so schön, wenn wir so ernst sind, wir brauchen auch mal zwischendurch was Flottes. Wir hatten eben Andrea Bocelli gehört und Ed Sheeran. Das war schon relativ flott, ehrlich gesagt. Aber es geht noch flotter bei
1: noch,
0: uns.
1: Noch, bist du dir sicher, ja.
0: Ja, du musst uns mal erklären, du hast einen Song von Bruno Mars rausgesucht.
1: Ja, aus
0: 24K
1: dem Film.
0: Magic. Aus welchem Film ist der?
1: Hotel Transylvanien 3 war eine Zuhörerin-Wunsch. Grüße gehen raus. Und ich glaube, dass der ein bisschen mehr zu unseren Hüften passt.

0: 24 Magic von Mr. Bruno Mars. Und ja, hier werden die Hüften geschwungen im Studio A in der Johannesstraße 156. Ihr hört weiterhin zwei glorreiche Lunken, das Filmmagazin mit Reinhard und Patrick. Und wir kommen jetzt zum nächsten Film. Stichwort deutsche Filmtitel. Die Kreativabteilung der deutschen Verleihfirma hat sich wieder richtig Mühe gegeben im Original. Ein britischer Film namens I Swear, ich schwöre. Man hat lange überlegt und sich gesagt, verflucht nochmal, auf was für einen Titel können wir kommen. Nehmen wir doch verflucht normal.
1: Ja.
0: Und über diesen Film reden wir jetzt. Du hast eben schon gesagt in der Ankündigung, als wir die Sendung begonnen haben, es geht um das Tourette-Syndrom. Man kann es ja mal ganz kurz erklären, das ist quasi, wenn man zwischendurch Schimpfwörter immer sagt.
1: Es gibt ja unterschiedliche Arten, aber in dem Fall ist es, dass er quasi keinen Filter wirklich hat, sondern größtenteils sogar das Gegenteil von dem sagt, was er eigentlich meint. Und das sprengt natürlich jegliches Gespräch. Also er spricht auch Leute an und beschimpft sie auch und ähnliches. Also
0: in dem Fall geht es um eine Figur namens John Davidson, ist natürlich jetzt fiktional von Robert gespielt.
1: Nee, die basiert ja das beginnt auch in der Szene, wie er zur Queen vorgeladen wird, weil er für die Sensibilisierung in England gesorgt hat.
0: Also da korrigiere ich, also gibt es wirklich John Davidson, 1971 geboren, Film fängt auch in den 80ern an, da sieht man ihn noch als Kind, aber wir hören jetzt erstmal uns einen ganz kleinen Ausschnitt
1: Verflucht
0: nochmal an. Ich bin wieder sowas von mittelmäßig vorbereitet hier, aber erstmal der Ausschnitt.
2: Morgen John, spät wie immer.
3: Der Verkehr war übel.
4: Ich aber träume von Leders weißem Schein, wie sie erzählt. Verschwindet einfach!
5: Voll der Spasti!
6: Das ist zu viel Verantwortung.
7: Das ist voll Hasen, Scheiße!
8: John!
9: Ey!
10: Widerliche Scheiße! Ich kann nichts dafür!
11: Er hat mich heute blamiert!
12: Es wird alles wieder gut werden. Das wird ganz schnell gehen.
13: Johnny D!
14: Das heißt Tourette-Syndrom. Ich sag schlimme Dinge.
13: Kann man das heilen? Magst du noch was mitessen, John?
15: Fick dich, du Schlampe!
16: Tja, freut mich auch sehr.
14: Tut mir leid.
17: Wenn du irgendwas tust, wofür du nichts kannst, dann musst du dich nie dafür entschuldigen.
18: Tommy, das ist John.
19: Oh, dann gebe ich dir eine kleine Einführung.
20: Gib mir deinen Schwanz in die Hand!
14: Scheiße.
19: Kannst du eine anständige Tasse Tee machen?
14: Oh ja, Tee kann ich.
20: Ich mach Wichse statt Milch rein.
14: Können Sie die Ticks und die Flüche ab?
19: Welche Ticks, welche Flüche?
14: Tut mir furchtbar leid.
0: Ein Ausschnitt aus Verflucht normal, einem britischen Film von Kirk Jones über das Schicksal von John Davidson, der in den 70ern geboren ist, Schotte, und der an dem Tourette-Syndrom leidet. Und das kannst du ja gleich mal mit zum Einstieg sagen. Ich vermute, der Film ist auch thematisiert, weil er spielt ja anfangs in den frühen 80ern zu einer Zeit, als dieses Tourette-Syndrom noch gar nicht so bekannt war.
1: Und genau, darum geht's. Das ist der Punkt. Das ist einfach, die haben einfach gesagt, das macht er ja mit Absicht. Der will oppositionell sein. Und das erste Drittel des Films beschäftigt sich auch wirklich damit, wie es aufkommt. Also man versetzt uns in die Lage, mit etwas konfrontiert zu werden, was man nicht kennt. Wir haben das schon erlebt, es wurde auch in der Filmwelt schon öfter gemacht, aber hier gehen wir nochmal einen Schritt zurück. Und gerade in Schottland, in einem kleinen Ort, da sind solche Begrifflichkeiten, was jetzt Krankheitsbilder oder ähnliches betrifft, natürlich nicht so weit verbreitet wie vielleicht in Großstädten oder jetzt im 21. Jahrhundert, was immer noch nicht komplett verbreitet ist, aber wir wissen, was ich meine. So, und er ist zum Beispiel ein guter Torhüter. Und er kann das nicht mehr und deswegen ist der Vater so, wir haben noch immer darauf hintrainiert und ähnliches, und für alle bricht so eine Welt zusammen. Das ganze Familienkonstrukt bricht auch zusammen, weil sie nicht mit ihm umgehen können. Und das soll uns die Basis für die weiteren zwei Drittel geben, und das finde ich auch schön, dass ein Sprung ist. Es wird, die Mutter kann damit nicht umgehen, ganz klar. Ist auch schön mal inszeniert zu zeigen, wie Leute auch daran scheitern. Und das machte den Film schon von Anfang an zu einem ganz anderen Level. Trotz der ganzen Zeit, ich meine, der beleidigt die ganze Zeit und man sitzt immer im Kino und man muss da unweigerlich lachen. Und das ist nicht, weil man ihn auslacht, sondern weil man das Schamgefühl in den Situationen hat. Aber weil der Film das die ganze Zeit macht, werden wir mit sensibilisiert. Und er ist so berühmt geworden, auch in England. Und wie schon gesagt, es fängt an mit einer Queen-Szene. Dass ich da lache, ist nicht schlimm, das ist vom Film aus auch so gewollt. Und da muss man einfach ganz klar sagen, dass er zur Sensibilisierung des Landes einfach beigetragen hat. Er hat dann mit Leuten gesprochen, also es gibt auch, die selber davon betroffen sind und die selber in einem Umfeld leben, das nicht darauf angepasst ist. Was heißt denn überhaupt angepasst? Wir müssen es einfach akzeptieren, wir können nichts dagegen unternehmen. Und das ist die Prämisse des Films quasi, wie wir mit mit sensibilisiert werden oder einfach merken, wie schwer der Weg zur Sensibilisierung hin ist. Und er kriegt dann einfach so eine Ziehmutti hinzugefügt, dass wir die gerade am Tisch seid, die wundervoll mit ihm spielt. Oh, es ist so die Heldenreise ganz typisch. Und er hat einen Job und von Peter Mullen gespielt, der unterstützt ihn quasi als so Hausmeistertätigkeiten. Das macht er halt übelst gut auch und kommt damit auch klar. Und das hat sehr viel Reibung und das ist ganz toll gemacht. Also haben wir, der zweite Akt geht dann halt eher so darum, wie er geführt wird und ins Leben zurückkommt. Und der letzte Akt ist dann wirklich, wie er dieses Aufstreben macht, dieses Sensibilisieren. Also wie zum Beispiel Eltern verzweifelt ankommen, wir wurden vom Krankenhaus an sie weitergeleitet, wir wissen nichts mit unserer Tochter anzufangen. Und einen guten Freund von uns, Mane, ich kann es sagen, wir saßen drin und er hat gesagt, das können die uns jetzt nicht bringen. Und dann setzen diese zwei sich ins Auto und lassen alles mal raus, sind mal befreit. Und das ist zum einen
0: zwei
1: Leute,
0: oder,
1: die Tourette haben.
0: Beide Tourette
1: und,
0: haben.
1: Und lassen das mal raus. Und beide müssen übelst lachen. Und das ist zum einen unfassbar dramatisch, aber gleichzeitig freut man sich mit, weil beide einfach mal nicht angepasst sein sollen, weil die ganze Zeit den Druck haben, ich darf jetzt nicht sagen, ich darf jetzt nicht sagen, ich darf jetzt nicht sagen. Und das ist so befreiend gewesen, dass man da auch lachen durfte. Und auch die war traurig lustig, die Szene. Und das sind so Sachen, da hat der Film unfassbare Stärken. Aber das große Thema Sensibilisierung wird ernsthaft übersetzt, wird leicht übersetzt, also nicht diese große Moralkeule, seid alle aufmerksam, sondern wir müssen uns anpassen, wir müssen damit klarkommen und es ist unsere Aufgabe, die, die Gott sei Dank nicht davon betroffen sind, damit einfach umgehen zu können. Und deswegen hat der Film schon allein auf der Ebene eine wundervolle Konsequenz auch.
0: Ich habe jetzt auch hingehört, du warst ja mit Freunden drin,
1: ja.
0: Grüße gehen raus an Mane und das ist ja immer ein gutes Zeichen, finde ich, bei so einem Film, also A, das Thema zu transportieren und eine Unsicherheit vielleicht auch zu schaffen.
1: Ja.
0: Wir merken, wir wollen lachen, trauen uns aber nicht.
1: Ja.
0: Und da hat der Film ja wahrscheinlich schon mal gewonnen, wenn er das
1: genau
0: erreicht.
1: So ist es und nicht auslachen. Es ist, dieser Film macht keine Sekunde auslachen, ganz im Gegenteil. Wir sind da und dieses was rauskommt, das ist ja immer das Gegenteil, also er muss auch mal Drogen schmuggeln und rennt durch die Straße, ich habe Heroin dabei. Also das ist so, das ist aber auch nicht schlimm, weil wir dadurch einen Schritt auf ihn zugehen und ich mag das sehr. Ich meine, der Film jetzt auch, das ist keine Komödie, das ist ein reines Drama, also das ist gar keine Frage, aber diese Entspannungsmomente, uns auch so zu präsentieren, was kann ein Kino mehr schaffen, als mir auch diese Erlösung quasi zu geben, auch mal mitzulachen oder die Absurdität der Szenerien auch so wahrzunehmen. Und die Leute, die mit ihm, die ihn wahrnehmen, nehmen das ja trotzdem wahr und gehen alle unterschiedlich darauf ein, aber sie sehen das als, das bist du. Das ist ein Merkmal von, das ist genauso, als ob du gut im Fußball wärst oder ein Instrument spielen kannst, das bist du. Und das müssen wir uns einfach verinnerlichen. Und dieser Film geht einfach da einen wundervoll sensiblen Schritt. Und wenn er Seminare gibt und ähnliches, hörst du auch zu, weil wir uns einfach nicht damit beschäftigen. Und das ist ein schöner Zugang. Und vor allem ist es kein Lehrerfilm, Schulpädagogik-Kram, sondern wir folgen jemanden einfach, der sich einfach gesagt hat, das müssen die Leute jetzt einfach mal mitkriegen. Ich gehe jetzt raus und ich gebe mich auch diesen charmbehafteten Situationen hin.
0: Wir folgen jemanden, in dem Fall der Figur John Davidson, die aber gespielt wird von Robert Arya-Mayo.
1: Wow.
0: Und über den müssen wir mal reden. Das ist ein junger britischer Schauspieler. Das Junge ist immer relativ 1992 geboren. Das ist jetzt auch schon in seinen 30ern, sieht aber noch wesentlich jünger aus. Ist unter anderem bekannt aus der Herr der Ringe-Serie. Ist aber gerade dabei, wirklich größer durchzustarten. Hat unter anderem auch genau für diese Rolle des John Davidson den britischen Oscar bekommen. Die gibt's ja auch.
1: Irre.
0: Also war total überrascht, dass er den kriegt. Und du kannst ja nochmal sagen, also es steht und fällt ja auch mit ihm, natürlich mit den ganzen Darstellerin, die du schon erwähnt hast, aber er trägt ja offenkundig den Film.
1: Ja, und er trägt es mit allem. Also er muss sich ja auch hier, auch wenn es der britische Oscar ist, ist er trotzdem gegen amerikanische Leute auch angetreten. Also das muss man jetzt, das waren nicht nur Briten, die da nominiert waren. Und Michael B. Jordan zum Beispiel. Also das war keine schwere, keine leichte Kategorie. Und zwei Dinge, die er wirklich atemberaubend gut macht, ist einmal den Kampf, wie er es nicht will. Diese ganze Zeit, das habe ich ja eben schon gesagt, und er ist für uns die reine Projektionsfläche. Und wenn man etwas tut, was man nicht tun will, das ist so eine Belastung. Und das ist so schwierig, dass ich die ganze Zeit, oder wir, naja, ich auf jeden Fall, die ganze Zeit diesen Zwang gespürt habe. Und diese leichten Momente, wenn jemand einfach gesagt hat, pass auf, du kannst dich für Sachen entschuldigen, aber nicht für die Sachen, für die du nichts kannst. Und das sind so wundervolle Momente. Und wenn es den Film schafft, das wirkt jetzt vielleicht mitunter ein bisschen kitschig, aber durch sein Schauspiel brauchen wir die Erlösung, weil er die ganze Zeit angespannt ist. Und das andere ist wirklich diese Entwicklung, die er durchmacht. Zwischen einem, der überhaupt sich nicht versteht. Du kriegst nur gesagt, dass du was falsch machst. Keiner weiß warum und du bist der ist total alleingelassen. Und diese Entwicklung auch zu machen, zu sagen, vielleicht bin ich nicht das Problem? Und das klingt auch wieder so kitschig, aber das musst du erstmal spielen, so diese Entwicklung zum krampfhaften Unterdrücker, zum, nee, Momentchen mal, da gibt's auch noch andere, vielleicht gehe ich mal ins Gespräch, vielleicht gibt's Möglichkeiten, oh, danke, dass ich mal akzeptiert wurde. Und wenn der mal Entscheidungen trifft, das ist so wundervoll, weil du so dahinter stehst und sagst, ja, zieh aus, bleib nicht in diesem toxischen Umfeld, wo du zu Hause bist. Und das sind alles so Sachen, das ist einfach seinem Schauspiel geht. Ich möchte mit ihm ausziehen, ich möchte mit ihm Seminare geben, ich möchte mit ihm mit anderen betroffenen Personen sprechen. Und das ist alles sein Schauspiel, gar keine Frage.
0: Also deswegen nochmal ein
1: Lob. Ist eine Empfehlung.
0: Eine Empfehlung.
1: Hätte ich nicht gedacht.
0: Von Verflucht Normal, ja, sagen wir gerne, ein britischer Film von Kirk Jones, der in den 90ern den Programmkino-Hit hatte, Lang lebe Ned Devine. Kirk Jones hat auch das Drehbuch geschrieben. Es geht um das Schicksal von John Davidson, der wirklich gelebt hat, 1971 geboren ist und auch noch lebt.
1: Ich wollte gerade sagen.
0: Und der gespielt wird, großartig, wie wir rausgehört haben, von Robert Aramayo.
1: Muss man sich merken.
0: Muss man sich
1: merken. Ich finde auch ein prägnantes Gesicht. Wenn man sich das Gesicht mal so ankommt, also wenn man selbst Elrond, da so als Elb ihn zu verkaufen und jetzt hier, ganz toll. Ich mag es ja, diese britische Ästhetik finde ich ja immer viel, oder Kalistik, finde ich ja immer ein bisschen schöner, weil die so ein bisschen Wangenknochen haben und vielleicht mal eine kleinere Stirn. Ich finde das ganz toll. Ich will jetzt nicht sagen dünnes Blut, aber ich finde, die sehen halt charismatischer aus.
0: Also
1: oder oftmals.
0: Empfehlung für Verflucht Normal und diesen Film könnt ihr aktuell in Weimar weiterschauen, im Lichthaus. Da läuft er zum Beispiel dieses Wochenende um 19.10 Uhr. Er läuft dann auch weiterhin, also schaut nochmal genau unter lichthaus.info. Und es gibt nochmal einen Song, zumindest aus dem Film-Trailer. Ich weiß gar nicht, ob es im fertigen Film mit vorkommt. Kannst du uns ja verraten, New Order, Blue Monday, hören wir dieses Stück hier?
1: Ja.
0: Genau das?
1: Ja.
0: Gut.
1: Kommt gerne in 80er-Jahren-Filmen vor.

0: Ist ein Dauerbrenner. Und ehrlich gesagt, ich tanze sehr gern zu dem Song. Jetzt gerade nicht. Jetzt habe ich mit Patrick mich unterhalten nebenbei. Aber da kann man so ewig weiter tanzen. Blue Monday von New Order unter anderem. In vielen Filmen vorgekommen, aber zuletzt eben in Good Boy. Und es wird Zeit für unsere Kino-News.
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0: Und wir leisten auch unseren Beitrag, den wir erstmal noch ergänzen. Beim letzten Mal haben wir viel über Cannes gesprochen und spekuliert, wer könnte die Goldene Palme bekommen. Die Goldene Palme hat das rumänische Drama Fjord gewonnen von einem rumänischen Regisseur. Wir werden das weiter dann schauen, wann der Film hier einen Verleih findet. Er wird ihn schon gefunden haben, aber ich vermute mal in der zweiten Jahreshälfte wird Fjord dann hier bestenfalls auch in Erfurt zu sehen sein. Außerdem hat der Deutsche Filmpreis stattgefunden. Großer Gewinner war der Film In die Sonne schauen von Mascha Schilinski.
6: Nachvollziehbar.
0: Und bester Kinderfilm hat Zirkuskind bekommen.
6: Nein.
0: Fand ich sehr, sehr gut.
6: Ja. Wirklich?
0: Lief den ja beim Goldenen Spatzen.
6: Eben, das war ja einer der wenigen Filme. Nee, den habe ich schon vorher, den habe ich auf der Berlinale gesehen, in der Kindersektion, genau, und fand ihn da schon toll. Ach, guck mal, was der jetzt für ein, wie lange es denn dauert, bis es dann doch seine Runde gemacht hat. Lief ja auch in Erfurt dann auf dem Goldenen Spatzen, wenn ich mich nicht irre, letztes Jahr. Toll, gute Wahl, wirklich toller Film.
0: Und apropos Goldener Spatzen, das wollen wir auch gerne schon an dieser Stelle mitteilen, denn
6: Teasen.
0: Der Goldene Spatz geht jetzt ja dieses Wochenende los. In Gera wird dann der Eröffnungsfilm gezeigt, Plitsch Platsch Forever, der wird auch nochmal in Erfurt laufen, denn ab Mittwoch ist dann dieses Kindermedienfestival in Erfurt. Die meisten Filme laufen im großen Kino im Cinestar, aber erstmalig auch zwei Filme am Mittwoch und Donnerstag
6: gesehen, ja,
0: im Erfurter Kinoclub. Und wir von Radio Frei werden regelmäßig berichten, unter anderem auch live. Und zwar diesen Mittwoch, also 10. Juni, stehen wir im Foyer des Kinos. Mhm. Ein größeres Team werdet ihr erkennen und wir berichten dann von 14 bis 18 Uhr, was da alles läuft. Und vor allen Dingen reden wir auch mit Filmschaffenden. Ich hoffe ja, dass Frederik Lau auch da sein wird. Darauf hoffen alle. Einen Schauspieler, den wir mitunter ganz gern sehen, auch wenn er, kennst du eine Rolle, kennst du alle.
6: Kennst du diesen Asi-Berliner-Typen? Kennst du den?
0: Ja, das ist Frederik Lau.
6: Ach so.
0: Ja. Und er war aber auch mal Kind und sein Film Wer küsst schon einen Leguan?
6: Ah ja.
0: Der wird am Mittwoch Mega gezeigt. Gut. Wer da Zeit hat, vormittags ins Kino zu gehen, um 10.45 Uhr läuft dieser Film und der Drehbuchautor, der ist auf jeden Fall da, Michael Demuth, und den werden wir sprechen.
6: Ich dachte, Frederik Lau hat eine neue Rolle, aber Wer küsst den Lego ist wirklich ein Wunder. Und Frederik Lau, es ist übrigens die gleiche Rolle, aber ihn so isoliert, ohne Eltern und Unterstützung zu zeigen, wie er da, ich glaube, der spielt auch in Berlin, ich weiß es gar nicht, wo er rummeandert, aber in diesen Wohnbausiedlungen, ganz toll und mega, mega gut von ihm gespielt, so wütend, wo man halt so auch auf der Seite des Kindes irgendwie ist, auch wenn die Sichtweise einseitig ist.
0: Ganz du machst mich richtig neugierig, weil kann ich nur empfehlen, ich schaue mir den auch an, also am Mittwoch im Sinister.
6: Ich glaube, den habe ich auch auf dem Goldenen Spatzen vor ein paar Jahren mal gesehen. Lief der da?
0: Na klar, deswegen läuft er jetzt ja wieder, weil er hat damals sogar einen Goldenen Spatzen bekommen, Frederik Lau, für seine Leistung in dem Film. Vor Jahrzehnten, da warst du aber eigentlich noch zu klein.
6: Da warst du vielleicht
0: 18 oder so oder 19. Aber
6: im Studium
0: vielleicht. Jetzt habe ich vergessen, was ich sagen wollte. Nein, also Kinoclub war ein gutes Stichwort. Denn wir schauen auch mal, im Kinoclub laufen mindestens zwei interessante Filme. Über die wollen wir jetzt sprechen. Bei einem hast du gesehen, einen Film, der heißt Love Me Tender, so wie ein bekannter Elvis-Song heißt.
6: Wurde auch gefragt, ob Elvis mitspielt, als ich jemandem geschrieben habe, ich gehe diesen Film gucken. Und ich so, ich glaube nicht.
0: Kommt der Song irgendwie vor?
6: Nö.
0: Okay, aber guter guter Titel.
6: Es wird einfach als Philosoph, hat es Brecht gesagt, hat Shakespeare gesagt, nein, es war Elvis. Also so ist das zu sehen.
0: Die luxemburgische Schauspielerin Vicky Krieps spielt die Hauptrolle, die nicht nur Deutsch spricht, sondern Luxemburg spricht auch Französisch. Wir sagen es deswegen, weil der Film läuft auf Französisch mit deutschen Untertiteln. Sie spielt Clémence, sie trennt sich von ihrem Mann Laurent und sie haben auch noch ein gemeinsames Kind und da muss man sich ein bisschen arrangieren.
6: Paul.
0: Und ich weiß gar nicht, wie weit wir die Geschichte eintauchen dürfen, weil es gibt ja Konflikte.
6: Nee, ganz klar zu sagen, dieser Film beschäftigt sich mit der Thematik, wie es ist, wenn ein Elternteil ein Kind zurückhält nach einer Trennung. Also selbst wenn man sich zum Beispiel nicht an Vereinbarungen und ähnliches hält. Und dieser Film macht aber den Oberbau, dass es zwei Gründe dafür gibt, dass sie quasi, also das Buch, die Vorlage geschrieben hat, ist selber sehr nah an dieser Figur dran. Und dieser Film wird aus der Sicht von Vicky Krieps als Mutter gezeigt, wie sie zum einen sich dazu bekennt, sie war 20 Jahre mit einem Mann verheiratet, zum einen zu ihrer Homosexualität bekennt und da auch neue Erfahrungen sammelt und dadurch frei ist. Und zum anderen ist sie auch schreibt sie auch, also sie ist Schriftstellerin. Und diese zwei Sachen wirft der Mann ihr quasi vor. Und weil das System sozusagen da zwar frei drüber ist, aber Anklagepunkten nachgehen muss, dauert es halt ewig. Und es wird ganz viel gezeigt, wie sie diesen Kampf macht, aber ihr Kampf in erster Linie aus Warten und Auseinandersetzung ist. Und das heißt, dieser Film geht auch 135 Minuten. Wir folgen viel Vicky Krieps, wie sie versucht, mit ihrer Ohnmacht in dieser Situation umzugehen.
0: Klingt nach keiner leichten Kost, aber klingt nach einer sehenswerten Kost.
6: Vicky Krieps ist der Wahnsinn. Also ich habe den auch im Original gesehen. Also
0: ja, läuft auch im Original.
6: Ihr Französisch ist Multibene. Verstehst du nicht?
0: Trebien.
6: Aber ja, ich dachte, okay, kommt ab. Aber weil unser Französisch ist ja meistens nicht so gut. Aber der Knackpunkt ist, dass es sie mega gut macht und dass man sie auch filmt. Mir hat etwas die Stringenz gefehlt. Mir hat etwas die Reduzierung gefehlt. Ich wusste ja, wohin es geht. Und man hätte vieles reduzierter machen können, weil man hätte diese ganzen juristischen Abläufe und so hätte man sich, hat der Film eigentlich gut ausgegrenzt, aber und hat es auch mit Zwischenmontagen gut erklärt, aber da hätte man ein bisschen mehr Stringenz noch reinbringen können, da wäre es sogar noch ein hervorragender Film geworden. So ist es so ein typischer Film, der sozusagen hat, die nimmt man mit und das ist

0: beziehungsweise beobachtet wird, die Geschichte ist ja ein dokumentarischer Film, des 11-jährigen jungen Crawley, der irgendwo im mittleren Westen lebt, in einem ganz kleinen Kaff in Texas. Olney Springs heißt es, und wir erleben ihn eben als 11-Jährigen, wie er lernt zu reiten, und er möchte unbedingt Cowboy werden. Das ist im Jahr 2015, und dann kehrt der Regisseur André Hörmann immer wieder zurück bis zum Jahr 2025. Es wird natürlich miterzählt, 2015 war noch Barack Obama der amerikanische Präsident, dann war es zwischendurch mal Joseph Biden, das hören wir immer im Hintergrund im Radio. Gleichzeitig wird die Geschichte der Geschwister dieses Jungen miterzählt, er ist der Jüngste. Und der Eltern, die sich trennen, das konnte ja der Regisseur am Anfang nicht wissen, das sind sozusagen so, wenn es eine Erzählung wäre, würde man sagen, so dramaturgische wichtige Punkte, aber das ist dann eben passiert, Plotpoints. Und ich muss sagen, ich war ganz fasziniert von diesem Film, der so eine Stimmung hat wie Paris, Texas von Wim Wenders. Also auch die Musik erinnert mich so ein bisschen an die Musik von Ry Cooder in Paris, Texas. Also sehr, sehr gut gemacht, sehr, sehr gut gefilmt, kurzweilig, geht nur 97 Minuten, ist ein Film, da sagt man immer gerne, weil es auch Co-Produktion mit Arte ZDF ist, den kann ich mir doch auch später mal in der Mediathek anschauen. Das stimmt. Wir tun es nun leider nie. Und deswegen empfehle ich den wirklich im Kino zu schauen. Ich hatte auch zufällig eine Zuschauerin neben mir. Wir haben noch relativ lange über den Film gesprochen. Für mich immer ein Argument, dass ein Film was mit einem macht. Deswegen absolute Empfehlung für The Cowboy von André Hörmann. Läuft am Wochenende jeweils um 16.40 Uhr im Erfurter Kinoclub. Mhm. Aber es gibt ja auch Leute, Patrick, und wir sind ja beides. Wir sind tiefgründig, Deep Talk machen wir gern, aber wir sind natürlich auch ein bisschen oberflächlich, auch was die Filme anschaut. Deswegen noch eine Empfehlung. Ich unterstelle das jetzt.
1: Ja. Wir haben eine Bandbreite.
0: Wir haben eine Bandbreite. Also wir können auch anders. Also weil es gibt verschiedene Open-Air-Filmreihen, auch in diesem Jahr in Erfurt. Und eine, die ist jetzt bereits gestartet, geht nur noch bis zum Sonntag jetzt am Wochenende. Und zwar im im Hürzigen Park, ich kann es immer nicht richtig aussprechen, in Erfurt-Daberstedt. Und da läuft am Wochenende, um mal die Filme zu nennen, am Samstag, also jetzt am Samstag, um 16 Uhr Aladdin, aber die Realverfilmung.
1: Genau.
0: Also mit
1: Von Guy Ritchie. Ja, mit und den, wie heißt er denn, Will Smith? Naja, seit seiner Ohrfeige bin ich wirklich sauer auf ihn. Das hat er sich gehen lassen. Aber an sich mega guter Film, und vor allem hat wirklich den Spirit des Originals aufgefangen. Wenn es eine Live-Action-Verfilmung von diesen ganzen Disney-Sachen hier gibt, dann ist die beste. Also nicht Schön und das Biest und Ariel schon gar nicht. Aber der ist wirklich, der ist toll gemacht, weil er auch diese Anarchie so aufgenommen hat und teilweise eigene Wege gibt. Will Smith ist ein bisschen Hauptrolle geworden, aber es hat er sich ja immer in seine Verträge damals schreiben lassen. Trotzdem wahnsinnig unterhaltsamer Film und ein hohes Tempo und coole Musik sowieso.
0: Also Aladdin 16 Uhr, Samstag im Hirnzigen Park, im Hirsch-Heinrich. Dann 1930, Das perfekte Geheimnis. Ja,
1: Der meist geremakte Film aller Zeiten. Den gibt's irgendwie.
0: Der war eine Quizfrage.
1: Ja, 10-mal,
0: 14. Ja, gab's sehr, sehr oft.
1: Ganz furchtbar. Gibt's jetzt nicht auch einen zweiten Teil oder so davon?
0: Ja, kommt jetzt raus, Der perfekte Urlaub. Also
1: irgendwie gibt's schon sowas, Trailer. Ja, da hat man sich ja wirklich keine Mühen und Kosten gescheut.
0: Ja, Bora Daktik in Regie, der unter anderem Türkisch für Anfänger natürlich Fakir Goethe gemacht hat, war damals ein Riesenerfolg, also damals als 2019, Das perfekte Geheimnis.
1: Super Erfolg,
0: 5 Millionen Zuschauer damals gesehen. Geht im Grunde darum, dass Leute beim Abendbrot sich treffen und sagen, wir lesen alle SMS oder Kurznachrichten,
1: WhatsApp-Nachrichten,
0: SMS war es wahrscheinlich damals
1: alle
0: noch,
1: Nachrichten, die kommen
0: laut
1: genau
0: vor.
1: Ja, also man macht sein Handy quasi transparent, und das ist natürlich auch, man gibt viel von sich preis, und wenn natürlich Sachen dabei sind, die vielleicht unmoralisch sind, dann können die zum Treibstoff der Diskussionen werden. Das ist nicht so tief, wie man denkt, weil es könnte ja auch wirklich Existenzen zerstören, wenn man irgendwie rauskriegt, dass jemand auf seinem Handy, keine Ahnung, Pädophilie ist oder so, oder Nekrophil, also man könnte da auch weitergehen. Hier geht es darum, ist das ein Flirt oder ist das kein Flirt, und es bleibt sehr oberflächlich, aber der Cast ist halt wundervoll, die Chemie ist wundervoll, und diese Reibungspunkte sind auch schon unangenehm, dass man genügend Charmegefühl auf hat, dass man es zum einen schon mitfühlend hat und gleichzeitig trotzdem auch drüber lachen kann. Deswegen ist es eine charmante Sommerkomödie, die abends auch wirklich gut passt.
0: Und ich wollte gerade sagen, abends gut passt und auch ein guter Open-Air-Film ist. Ich kann nur wirklich empfehlen, da mal hinzugehen zum Herrn Scheinrich. Warst du schon mal da?
1: Klar.
0: Ach, jetzt ach, wieder Angeber.
1: Naja, wir wohnen ja da oben. Was soll ich denn machen? Wir wohnen ja.
0: Naja, ihr wohnt ja schon ein bisschen weiter.
1: Ja, links versetzt. Aber an sich ist das jetzt.
0: Ja, ist total schönes Ambiente dort.
1: Mega also, schön, ja.
0: Perfekte Geheimnis, Samstag 19:30. Dann geht es am Sonntag schon ins Finale, der letzte Open-Air-Tag da im Hirsch-Heinrich. Da läuft um 16 Uhr Der wilde Roboter. Oh, in meiner Erinnerung warst du ein großer Fan.
1: Das war mein Lieblingsfilm in dem Jahr. Das war mein Platz 1 vor 2 Jahren, weil das ist, also jeder, der Philosophie von Menschheit und Ähnlichem verstehen möchte als Erwachsener, sollte diesen Film gucken. Und das ist,
0: das ist, also

0: ein Animationsfilm?
1: Ja, so es geht darum, wie ein Roboter halt quasi, oder eine künstliche Intelligenz, kann man es auch sagen, im Wald abstürzt und die Frage stellt, ja, wem kann ich helfen? Ja, die Natur braucht keine Hilfe, du Punkt, Punkt, Punkt. Und er sich dann anpassen muss und dadurch natürlich auch ein was bedeutet Leben dadurch entwickelt. Und wenn das eine KI kann, können wir das vielleicht auch. Und das ist ein sehr positiver Film. Aber es geht darum, wie hart die Natur ist und gleichzeitig wie logisch die Natur ist und wie gut die Natur es hat, ohne unser Zutun und unser ständiges Streben, Dinge zu verändern. Und das sind tausend und abertausende Themen, die da drin sind. Der ist gigantisch inszeniert.
0: Du hältst ja schon wieder eine Lobrede.
1: Naja, die Bildsprache ist auch so ganz besonders gemacht. Aber es ist auch ein Fünfakter oder so. Es ist eine ganz ungewöhnliche Inszenierung auch. Irre gut, also wirklich groß, klein, alle dahin gehen. Also das ist wirklich, der wilde Roboter ist wirklich der Wahnsinn.
0: 16 Uhr Sonntag vormerken und dann der letzte Film dieser Open-Air-Reihe, dieser kleinen, feinen Open-Air-Reihe. 2:1.
1: 2:1.
0: Ein deutscher Film mit Sandra Hüller. Man kommt ja gar nicht mehr hinterher. Wo spielt sie denn überall mit? Die ist überall. In dem Fall ist es so eine Komödie, die im Sommer 1990 spielt, die darum geht, zur Erinnerung, da war ja was, die deutsche Einheit und kurz vorher der Mauerfall. Und genau in dieser Übergangszeit, war vieles möglich. Unter anderem Währungsunion, da musste DDR-Geld in D-Mark umtauschen. Genau. Und genau mit diesen Umtauschaktionen spielt man hier ein bisschen und erzählt da eine Geschichte, die so ein bisschen in Vergessenheit geraten ist. Sandra Hüller macht das natürlich wieder sehr gut.
1: Ja, und die Besonderheit des Films ist, warum es auch so gut dahin passt, ist, jeder, der im Sommer im Osten verbracht hat, nämlich so wie man in so im Hinterhof irgendwie saß und diese es muss nicht immer eine schöne Wiese oder Park gewesen sein, es kann auch mit diesen Metallstangen, wo man seine Wäsche aufhängen konnte, die hatte man ja, es war ja alles sehr sporadisch eingerichtet, ganz toll gemacht. Also und
0: vom Szenenbild ist es super eingefangen.
1: Auch
0: von der
1: super
0: Kamera,
1: warm, wenn die Melone essen, die essen so richtig mal saftig, ich mag ja Melone überhaupt nicht, aber wenn die so saftig, dann hast du richtig das Gefühl, wie es dir selber am Kinn runterläuft und das ist, die Autorin war damals auch in Erfurt.
0: Als Nadja Prokost.
1: Genau, ja. Und die hat ja noch, ich habe noch zu Hause so Geldscheine gekriegt, weil das ist, geht ja auch um...
0: Stimmt, du warst ja sogar da als mit Filmgespräch
1: ja, und
0: so
1: genau, hast du alles geschaut. Und super sympathisch und hier ist auch für Leute, die Nostalgie wollen, Nostalgie, Sommer von früher und es gibt ja so, wir hatten auch mal jemanden im Interview, der gesagt, es gibt den deutschen Sommerfilm gar nicht, das gibt es in anderen Ländern, gibt es dieses Genre und dazu zählt dieser Film. Das hat sie, glaube ich, sogar so gesagt. Sie hat das gesagt.
0: Möglicherweise, wir hatten sie im Gespräch.
1: Ja, und sie hat an dem Tag auch gesagt, dass es keinen Sommerfilm gibt und dass das für sie auch einer war und der ist wirklich, und die Chemie zwischen den drei Hauptdarstellern, auch so ein bisschen freie Liebe früher und heute.
0: Roland Zerfeld spielt doch
1: genau.
0: Mit Max Riemel.
1: Oh Gott, Roland Zerfeld. Naja, aber geschenkt. Naja, schauspieltechnisch ist er jetzt nicht gerade die. Aber er spielt kluge Rollen, sagen wir es mal so. Und auch hier funktioniert super. Das ist wirklich auch gute Wahl. Also ich muss mal sagen, Chapeau. Das sind beides wundervolle. Also man kann da auch mit Karte zahlen. Das sind nur mal als kleines Hilfs. Weil viele Leute denken immer, wenn man im Park sitzt, dass man nur Bargeld braucht. Deswegen unbedingt da hingehen. Und das sind wirklich wundervolle. Also ich meine, ich würde Interstellar jetzt auch gut finden oder Irreversibel. Aber ich finde so für als Sommerkomödie finde ich, oder Filme sind das perfekt gewählt.
0: 2:1.
1: Chapeau, Sonntag. Chapeau. Wer das ausgewählt hat, klein. Dank geht raus.
0: Gruß gehen raus an Ben Gutt möglicherweise, der da mit dahinter steckt, auch Engelsburg mit unter seinen Fittichen hat. Auf jeden Fall nochmal zu mitschreiben. Open-Air-Reihe im Hirnzigen Park im Hirsch-Heinrich in Erfurt-Daberstedt in der Rubensstraße 36. Und jetzt gehen zum Schluss nochmal unsere Kino-News Grüße an die Hörerin Sabine raus, die uns auch regelmäßig hört und Clouseau-Fan ist. Und von Clouseau gibt es nicht viele Filmlieder, aber aus Leroy habe ich eins gefunden. La La für die Sabine.

0: Das sind geile Beats, wie sie nur dieser Clueso bauen kann. Manche nennen ihn auch Clueso. Auf jeden Fall für die Hörerin Sabine. Grüße gehen raus. La La aus dem Film.
1: Das ist der Titel?
0: Ja.
1: Entschuldigung. Das sollte ich gar nicht so böse wirken, wie es vielleicht gab. Entschuldigung, das war ein grooviger Song, der hat mir sehr mitgewirkt.
0: Ja, Clueso hat es zumindest drauf. Ja.
1: Was war da los? Ey, wie nennen wir den denn? Lala? Okay.
0: Aber lieber Lala. Apropos, wir bleiben jetzt weiter so ungefähr. Wir hören jetzt einen ganz kleinen Ausschnitt aus einem Film an. Ihr könnt mal so raten, welcher Film das sein könnte.
2: Adam, wenn du dein magisches Schwert emporstreckst, welche Worte sprichst du dann?
3: Bei der Macht von Grayskull.
2: Und weiter?
4: Ich habe die Kraft!
2: Jetzt bist du bereit.
5: Ich halte uns eine verlorene

0: vielleicht jetzt bitte weitergehen?
1: Du bist der, der den Frieden wiederherstellt auf Eternia.
0: Skellert nahm mir meine Familie. Und er hat unsere Welt zerstört. Ich werde dafür kämpfen.
2: Nein, es ist kein Ausschnitt aus dem neuen Herr der Ringe-Film. Das können wir schon mal verraten.
3: Gibt es einen neuen Herr der Ringe-Film, ja?
2: Ja, Hand vor Gollum, also die Jagd nach Gollum von Andy Serkis selber inszeniert. Aber der ist jetzt nicht der Ausschnitt, sondern wir haben schon Hinweise gehört. Planet Eternia könnte ein Hinweis sein. Skeletor haben wir gehört. Ganz wichtiger Hinweis. Ich meine, Menschen, die in den 80er Jahren groß geworden sind, bei denen klingelt es schon längst, denn es geht um die Masters of the Universe, also die Herrscher des Universums, eine Spielzeugreihe war das eigentlich von Mattel wieder mal. Und ich entsinne mich auch, als ich Kind in den 80ern war, damals stand noch eine Mauer irgendwo rum, konnte ich ja nicht die Figuren kaufen, aber ich war so heiß drauf gewesen, die zu bekommen. Ja, Skeletor und He-Man.
3: Wirklich?
2: Ja, ja.
3: Gibt es jetzt wieder, gab vor dem Film auch Werbung im Kino, dass du die auch alle kaufen kannst?
2: Ich muss dazu sagen, wir werden gleich auf den Film kommen. Es gab ja schon mal einen Film, genau in der Hochzeit der Masters of the Universe von 1987 mit Dolph Lundgren.
3: Großartig. Ich habe mich unfassbar gefürchtet. Ich fand Skeletor ganz furchtbar, weil der auch so ruchlos war. Ist auch eine 12er-Freigabe, das wusste ich alles nicht. Ich habe den auf jeden Fall früher geguckt und das war ein Film, meine Fresse. Ich habe so Angst gehabt und ich fand, wie da gab es noch so einen Nergli oder so ein wissenschaftlicher Gnom, wie so ein Ewok aussah. Ich fand das alles toll. Ich fand wirklich Skeletor.
2: Ich würde gerne mal sehen, das ist wahrscheinlich Edeltrash. Also
3: der,
2: alten
3: der liegt bei der Schläferz-Reihe auch.
2: Also schlechtesten Film aller Zeiten.
3: Da gehört er nicht hin, da ist er zu groß und der ist ja auch Universal, wenn ich mich nicht irre. Aber das ist wirklich, also ich habe mir den letztens extra nochmal gekauft, weil ich ihn nirgendwo gefunden habe und auf DVD, oldschool, aber ich musste den nochmal gucken. Für mich ist das ein Kindheitsfilm. Also deswegen war meine Erwartungshaltung auch, und das kann ich jetzt auch mal gleich als Übergang so sagen, ich habe den Trailer gesehen und habe gesagt, das wird der Flop des Jahres. Der Trailer war eine Katastrophe.
2: Ja, der ist aber wirklich nicht gut, der
3: das
2: Trailer.
3: Das ist eine ganz, das ist so richtig billig. Und wenn dieser Film scheitert, ich sage jetzt mal nichts über die Qualität, wenn dieser Film scheitert, dann hat das Marketing nicht funktioniert, weil das kann man nicht so schlecht arrangieren. Also wenn ich überlege, wie manchmal schlechte Filme richtig geile Trailer haben, das muss man einfach wissen. Und hier hat man es nicht geschafft, den Spirit des Films oder die Idee des Films in den Trailer zu packen, sondern das sieht nach einer seelenlosen CGI-Schlacht aus. Und ich habe gesagt, das wird so floppen. Und wenn man die Produktionsgeschichte des Films, das hat ja Ewigkeiten gedauert. Das hat wirklich Ewigkeiten gedauert, ehe dieser Film rausgekommen ist. Es war wirklich so, dass man lange nach einem Regisseur gesucht hat, dass man lange auch überlegt hat, wie man es anrichten wird und dass man vor allem lange eine Geschichte irgendwie hat, weil irgendwelche Figuren da so spielen zu lassen, das reicht ja nicht für einen Abendfilm, einen Spielfilm. Und dann kommt raus, oh, der geht übrigens 140 Minuten. Und dann nach und nach habe ich dann auch gehört, oh, Travis Knight hat Regie geführt, der den hervorragenden Kubo gemacht, der wirklich
2: ein Animationsfilm, der großartig war, einer der Filme des Jahres damals für uns.
3: Top 6 auch bei mir gewesen, aber ich mag auch Animationsfilme scheinbar. Und danach den Bumblebee gemacht hat, aber man merkt, er ist aus einem Unterhaltungsfach, aber beide Filme hat eint, dass die Kritiken gut waren und jetzt hat er sich angeschickt eben für Amazon beziehungsweise, für Amazon, diesen MGM, diesen Film eben rauszubringen.
2: Und jetzt hast du viele Dinge genannt und wir versuchen es mal langsam anzunähern, weil ich glaube, es ist ja jetzt nicht einfach ein Remake von dem ersten Film, sondern er versucht ja, ich glaube, der Minecraft-Film hat es so ähnlich gemacht, dass wir erstmal in der Gegenwart, in der heutigen Zeit eine ganz normale Figur haben, wie du und ich, die dann eher in diese Welt hineingesogen wird, Fragezeichen.
3: Ja, das ist wie so ein Epilog, der ziemlich lang ist und was aber ziemlich gut ist. Und jetzt komme ich nämlich langsam, ich werde immer mehr, glaube ich, positive Sachen auch sagen, denn trotz meiner geringen Erwartungshaltung ging der Film los, erstmal super witzig mit dem Song und dann alles, dann geht es um eine Flucht, er muss von Eternia fliehen, wie so ein bisschen bei Superman, landet auf der Erde und dann kriegen wir einfach einen Schnitt und er ist jetzt so Anfang 20, glaube ich, ich weiß gar nicht, 15 Jahre, ich weiß nicht, so ungefähr ist er auf der Erde und keiner glaubt ihn und er erzählt ständig, ja, Alter, ich komme hier von so einem Planeten.
2: Also ihm ist dann He-Man
3: wir wissen das. Wir wissen das, aber die Welt glaubt ihm natürlich nicht. Sein bester Freund, ja, hab dich nicht immer so. Und dadurch, ganz lange befinden wir uns eigentlich auf den Schultern eines psychisch Erkrankten und ich dachte mir, aha, okay, ihr habt euch bei der Figur wirklich Gedanken gemacht, weil wie wäre es denn, wenn du jetzt rumlaufen willst? Also pass auf, ich bin hier der Master of the Universe und ich habe so ein Schwert und wenn ich das finde, bin ich der König und ich komme in eine andere Dimension, bla bla bla bla. Wird dir keine Sau glauben. Und dann kommt er dorthin und was die Besonderheit jetzt schon die ganze Zeit ist, schon alleine als er die Geschichte erzählt, als Voice-Over und dann stellt sich raus, dass er das erste Mal bei einem Date erzählt und deswegen uns auch gleich die Realität zeigt, hat er eine gewisse Unsicherheit beim Erzählen, hat er eine gewisse Naivität beim Erzählen, hat auch kritisch ist er. Und dann wird ganz schnell klar, ach, wir haben hier gar nicht diesen alpha-toxischen, ich hab die Macht und ich mache euch alle platt, sondern wir haben hier irgendeinen Typen, der erzählt bekommen hat, du bist irgendwie wichtig, aber überhaupt nicht weiß, wer er ist, weil er auf der Erde nicht angenommen wird, weil er auf seinem Planeten nicht sein kann. Und diese Unsicherheit, das ist schon mal eine richtig tolle Sache, vor allem, wenn man gegenübersteht, wenn er dieses Schwert mal zückt und also Leute, die trainieren gehen, sehen, wie gut ausformuliert unser Hauptdarsteller ist. Also das ist wirklich beeindruckend. Und das steht im kompletten Widerspruch, meiner Meinung nach, zu der Figur, die ich eigentlich so als, wird ja auch göttlich fast gesagt, uns präsentiert wird.
2: Wir müssen auch mal den Darsteller, den kannte ich jetzt gar nicht, ja. Nicholas Galinzin, also ja. Müssen wir mal schauen, also was hat er denn bitte gemacht, hast du recherchiert?
3: Genau. Nein, ich habe nicht recherchiert.
2: Ist ein britischer Schauspieler.
3: Genau, und ich
2: wusste, Glenkill
3: genau,
2: war
3: da
2: dabei,
3: hat er ja, also da hat er, also er ist jetzt so ein bisschen im Kommen, da habe ich ihn auch in der Nebenrolle gesehen, aber an sich ist er wirklich besetzt worden als Darsteller und nicht als großer Star, also das geht auch weiter mit der weiblichen Hauptrolle von Camila Mendes gespielt, aber in anderen Rollen hat man dann ein bisschen mehr, Jared Leto, Idris Elba, Alison Brie, hat man da auch noch ein bisschen mehr Leute noch mit reingenommen, die ein bisschen bekannter sind, aber alle spielen ihre Rolle und ich möchte noch mal einen Schritt weitergehen. Die Rolle von Idris Elba zum Beispiel ist eine typische Heldengeschichtenreise als Mentor, aber gleichzeitig auch eine typische Selbstentwicklungsgeschichte und ich kann das nicht weiter erklären, weil es wirklich unfassbar gut ist, dass Idris Elba da richtig von der Leine gelassen wird. Der hat sich in seiner Nebenrolle richtig ausgetobt oder die Rolle von Jared Leto als Skeletor ist derartig unsicher auch. Also es ist ganz viel, alle sind sich irgendwie nicht so bewusst, was sie so tun und Hauptsache wir tun's und diese Unsicherheit ist was typisch Pubertierendes und deswegen ist das der perfekte pubertierende Film. Ich wünschte, ich wäre 13 gewesen. Der Humor da drin ist auch frivol, aber kindlich frivol, nicht kindlich, jugendlich frivol. Und das sind so Sachen, wo ich mir sage, toll, ich werde ja richtig an die Hand genommen und dieser Film macht, und jetzt kommt das große Kompliment, macht einfach Laune, macht einfach Spaß. Und das macht er von Anfang bis Ende und das hätte ich niemals erwartet. Die Special Effects, auch die Action-Szenen haben Motivationen. Nämlich in den Action-Szenen muss er lernen zu kämpfen. Und das ist so schön arrangiert, weil du nicht so, oh, der kommt raus, er ist stärker als alle anderen, nur weil du stärker bist als alle anderen, heißt das nicht, dass du auch den Kampf gewinnst. Und das ist so, man nimmt sich Zeit. Die Action-Szenen haben eine Motivation, haben eine andere Perspektive. Und du siehst einfach, irgendwann sagst du, okay, egal was ihr gemacht habt, ihr habt euch Gedanken gemacht. Ihr habt versucht, mir was zu erzählen, ob es funktioniert oder nicht. Ist mal dahingestellt, funktioniert immer der Humor? Nein, weil er auch ein bisschen Oberfläche und ein bisschen trashhaft ist. Aber viele, viele, viele Sachen zeigen einfach, dass man sich Gedanken gemacht hat. Und da muss man einfach Travis Knight Chapeau sagen, wie man aus diesem Billo-Spielzeug, Entschuldigung, Rainer, ich möchte nicht als Kind zu nahe treten, aber nee,
2: mein jüngeres Ich akzeptiert das.
3: Ist gut, danke. Es sollte ja auch damit spielen. Da einen Film von 140 Minuten draus zu machen, der, und jetzt kommt's, wirklich gut ist. Das ist ein gelungener und guter Film geworden. Und ich möchte das nicht sagen. Also ich war wirklich in diesem Film, ich sagte, wie kann man aus diesen Versatzstücken was rausholen? Wenn man sich Mühe gibt und sich Zeit nimmt und eine Idee hat und die richtigen Leute hat, dann funktioniert das einfach. Und so ein Film ist das geworden.
2: Also Empfehlung. Überraschende Empfehlung für Masters of the Universe von Travis Knight. Und das kann man mal sagen, geht bald ins Kino, weil ich befürchte, dass der Film trotzdem floppen wird. Und wird nicht lange im Cinestar in Erfurt laufen. Deswegen schaut ihn jetzt so bald wie möglich an. Ja. Wenn ihr gute Unterhaltung wollt, dann guckt den Film. Und es gibt auch noch einen Song aus dem Film. Und zwar von Queen.
3: Einer meiner Lieblings-Queen-Songs. Ich habe den immer auf der Best of 3000 Mal gehört. Und ich bin richtig froh, dass wir ihn spielen konnten.
2: Wie heißt er?
3: Princess of the Universe. Ein Progressive-Rock-Song.

0: 5 Songs in einem, das kann eigentlich nur Queen sein. Das ist irgendwie so ein Stil, ne? So
1: na, Tool auch, aber alle, die so in die Progressive-Richtung gehen, auf jeden Fall. Und vor allem dieses Theatralische da auch reinzubringen, mit Chören so zu arbeiten und mit diesen Rhythmuswechseln. Toll. Einfach toll.
0: Es ist schön, dass schön. Es so etwas gibt.
1: Sie haben aber auch sowas wie Bicycle geschrieben, wo ich mir immer sage, was ist denn da schiefgegangen? Was echt? War an dem Tag?
0: Ich finde den Song gut. Na gut. Apropos,
1: auch vom Text her.
0: Vielleicht ist unsere nächste Kritik auch eher ein wir möglich. Reden über eine neue deutsche Komödie. Da friert mir schon das Lächeln ein, wenn ich es ausspreche. Aber wir geben dir ganz mal eine Chance und dann erstmal einen Ausschnitt an. Aus Sommer auf Asphalt.
2: Das ist ein Kopf-an-Kopf-Rennen des Todes.
3: Ich krieg dich noch.
2: Es oder Tyler, hä? Wer wird Kurierin des Monats?
3: Was lässt?
4: Was machst du eigentlich hier? Du besuchst mich nie.
5: Ich dachte, es könnte vielleicht nicht schaden, mal Urlaub zu machen.
3: Fuck, wie nice ist das denn? Du bist einfach schwanger.
4: Tyler, was soll ich denn mit dem Kind? Soll ich Milch machen und rumsitzen oder was? Ich muss fahren.
5: Ich würde gerne für sie einspringen.
3: Komm, voll aus!
6: Doppel 2, ich habe eine richtig gute Tour für
5: dich. Allzeit bereit. Over. Es ist gut, nicht so allein zu sein. Kennst du den? Trägt ein Typ sein Leben lang Helm und kriegt einen Tumor im Kopf. Wie lange habe ich noch?
0: Fragt sich Stromberg. Also die Stimmen, die kennen wir doch. Nein, ich muss jetzt mal so, das ist wirklich ein Teil des Problems für mich. Das war natürlich die Stimme von Christopher Maria Herbst und es war ein Ausschnitt aus dem Film Sommer auf Asphalt, dass ich wirklich immer Stromberg raushöre. Es gibt auch eine Folge von Pastewka, der Serie, die genau mit dem Problem ironisch arbeitet. Und das ist in der Tat schwierig, aber wir wollen erstmal so unvoreingenommen wie möglich rangehen. Mhm. Wir haben schon rausgehört, es geht um eine Fahrradkurierin, Les heißt sie und ihr Vater steht irgendwie plötzlich vor der Tür und alles wird ganz anders.
1: Ja, also Les lebt in Hamburg und ist so eine richtige Freigeistin. Also die fährt Fahrrad und also das heißt nicht, dass man dadurch gleich ein Freigeist ist, aber hat offene Beziehungen, schläft mit wen sie will, wann sie will, also so richtig, ach, ich bin so frei und ich fahre. Also ich muss auch sagen, die Fahrradszenen mit ihr auf dem Fahrrad waren furchtbar. Ich habe jedes Mal gedacht, gleich verletzt jeden. Das passiert Gott sei Dank sehr schnell, dann hatte ich nämlich weggehabt und sie muss unterstützt werden von ihrem Vater, der rein zufällig, also vielleicht ist ja auch auslösend im Moment, warum sie den Fahrradunfall hat, muss sie da unterstützen, sie koordiniert das und er macht das und beide finden so ein bisschen zueinander und naja, es stellt sich halt raus, dass sie von ihm alleine großgezogen wurde und sie sich aber voneinander entfernt haben und jetzt zusammen quasi über ihre zwei dramatischen Situationen, denn sie ist auch noch schwanger und dann muss sie ist alles sehr frei, wer der Vater ist, der ist dabei und ihre neue Freundin ist dabei und ist alles sehr frei gehalten und wir folgen diesen zwei und ich sag ja immer, wenn wir Deutschen was gerne machen, dann sind es ja gerne Sterbe, Dramen, Komödien. Besten immer Krebs immer gut mit reinzunehmen und so weit, so wie immer.
0: Ja, ich habe eigentlich jetzt schon fast gar keine Lust mehr weiter zu fragen, weil ich Schlimmeres befürchte. Also es ist schon so, wir haben jetzt ja nun ganz die kürzere Variante des Ausschnitts gehört. Wenn man den sich komplett anschaut, dann könnt ihr das natürlich tun. Ich finde da nichts Überraschendes, auch was du jetzt in der Geschichte erzählst. Ich weiß nicht. Sagen wir mal so, ist es wenigstens komisch? Kannst du viel lachen? Konntest du viel lachen?
1: Nö. Also ich konnte ein bisschen lachen.
0: Ist es
1: also
0: tragikomisch?
1: Ja, also es hat schon, und die Hauptdarstellerin ist auch toll, also Mala Emde macht das toll, diesen Freigeist, aber sie bleibt für mich stereotypenhaft und allein die Auseinandersetzung, Kind kriegen oder nicht, da, nur mal so, um zu zeigen, wenn es ein Schauspieler hat, wo er dem es halt gut gemacht hat, Aaron Hilmer spielt hier den Tyler, den Vater des Kindes, aber der nicht in dieses Beziehungsgeflecht hier, sondern einfach, die haben halt hin und wieder Geschlechtsverkehr und dadurch ist das entstanden. Und als ihm das sagt, macht die Kamera nämlich mal etwas, was toll ist. Sie lässt einfach mal die Situation atmen. Man lässt diesen Tyler einfach mal kurz und er setzt sich hin und überlegt und zeigt dann seine Reaktion. Und das war toll. Und dieser Film lebt natürlich auf Fahrradfahren, Dynamik, Dynamik, Dynamik und fängt an mit einer wundervollen Montage-Drohne mit Bullaugenoptik durch den Hauptbahnhof in Hamburg und alles ganz toll. Und das ist vielleicht und dieser Style over Substance ist auch bei den Figuren. Die sind alle besonders und anders. Aber
0: Patrick, ich muss dir dazwischen gehen. Also ich habe jetzt ja nur den Trailer gesehen und den gesamten Film, aber die Bilder kann ich ja beurteilen. Das sieht trotzdem aus wie ein Werbefilm. Ja, der Kameramann, der wird was können. Ja, in dem Fall Johannes Kreisel, aber der wird wahrscheinlich auch in der Werbung gelernt haben. Und das siehst du zunehmend auch gerade deutschen Filmen an. Das sieht aus, das könnte am Ende auch Sparkasse Mitteltüringen draufstehen.
1: Genau. Und ja, und ich sag ja, deswegen steht es ja, gerade weil es eben auch nicht innovativ ist, ich fand es trotzdem dynamisch für die Kameraszenen auch und für die Fahrradfahren, das hat eine große Dynamik, aber ich weiß, was du meinst, aber der Film will ja eigentlich was anderes machen, er will ja eine Entschleunigung von diesem System zeigen und das schafft er nie, er hat immer das Pace hoch, immer muss irgendeine Figur einen Plotpoint haben und man kommt nicht so zum Atmen wirklich raus und er hat genug Versatzstücke, mit denen man atmen kann. Was heißt es, Verantwortung zu übernehmen, was heißt es überhaupt, das Kind zu kriegen, und man setzt auch noch die Mutter von ihr ein, die ähnlich wie sie ist, sehr, sehr spröde und auch sehr selbstbestimmt, und braucht man das und Verantwortung und bla bla bla. Aber alles, was ich dir jetzt sage, ist so reißbrettartig abgearbeitet. Das hat keine Tiefe, es hat keine, und alle sind am Ende nur irgendwie eine Kopie von einem stereotypenhaften Figur. Und das ist einfach die große Schwäche. Und das ist halt die Schwäche auch, die diesen Film ausmacht. Ich glaube, dass es ein Film ist, der gut läuft, ganz einfach, weil Christoph Maria Herbst mitspielt und der ja immer zieht, weil man auch trotzdem hier eine sehr moderne weibliche Figur auch gezeigt bekommt, aber mehr als das ist es eben nicht, und das hat der Arthouse-Bereich, hat es schon viel besser oft uns einfach präsentiert, solche halt- und hilflosen Figuren rummeandern zu lassen und uns in ihre Tiefe eintauchen zu lassen. Hier ist es eine Aneinanderreihung an Szenerien und Ideen vom Drehbuch her. Ich meine, der Film geht 92 Minuten, hätte aber Stoff eigentlich für 150 gehabt. Deswegen sage ich, kein guter Film, auch nicht gucken gehen, es sei denn, man mag wirklich solche leichten, oberflächlichen Komödien und Dramödien. Ich meine, das mit diesem Krebs ist ja wirklich, darüber machen wir uns ja wirklich ganz oft lustig. Auch wenn er jetzt noch Krebs hat. Also weißt du, was ich meine? Das ist, als ob wir Deutschen, unser einziger Plotpoint Krebs haben ist. Also ich weiß ja, dass viele gestorben sind in der Generation darüber, aber da muss ich auch mal ganz klar sagen, also das kann nicht immer der auslösende Moment sein. Das kann auch mal Depressionen oder irgendwas anderes sein. Also wenn wir schon über Einschränkungen oder Handicaps sprechen. Also das finde ich so albern.
0: Dem ist nichts hinzuzufügen. Finger weg von Sommer auf Asphalt, auch ja, wenn er sowohl im kleinen als auch im großen Kino in Erfurt läuft, aber den Film darf man mal aussetzen. Wir hören uns auch ausnahmsweise einen Song aus dem Film an. So fair sind wir. Natürlich. Von Trille, lass los, aus eben diesem Film extra dafür komponiert.

0: Ja, wir lassen jetzt auch los von dem Song von Trille.
1: Können wir das rein?
0: Das können wir. Wir haben ihn jetzt genau einmal gebracht.
1: Ich lass los.
0: Und werden ihn wahrscheinlich so schnell nicht wiederhören, aber ist ja nur fair. Er kommt aus dem Film Sommer auf Asphalt, ist dafür entstanden und deswegen haben wir ihn jetzt an dieser Stelle gebracht. Es gibt demnächst wieder einen Filmquiz, Patrick. Wir sind dabei, das können wir schon mal sagen. Mhm. Am Dienstag, den 23. Juni in der Karte in der Nordhäuser Straße. Und ich habe jetzt mal zur Vorbereitung schon mal eine Quizfrage an dich. Du wirst sie beantworten können.
1: Nee, das sagst du immer und dann kann ich sie nicht beantworten.
0: Die Antwort steht nämlich eigentlich schon fast auf dem Bildschirm. Kleiner Hinweis. Als der Film Scream herauskam, 1996, hatte er eigentlich einen anderen Titel.
1: Ja, welchen? Der Scary Movie hieß der.
0: Richtig.
1: Das habe ich letztens noch gelesen, ja. In der Movistar Retro haben sie eine schöne Scream-Reihe und da haben die das so reingebracht. Dass der erst.
0: Und man hat es dann nicht genommen, weil man dann dachte, das klingt irgendwie zu sehr nach Komödie. Scream ist der bessere Titel. Und als dann später aber dann wirklich unter anderem Scream parodiert hat in einer Filmreihe, oder erstmal war es ja nur ein einzelner Film aus dem Jahr 2000, hat man gesagt, da nehmen wir doch den ursprünglichen Scream-Titel Scary Movie. Das ist die Geschichte der Filmreihe Scary Movie. Inzwischen gibt es einen sechsten Teil und bevor wir weiterreden, hören wir erstmal einen Ausschnitt an. Also die Idee ist, dass hier viele Filme veralbert werden, wie wir es zum Beispiel aus Nackte Kanone kennen, und wir können aber gleich mal dann erstens über den Film an sich reden, aber auch zum Beispiel die Frage, wo sind da eigentlich Unterschiede zum Humor von Nackte Kanone? Gibt es überhaupt welche?
2: Sind wieder da. Attention, please. Ein Serienmörder treibt sein Unwesen.
3: Hallo, Houston.
4: Ich habe mich jahrelang darauf vorbereitet.
5: Hallo, Mutter. Du siehst scheiße aus.
6: Sollen wir uns drücken?
7: Würde ich echt gerne, aber ich bin jetzt Republikanerin, also sollte ich wohl Rassistin sein.
8: Oh, Kleine, ich glaube, alle Weißen sind Rassisten, also komm her.
7: Okay.
9: Oh. Oh. Hi. Wir haben gehört, hier steckt eine Halloween-Party. Wir sind hier, um zu trinken, schlechte Musik zu hören und halbschwule Sachen zu machen.
10: Wieso nur halbschwul?
11: Nee.

0: vergiss nicht, Danke zu sagen.
1: Ein Ausschnitt aus Scary Movie 6, der Original Scary Movie einfach im Kino läuft, als wenn es der erste Teil wäre, ist es aber nicht. Und vielleicht erstmal ganz allgemein gefragt, und dann reden wir gleich über den sechsten Teil. Als damals die Scary Movie Reihe aufkam, unter anderem haben ja auch die Regisseure von Nackte Kanone bei einigen Teilen Regie geführt, ab Teil 3. Gibt es denn Unterschiede von der Idee her? Weil hier ist von vor allen Dingen Horrorfilme, die parodiert werden.
2: Das ist der entscheidende Unterschied. Naja, und wenn du Horrorfilme parodierst, hast du natürlich einen höheren Brutalitätsgrad. Deswegen war der erste Scary Movie und der zweite, glaube ich, auch ab 16 und dann sind das 12er Filme geworden. Und die Besonderheit war, da hast du schon ganz recht, man hat die gleichen Art von Humor, man hat ihn aber auch getroffen. Also man darf nicht vergessen, dass der Scary Movie Film damals wirklich eine Sensation war, weil wir hatten zum einen diesen Humor wie Dracula tot, aber glücklich. Wir waren immer noch in dem Zeitalter, wo
1: das kriegst du schon wieder zum Lachen.
2: Na, Mel Brooks halt noch Filme gemacht hat. Und gleichzeitig haben wir aber hier so eine Anarchie gehabt. Wir haben harte Vokabular gehabt und wir haben harte Brutalität und auch Sexualität gehabt.
1: Ich habe die Filme ehrlich gesagt nie groß gesehen. Waren die wirklich witzig?
2: Ja, also die ersten zwei sind super. Also der zweite hat ja so richtig Schelte gekriegt, aber der hat sowas, meine Keime, also der hat schon witzige Sachen auch drin. Also so, und jetzt, wo du schon merkst, das ist eine, diese Filme haben, sind wirklich brachial gut. Also diese ersten zwei Filme sind wirklich, die haben dieses Respektlose und diese Anarchie und das auch noch auf Sexualität beziehungsweise auf Brutalität umzumünzen, waren brillanter Schachzug. Und die anderen Filme sind alle so durchschnittlich. Wir mussten auch dann überlegen, ich war mit einer größeren Gruppe und wir haben alle so überlegt, wer hat denn eigentlich 3, 4, 5 gesehen, und alle haben die irgendwann mal gesehen, aber keiner konnte sich irgendwie groß an was erinnern. Aber an 1 und 2 konnte sich jeder erinnern. Und jetzt sind die Wayne-Brüder, ich weiß gar nicht, sind 4, die zum Beispiel das Drehbuch geschrieben haben, das ist eine ganze Sippe. Die Jungs haben jetzt einfach hier alle wieder mitgespielt und haben...
1: Und mitgeschrieben.
2: Und mitgeschrieben vor allem, genau. Und haben hier das gleiche Prinzip einfach wie bei den anderen Filmen gemacht. Man hat jetzt einfach aktuelle Horrorfilme genommen und hat diese Leute wieder in den Kontext davon gesetzt. Also wir haben Terrifier, wir haben Halloween, die Neuauflage, wir haben Weapons drin, wir haben eine richtig witzig, also alle im Kino haben fast applaudiert, weil es so gut war. Wir haben aus Demon Hunters eine Szene drin. Wir haben wirklich aus Sinners, also ist wirklich sowas von am Puls der Zeit, dieser Film. Und das mussten wir danach wirklich auch sagen, der ist unfassbar gut, dass er diese, manchmal braucht man im Kino auch mal wie so ein Status Quo.
1: So ein Update halt.
2: So Zwischenbilanz des Jahres oder des Horrorfilms gerade. Und das war unfassbar erfrischend. Die Figuren sind genauso wie früher. Als ich 15 war, wäre der Film genauso entstanden, wie er jetzt entstanden ist. Und das ist, und jetzt kommt's, positiv, aber auch das Problem des Films, dass ich keine 15 mehr bin. Rainer, das wird dir nicht aufgefallen sein. Ich sag jetzt auch etwas, ich sag ja mal, das Kind in mir behalte ich. Teilweise habe ich mir dann aber auch gedacht, so, ja, war jetzt abzuwarten. Das ist kein guter Film, auch wenn er am Ende mir gezeigt hat, warum er gemacht wurde. Und ich muss auch ganz klar sagen, das Ende ist sehr befreiend, gerade aus heutiger Sicht. Und da haben sie dann doch wieder den Kino, weil ich gesagt habe, okay, ich finde es gut, dass der Film ins Kino kommt und ich finde es gut, dass viele Leute in diese Nostalgie-Schiene mit reinkommen und ich finde es auch gut, dass er wirklich mal hinterfragt, also wenn die Terrifier-Szene kommt, warum müssen wir uns von Brutalität so krass beeinflussen lassen? Also diese Terrifier-Filme haben ja kein Story oder ähnliches, das ist ja nur reine Brutalität. Was gut und schlecht ist, das haben wir oft genug hier schon besprochen, aber hier das ein bisschen zu konterkarieren und mit Kindern in Berührung zu setzen, hat natürlich eine gewisse Anarchie, die das Kino braucht. Deswegen ist es gut, dass es den Film gibt, aber es ist kein guter Film. Es ist wieder eine Aneinanderreihung, und wenn man die Filme kennt, ist es gut. Wenn man die Filme nicht kennt, sitzt man, glaube ich, oft auch da und runzelt die Stirn und fragt sich, was für ein Fäkalhumor ist das hier, was für ein pubertierender Humor ist das jetzt? Und da hätte man teilweise mal noch ein bisschen klüger sein müssen. Das wollen die nicht. Das war auch Teil der ursprünglichen Filme so. Doch sind seitdem einfach 26 Jahre vergangen. Ich finde, da kann man auch, gerade weil sie auch Geld haben und weil man auch in Cameos oder ähnlichen Nebendarstellerpositionen auch viele Leute sieht, die man auch kennt und die auch wirklich im Kino sind, hätte man hier und da vielleicht doch nochmal ein bisschen mehr, ja, den parodistischen Anteil vorheben sollen, anstatt den Effekthascherei-Anteil.
1: Also keine wirkliche Empfehlung für Scary Movie. Trotzdem die Schlussfrage an dich. Hast du wenigstens zweimal lachen.
2: Ja, ich habe oft gelacht. Also ich habe ganz oft gelacht, aber aus Nostalgiegründen, ganz eindeutig. Ich habe mich wieder zurückgesetzt gefühlt. Im Kino gab es, also es gab eine Gruppe, ich glaube, die waren das letzte Mal in Scary Movie 2 ins Kino, dann haben die 20 Jahre ausgesetzt und sind dann heute ins Kino gegangen. Die haben alles gefeiert. Also die da oben, ich weiß nicht, ich hätte mich, irgendwann habe ich gedacht, gleich geht der Sangria-Eimer rum. Also die waren wirklich völlig drin und das wird ein mega Erfolg. Und ich kann nicht leugnen, dass ich es gut finde, weil ich es einfach gut finde. Weil
1: das findest du jetzt doch gut,
2: der
1: 15-Jährige in dir.
2: Nein, dass der Film Erfolg hat, weil der viele,
1: das findest du gut.
2: Weil der werden einfach, er hat trotzdem auch eine Liebe zu den Filmen, also wie Weapons dargestellt wird, ist schon ziemlich witzig. Und da muss ich auch sagen, vielleicht guckt dann jemand ja Weapons und vielleicht guckt ja dann jemand den Halloween-Film, vielleicht gehen sie ja raus und vielleicht sagt er sich, jetzt gucke ich mir Terrifier doch mal. Also weißt du, was ich meine? Es ist ja auch eine Liebeserklärung ans Kino und deswegen ist es auch okay, es hätte intelligenter und schöner und besser sein können, ändert aber nichts daran, dass das Ding sein Publikum finden wird und nur wir blöden Kritiker sagen, was für ein Scheiß.
1: Und das sagen wir trotzdem, was für ein Scheiß. A Scary Movie läuft unter anderem in Cinestar,
2: ja,
1: in Erfurt und wir hören ein bisschen Musik von Paul Weller.

0: Changing Man von Paul Weller aus dem Film Verflucht Normal, den wir auch in dieser Ausgabe von Zwei Chlorische Halunken schon besprochen haben. Der Film über einen Jungen, der am Tourette-Syndrom leidet, läuft aktuell im Lichthauskino in Weimar. Und wir reden jetzt über einen ganz alten Film, über einen Klassiker.
1: Mutter, nur einmal in meinem Leben möchte ich etwas richtig machen. Und ich sage dir, lass mich nicht wieder im Stich.
2: Raus, Bert.
3: Was willst du denn wissen?
4: Ich will wissen, wer wen im Empagadero im August 1879 erschossen hat.
3: 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Was geht hier vor?
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0: Und wir reden über einen Film aus den 70er Jahren, der kurzzeitig damals in dieser Zeit zu den 10 erfolgreichsten Filmen aller Zeiten gehört hat, mit zwei Hauptdarstellern, die damals die großen Stars ihrer Zeit waren, nämlich Paul Newman und Robert Redford. Und der Film heißt Der Clou, im Original The Sting, aus dem Jahr 1973. Und Patrick, du hast ihn kürzlich dir angeschaut. Und vielleicht kann man mal so anfangen, einen Film in den 70er gedreht, der aber nicht in der Zeit spielt, der 70er, sondern in den 30er Jahren, genau. In der Nähe von Chicago.
7: Yeah.
0: Was ist da los?
7: Naja, du weißt, Chicago, 30er Jahre, alles Gangster. Und wir verfolgen den jungen Trickbetrüger Johnny Hooker von Robert Redford. Beschied, kriegt eine wundervolle Eingangssequenz, obwohl ich schon so saß, das ist eine Falle. Also man sitzt schon so da und man hat schon die Augen und das ist auch ein Heist-Movie, ein Trickbetrüger-Film ist das. Und im Grunde genommen geht es darum, dass dieser Johnny Hooker dann in einer anderen Sequenz von jemandem betrogen wird und er Rache nehmen möchte, weil diese Person, die ihn betrogen hat, hat er dann nochmal betrogen und die Person hat dann seinen Ziehvater getötet. Also muss er schnell untertauchen und macht sich auf den Weg zu Henry Gondorf. Der ist von Paul Newman gespielt und sagt so, hey, ich möchte jetzt ein Fuhrunternehmen machen und lass uns zusammen irgendwie das machen. Dieser besitzt aber ein Bordell, ist Alkoholiker und gleichzeitig aber auch ein Kinderkarussell. Na, nichtsdestotrotz hiken sie einen Plan auf und das ist dann der zweite Akt, der Plan, der und wir werden ganz lange im Unsicheren gelassen, wer ist denn nun der Plan, wie ist denn nun der Plan, und es gibt dann immer wieder Unwegsamkeiten, bis am Ende dann der große Clou kommt, und der große Clou ist wirklich wundervoll gemacht, weil es wirklich so Katz und Maus Spiel so ist, und wir als Zuschauer,
0: es macht wirklich Spaß, es auch zu
7: ist, die Musik ist ja und das ist auch, und das wird auch so mit so wie bei Stummfilmen so auch arrangiert, also er war für 73 auch schon sehr postmodern, wenn man das so sagen müsste, aber schlussendlich ist es ein süffisanter Film, der einfach den Zuschauer auch so ein bisschen zum Narren hält und selber in die Fallen hineintappen lässt. Und das war die Besonderheit. Deswegen gab es ja auch das Drehbuch, weil das einfach ein ganz tolles Drehbuch ist, weil es Finden und Variationen hat und auch spleenige Figuren auch ein bisschen so dieses Gangster-Image so ein bisschen aufrollt. Und mit Paul Newman und Robert Redford, die ja auch immer die männliche Toxigkeit konterkariert haben, da immer auch andere Rollen eingenommen haben, machen das hier einfach, das sind ja Schauspieler, also den hängst du halt an den Lippen. Also gerade in Paul Newman, wenn der schon betrunken auf dem Boden liegt, ist das schon mehr Schauspieltalent, als man sonst so oft sieht. Also das ist halt, und nichts gegen Robert Redford, ich würde sagen, sein Schauspieltalent ist leicht weniger als das von Paul Newman.
0: Aber interessanterweise wurde er für den Oscar nominiert und Paul Newman nicht.
7: Naja, weil Paul Newman einfach immer nominiert war. Nein, aber Paul Newman...
0: Robert Redford hat übrigens seine einzige Oscar-Nominierung als Hauptdarsteller bekommen.
7: Stimmt.
0: Als Regisseur hat er ja später einen Oscar gekriegt.
7: Gekriegt sogar.
0: Aber hier die aller einzige Nominierung in der langen Karriere von Robert Redford für Der Clou.
7: Und ich meine, machen wir uns nichts vor, Paul Newman hat ja den Oscar dann gekriegt für Scorsese. Also es war jetzt nicht so, dass er jetzt leer ausgegangen ist in den kommenden Jahren. Aber er ist nochmal, und das sieht man auch, wenn er seine Augen einsetzt oder wenn der alleine, das sind so viele Kleinigkeiten, die einfach wirklich so wundervoll an Paul Newman sind. Und ich weiß, das ist so eine kleine Liebeserklärung gerade, aber Paul Newman ist, egal was er gespielt hat, war immer, selbst wenn ich in sowas wie Road to Perdition, wenn er da nur so einen Blickkontakt mit Tom Hanks oder Piano mit Tom Hanks spielt. Das sind alles so leicht und doch so Tiefe, die drin ist. Und man könnte jetzt eine Stunde über ihn reden, aber die spielen halt dieses suffisante Drehbuch,
0: das
7: spielen
0: das
7: die auch.
0: Kann man ja nochmal festhalten. Also allein wegen Paul Newman, ist für mich auch einer der besten Schauspieler, die es gegeben hat. Da gibt es bestimmt 7, 8, 12 Filme, die sehenswert sind. Und genauso bei Robert Redford. Umso schöner, wenn die beiden, sie haben ja nur zweimal gemeinsam gespielt. Einmal in Zwei Banditen und einmal eben in Der Clou. Und Der Clou, wie du es beschrieben hast, lebt eben von dem Drehbuch. David S. Ward hat es geschrieben, hat auch dann den Oscar gekriegt. Ja, insgesamt hat der Film 7 Oscars damals gewonnen. Ne? Bester Film, beste Regie unter anderem. Also war wirklich der Film der Stunde, kann man
7: ja,
0: sagen.
7: Ja, und auch 160 Millionen Einspielergebnis für so einen Film. Also man muss da wirklich mal, muss man wirklich auch sagen, aber es ist halt alles. Also er hat halt auch eine Frische. Also er hat ja auch das angestaubte 30er Jahre, nimmt er irgendwie auf und macht es aber frisch. Und er ist auch hart. Also ich meine, dieser Robert Shaw spielt den Bösewicht.
0: Ja, wir kennen ihn ja vor allem als Haifischjäger im weißen Hai.
7: Quint, genau. Und das kann der einfach. Und der spielt halt so auch so einen tollen Gangster-Langdam. Und wie man immer nicht weiß, was er weiß. Und das ist so, und der ist, er lächelt immer und er ist immer drüber. Und wenn er wütend wird, bleibt er trotzdem noch konzentriert. Und das ist so, das, ja, this is a man's world, gar keine Frage. Aber das ist auch eine Sache, diese künstliche Welt, uns künstlich zu präsentieren und dann noch diesen Übertrag, ich will es mal kurz, es geht auch um ein fingiertes Pferderennbüro, Wettbüro und allein wie sie sich die Mühe geben und wir verlieren nie den Überblick, nie, deswegen beste Regie auch. Wir sind immer dran, obwohl dieses Drehbuch, wenn du es dir mal durchliest, weil die Handlung nochmal, wie nennt man das, so wie bei einem Hasenhaken es schlägt, ja. Genau. Dass du da am Ball bleibst, das ist so toll gemacht, ein großartiger Film, auch zeitlos, auch einfach zeitlos, den kannst du ohne Problem, klar, mit Synchronisation und so, sind wir ein bisschen älter und auch Bilder teilweise, es ist sehr, hat manchmal schon was Theatereskes, wenn sie diese Bühne machen, hat natürlich auch den doppelten Boden, aber trotzdem ist das von seiner Frische der Schauspieler und der Idee und der auch Darbietung einfach zu zeitlos, als dass man es nicht auch heute noch ohne Probleme gucken könnte. Hätte man doch nur die Möglichkeit, Reinhard, ja, diesen Film nochmal zu
0: ich sehen. Ich gucke mal spontan, ob man ihn vielleicht auf der großen Leinwand
7: läuft. Läuft der
0: sehe,
7: vielleicht irgendwann?
0: Ich sehe, Patrick, was? Jetzt wo du es sagst, ja, ja, unglaublich. In anderthalb Wochen, am Dienstag, den 16. Juni, läuft der Clou im Sinister in Erfurt. Also in Chapeau. Knapp zwei Wochen, Chapeau, läuft dieser Film um 19.30 Uhr einmalig, der Clou, unbedingt anschauen. Und du hast ja eben schon die Musik so angedeutet.
7: Kennt
0: das
7: jeder.
0: Ist das berühmte Thema wie Entertainer von George Gershwin. Es wurde extra für den Film vom Filmkomponisten Marvin Hamlisch nochmal ein bisschen nachbearbeitet, aber man hört natürlich immer noch raus, dass wie Entertainer ist. Und ihr dürft mitsungen und mitpfeifen und wir hören uns gleich nochmal wieder.

0: Musik aus dem Film Der Clou und den könnt ihr in anderthalb Wochen schauen, am Dienstag, den 16. Juni um 19.30 Uhr im Erfurter Cinestar.
1: Am Ende landete ich wieder da, wo ich angefangen hatte. Ich besaß immer noch meinen Riecher für die Sieger und ich konnte immer noch eine Menge Geld für alle möglichen Leute zu Hause verdienen. Also, warum eine gute Quelle versiegen lassen? Tja, das war's.
2: Louis, ich glaube, dies ist der Beginn einer wunderbaren Freundschaft.
3: Ich bin immer bei dir.
4: Also, ich hoffe, es hat euch gefallen, Leute. Wir sehen uns später noch auf dem Weg nach Westen.
0: Also uns hat's schon ganz gut gefallen, Patrick, oder?
5: Ich glaube schon, ja.
0: Ja, das war's schon wieder mit dieser Ausgabe von Zwei Chlorreiche Halunken. Aber wo es diese Ausgabe gibt, gibt es natürlich eine nächste in genau 2 Wochen am 20. Juni. Und dann reden wir unter anderem über den neuen Steven Spielberg-Film. Disclosure Day.
5: Was soll man sagen? Der Großmeister kommt zurück.
0: Du freust dich oder bist vorsichtig skeptisch?
5: Also ich finde es ja gut, dass er wieder so einen Großen macht, weil er ist der Mann der großen Bilder, der Magie des Kinos. Und ich glaube, dass das mal wieder in dieser depressiven Filmwelt mal wieder ein schöner Entertainment-Family, also nicht Family im Sinne von das leichte Thema, sondern eher so auch optimistisch auf etwas zu blicken. Und man weiß ja nicht so richtig, um was es geht, außer dass es ja die Information für alle gibt. Da freue ich mich sehr drauf. Und Bilder, Kino, Bilder, Bilder, Bilder, Bilder.
0: Also wir freuen uns, Film Nummer 35 von Steven Spielberg zu sehen. Und dann gibt es so ein paar Filme, also ein Überraschungserfolg in den USA, der dann auch zu uns kommt, Backrooms.
5: Naja, aber ich ängstige mich schon. Ja, das ist eigentlich so ein Internetphänomen geworden. Jetzt hat man aber, jemand anderes hat eine Geschichte geschrieben und der Mann, der das vorher, das Internetphänomen gemacht hat, hat Regie geführt. Sieht ganz, ganz furchtbar und toll aus. Also ich habe jetzt schon keine Lust auf diesen Film, weil diese Klaustrophobie, die hier erzeugt wird und dieses wie mit Videooptik gedrehte, ist sehr furchterregend. Sehr, sehr furchterregend. Und auch gleich A24 wieder, also die Schmiede, die uns ja wirklich momentan ins Markt trifft.
0: Die haben gerade einen Lauf.
5: Die haben schon seit Jahren einen Lauf. Also das ist ja Everything Everywhere All at Once.

0: Und es wird einfach so getan, als ob diese ganze Robin Hood-Geschichte ist jetzt schon 20, 30 Jahre her, aber er ist tief gebrochen, weil er einfach moralisch zu viele unmoralische Dinge eben auch getan hat oder schlimme Dinge getan hat aus moralischer Sicht. Und er muss jetzt ein letztes Mal nochmal antreten. Der wird die Frage sein, wie tief geht man da rein? Ist es nur ein Unterhaltungswert? Der letzte Robin Hood-Film ist ja ein bisschen gefloppt. Wir werden sehen.
1: Ja, es wird mal Zeit wieder für einen guten Robin Hood-Film. Mal sehen, ob der es dazugehört. Ich glaube ja nicht so. Wir schauen uns um und ihr schaltet wieder ein. Dann in 2 Wochen, wir sagen jetzt leises Servus. Wir hören uns wieder, auch rund um den Goldenen Spatzen hören wir uns wieder. Das Kindermedienfestival, welches jetzt losgeht, schaut da auch gerne mal rein. In Cinestar in Erfurt oder in den Kinoclub, da laufen auch bemerkenswerte Filme. Also macht's gut, bleibt uns treu und bleibt auch Radio Frei treu. Tschüss. Tschüss.

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4: Ja, es ist Dienstag 17 Uhr oder es ist Samstag 12 Uhr und ihr hört die Wiederholung der Freistunde. Mein Name ist Felix und ich habe heute eine kleine Musiksendung für euch vorbereitet. Zur Abwechslung, nachdem wir ja schon Female Rap hatten und nachdem wir auch schon Post-Rock und Emo-Rock hatten, gibt es heute ein bisschen Hip-Hop. Und die Artists bzw. die Tracks, die ich mir für heute ausgesucht habe, habe ich mir insofern ausgesucht, als dass sie irgendwie alle eine Rolle bisher in meinem Leben gespielt haben oder in meiner Erfahrung mit Hip-Hop. Und bevor ich jetzt zu viel schon verrate und vorspoilere, gibt es schon mal den ersten Track, den ich im Nachhinein dann ankündigen werde. Viel Spaß!

0: Ja, das war A Tribe Called Quest mit dem Track Electric Relaxation. Ich sage jetzt immer so ein bisschen was zu den Interpreten mit dazu und führe euch dann einfach so durch die Sendung. Also A Tribe Called Quest ist ein Hip-Hop-Duo bestehend aus Q-Tip und Five Dawg, der bereits 2016 gestorben ist. Jarobi White war zwischendurch dabei und Produzent Ali Zahid Muhammad ist seit Anfang an dabei. Q-Tip, Five Dawg und Ali Zahid Muhammad kennen sich schon ewig, seit Kindheitstagen, sind zusammen in die Kirche gegangen und kommen alle aus Queens in New York und haben sich da so quasi zusammengefunden, bis sie dann 1985 aktiv wurden in New York. Wie man jetzt schon gehört hat, geht's bei Tribe Called Quest vor allem um die Samples, vor allem um die jazzigen Elemente. Deswegen bezeichnen noch viele Tribe Called Quest als Jazz-Hip-Hop. Also das ist quasi so die Grundform dessen, was wir heute unter dem Begriff kennen. Genau. Also es sind ausschließlich Jazz-Samples gewesen, sozialkritische Texte, weg von der Gangkultur und hin zur Zulu Nation, die Grandmaster Flash in New York gründete. Und die in der Bronx seine Institution hatte. Genau, Tribe Called Quest bewegt sich inhaltlich vor allem in der Afrocentricity-Bewegung. Also dabei geht es um die Rückbesinnung auf die afrikanische Kultur und das Bewusstwerden des Erbes schwarzer Menschen. Und Tribe Called Quest sind dann tatsächlich 1987 auch in die Zulu Nation eingetreten. Und ihr größtes Album ist die Low End Theory, ist eigentlich allgemein bekannt, Tribe Called Quest gehört schon zu den bekannteren Hip-Hop-Künstlern, sag ich mal. Low End Theory ist auch im Jahr 1991 schon rausgekommen, beziehungsweise entstanden, aber nach zweijähriger Arbeit. Und die erste Single von Low End Theory war Description of a Fool, die am Ende aber nicht auf dem Album gelandet ist. Also ist alles ein bisschen kompliziert, genau. Und der Track Electric Relaxation war aber aus dem dritten Studioalbum Midnight Marauders, was am 9. November 1993 bereits released wurde. Genau, Tribe Called Quest war so mit das erste an Hip-Hop, das ich jemals hören durfte, in Anführungszeichen, was ich bewusst auch als Hip-Hop wahrgenommen habe, wo es mir bewusst erklärt wurde von einer bestimmten Person, deren Namen ich jetzt nicht erwähne. Genau, von der Tribe Called Quest kommen wir jetzt, also von der Ostküste wandern wir jetzt einfach mal an die Westküste der USA und zwar Los Angeles. Da gibt es eine Interpretin, die ich auch sehr früh entdeckt habe, Gavlin ist ihr Name. Die ist 1990 geboren und der bürgerliche Name ist Audrey May Godoy. Sie kommt aus Los Angeles, Kalifornien und steht bei Mike Stees Entertainment unter Vertrag. Und ist auch jetzt noch aktiv, im Gegensatz zu Tribe Called Quest, die sich aufgelöst hatten und dann 2016 und 2007 nochmal aktiv wurden. 2007 haben die übrigens einen Track mit Legende Erykah Badu gemacht. Genau, aber zurück zu Gavlin. Sie ist jetzt immer noch aktiv, macht immer noch Musik, macht heute ein bisschen newschooligere Musik als das, was ich euch gleich zeigen werde. Also der frühe Sound von ihr war auf jeden Fall durch den West Coast, klassischen West Coast Sound irgendwie beeinflusst, also mit Dr. Dre angefangen, also über N.W.A. Auch ein bisschen Notorious B.I.G. etc. hört man da raus, obwohl ich das jetzt hier nicht so ja, so hoch sterilisieren möchte. Genau, also inspiriert durch West Coast Sound, ist aber auch viel Funk aus den 70er Jahren, aber eher Slow Funk und sie ist mega beeinflusst gewesen durch die Spoken Word Ära und hat auch selbst so Poetry Slam etc. gemacht, bevor sie gerappt hat. Die Beats sind auch eher jazzy, aber halt ohne diesen East Coast Sound, dieses Treibende, was wir zum Beispiel gerade bei Tribe Called Quest gehört haben. Wissenswert ist vielleicht noch, dass sie Mitglied bei der Crew Organized Threat war und Organized Threat, scheiß TH, ist eine Crew oder eine Gemeinschaft gewesen, die es gegründet hatte, die sich zum Ziel gemacht hat, quasi ja im Westen der USA, besonders in Los Angeles, halt unbekannte Künstler zu Wort kommen zu lassen und da war Gavlin relativ früh dabei. Genau. Gavlin hat 5 Studioalben, die aber nur zum Teil veröffentlicht wurden, also 4 sind veröffentlicht worden. Und was ihr jetzt hört, ist der Track What I Do vom zweiten Album, was From the Art heißt. Und genau, viel Spaß dabei.
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Ja, also nach Gavlin What I Do jetzt die Beatnuts 2, 3 Break. Und da will ich natürlich auch noch ganz kurz was über die Beatnuts sagen. Also die Beatnuts sind ein Latino-Rap-Duo, ich weiß gar nicht, ob man das noch so sagen kann, das 1991 von Jerry Tineo, a.k.a. Juju, der dominikanischer Abstammung ist, und Psycho Les, a.k.a. Lester Fernandez, der kolumbianischer Abstammung ist, in Queens, New York gegründet wurde. Also quasi, es wird halt in der Sendung sehr auffällig sein, dass sich viele der von mir gewählten Interpreten im Raum New York bewegen, weil ich kaum so ein Faible einfach für diesen East Coast Sound habe. Und eher weniger mit dem West Coast Sound zu tun hatte. Ja, genau. Also auch in Queens gegründet. Die Beatnuts haben sich selbst gegründet und die Gruppe hat aber im Gegensatz zu Tribe Called Quest zum Beispiel sehr viele Labelwechsel durchgemacht. Und ihr aktuelles Label ist Penalty Recordings und die machen auch immer noch Musik. Nicht mehr in der Regelmäßigkeit wie früher. Aber ja, der Song ist von dem Album Street Level gewesen. Es war tatsächlich meine erste Hip-Hop-Platte, die ich mir bewusst gekauft habe in London. Es ist 1994 erschienen. Genau, und vielleicht ist noch erwähnt wert, dass die erste EP mit der Debütsingle Reign of the Tech 1993, also nur ein Jahr vor diesem Street Level erschienen ist. Also haben die es in relativ kurzer Zeit sehr komprimiert hinbekommen, eine Platte zu machen und damit auch erfolgreich zu sein. Genau. So, weg von den Beatnuts, aber wir bleiben in New York, wie versprochen. A$AP Rock. A$AP Rock gehört irgendwie zu den Musikern, die ich kannte, aber irgendwie lange nicht wahrgenommen habe, bis ich mir mal ein bisschen was über A$AP Rock durchgelesen habe oder mich ein bisschen näher mit dem Thema auseinandergesetzt habe. Also, wie gesagt, auch amerikanischer Musiker aus New York, geboren 1976 und seit 2001 bei Def Jux unter Vertrag. 2001 erschien auch sein erstes Album Labor Days. Und A$AP Rock ist insofern besonders, als dass er zum Beispiel, also nicht zum Beispiel, als dass er im englischen Sprachraum in seiner Rapmusik die meisten unterschiedlichen Vokabeln benutzt. Also es gibt tatsächlich Leute, die sich damit auseinandersetzen und das zählen. Und A$AP Rock ist also im kompletten englischen Sprachraum der mit dem meistgenutzten Vokabeln. Kleiner Fun Fact, in Deutschland weiß ich auch die ersten zwei Rapper. Morlock Dilemma ist tatsächlich Platz 1 in Deutschland, also auf den deutschen Sprachraum bezogen. Und Kollega ist Platz 2 bei den meistgenutzten Vokabeln. Zurück zu A$AP Rock. Also die Texte, die zeichnen sich vor allem durch eine auffallende Vielzahl von Metaphern und Wortspielen aus und wie gesagt auch durch sehr viele unterschiedliche Vokabeln. Und die sind sehr auf die Ästhetik von Sprache fixiert, aber gleichzeitig kombinieren sie komplexe Themen miteinander. Das ist für uns als Nicht-Muttersprachler tatsächlich eine Sache, die nicht so leicht zu erschließen ist, weil er ganz, ganz viele Wortneuschöpfungen hat, die wir uns ohne Erfahrung nicht so wirklich einfach erschließen können. Und da muss man sich schon Texte durchlesen und recherchieren, um hinter so einem Text zu steigen. Deswegen habe ich auch den genommen, also den Track genommen, mit dem ich mich auseinandergesetzt habe. 2003 erschien Bazooka Tooth, ist auch ein wegweisendes Album für A$AP Rock gewesen. Und da geht es zum Beispiel um den 11. September unter anderem und die Ermordung des Hip-Hop-Pioniers Jam Master Jay. Die meisten Tracks von A$AP Rock haben eher einen pessimistischen Grundton. Und auch an dem Album Labor Days kann man ja schon hören, es beschäftigt sich auf eine gewisse Weise mit Arbeit und auf dem Album geht es um die amerikanische Bevölkerung, den 9-to-5-Job. Es lohnt sich auf jeden Fall bei A$AP Rock sich mit seiner kompletten Diskografie mal auseinanderzusetzen und es gibt auch viele schöne Artikel. Zu den Beats und zu der Mucke allgemein, also bei A$AP Rock sind es mehr plastische, synthetische Beats, die aber trotzdem von anderen Genres beeinflusst sind, was auch nicht bedeutet, dass er nicht samplet. A$AP Rock selbst hat halt, spielt mehrere Instrumente und ist halt vor allem neben dem Hip-Hop mit Rock, Punk und so Spoken Word, aber auch Post-Rock-Genres aufgewachsen, was man noch ein ganz kleines bisschen hört, aber vielleicht nicht unbedingt in dem Track, den ich euch jetzt von A$AP Rock präsentiere. Der heißt Daylight. Davor noch eine Kurzinformation. 2005 ist nämlich auch eine EP von A$AP Rock erschienen, Fast Cars, Danger, Fire and Knives. Und diese ist mit einem 80-seitigen Buch erschienen, das er geschrieben hat. Und dort,
ja, zum Beispiel auch nochmal auf das Bazooka-Tuf-Album eingeht, über den 11. September und sowas spricht und seine Bewältigung in der Musik. Also es ist auch sehr, sehr interessant. So, jetzt wie versprochen, Daylight von A$AP Rock vom Album Labor Days 2001. Viel Spaß.

Ja, Daylight von A$AP Rock, so von New York, von der Stadt New York. Wandern wir jetzt einfach nur ein Stück weiter in den Bundesstaat New York, Orange County. Und eine Rap-Crew, die es auch schon seit 2008 gibt und bei der ich mich geärgert habe, dass ich sie nicht live gesehen habe, weil es Gründe gab. Und Freunde von mir haben die tatsächlich live gesehen und ich bin nach wie vor sehr, sehr neidisch, weil sie mir vor allem danach irgendwie ans Herz gewachsen sind. Also es geht um The Double Gangers, also wie gesagt aus Orange County im State New York und bestehend aus den MCs Matter of Fact und EP. Die wurden beispielsweise auch in Deutschland sehr, also haben auch in Deutschland eine sehr große Reichweite gehabt. Die wurden unter anderem zum Beispiel von Europas größtem Hip-Hop-Magazin, der Juice, gefeatured. Beziehungsweise ihr Album Lone Sharks hatte die größte Reichweite. Und laut eigener Aussage in einem Interview von 2012 mit Hip-Hop DX sind beide seit der ersten Klasse befreundet und machen schon seit 1998 zusammen Musik. Machen immer noch Musik. Auch ganz klarer East Coast Sound hört man eindeutig. Jazz-Samples, also wirklich classy, oldschool-Shit. Und was bei denen besonders ist, also was ich sehr beachtenswert finde, ist, dass sie bis dato, also bis heute, 14 fertiggestellte Alben haben. 14 Stück, von denen sechs aber quasi nur Beat-Alben sind. Und die machen ihre Beats auch zum größten Teil selbst. Also auch ihren Arbeitsprozess, auch in einem Interview mit Hip Hop DX. Selbst Beats machen, selbst die Texte schreiben und selbst quasi das Gesamtwerk entwerfen, finde ich sehr beachtenswert. Und ja, noch schöner ist, dass sie bis heute aktiv sind und ihr euch die auch überall reinziehen könnt. Jetzt gibt es den Song Suppository vom besagten Album Lone Sharks 2011 ist das erschienen. Viel Spaß.

Ja, The Doublegangers und Suppository. Also ich denke, man hat auch ganz klar den East Coast Sound, beziehungsweise auch so ein bisschen die Parallelen zu Tribe Called Quest gehört, die ich als allererstes gespielt habe. Das war so sehr, also auffällig jazzig. So, nächster New Yorker. Wieder zurück in die Stadt und diesmal geht es um Big L. Ich kann gar nicht einschätzen, wie bekannt Big L eigentlich ist. Ich werde ihn einfach mal kurz vorstellen. Also Big L, bürgerlicher Name Leonard Coleman, ist also auch aus ein aus New York stammender Rapper, der als Freestyler in Harlem angefangen hat. Und auf ihn geht eigentlich so das Rap-Genre, was sich irgendwie nicht so richtig durchgesetzt, also es hat sich schon durchgesetzt, aber es ist auf jeden Fall sehr unbekannt. Horrorcore heißt es. Und ja, Big L hat quasi maßgeblich diese Musikrichtung oder das Subgenre beeinflusst oder wenn nicht sogar begründet. Sein Debütalbum Lifestyles of the Poor and Dangerous sollte auch das letzte Album bleiben, was er gemacht hat. Er hat mit Producer-Legende Lord Finesse zusammengearbeitet. Also auf Lord Finesse gehen auch ganz viele ja, wichtige Schritte, sag ich mal, in der Hip-Hop-Geschichte zurück. Von den Beats angefangen, die bis heute, also auch zum Beispiel deutsche Künstler ihnen beeinflussen. Beispielsweise hat MC Bomber angegeben, dass er dass Big L sein größtes Vorbild war, beziehungsweise auch die Beats von Lord Finesse, die da im Hintergrund stehen oder im Vordergrund stehen. Genau, also der Impact von Big L auf die Rap-Szene ist, glaube ich, gigantisch, aber nicht messbar. Warum es Lifestyles of the Poor and Dangerous, das erste und letzte Studioalbum geblieben ist, weil Big L am 15. Februar 1992 in Harlem von einem alten Kindheitsfreund erschossen wurde, also der immer noch seine Unschuld betont und der aber 3 Monate nach der Ermordung ins Gefängnis ging. Zuvor hatte Big L seit 1900, jetzt muss ich nochmal gucken, 87, genau, 88, an seinem zweiten Studioalbum schon gearbeitet. Die fertigen Tracks wurden aber nach seinem Ableben auch veröffentlicht. Und er stand auch kurz vor einem Signing bei Rockefeller, das ist das Label von Jay-Z, der eigentlich jedem im Begriff sein müsste. Genau. Das Besondere ist halt, wie gesagt, dass Big L gestorben ist, ermordet wurde und als einer der größten. Oder ich möchte ihn nicht mal als Talent bezeichnen, weil Big L hat wirklich schon zu seiner Zeit mit dem ersten Album schon Props von Leuten bekommen, beispielsweise Jay-Z oder auch Nas. Nas hat zum Beispiel gesagt, also Nas auch sehr bekannter Rapper, der hat Illmatic war sein berühmtestes Album, auch riesen Impact auf die Rap-Szene gehabt, auch von 94, glaube ich, möchte ich jetzt aber nicht als verifiziert betrachten. Genau, Nas hat gesagt, Coleman scared me to death when I heard his performance on tape. I was scared to death. I said, yo, it's no way I can compete if this is what I gotta compete with. Also, da hat er schon großen Respekt gehabt, als er die erste Big L Show gesehen hat, vor Big L und seinem Talent und seinem Flow. Das ist wirklich auch eine einmalige Sache und wenn man sich im deutschen Rap-Genre so ein bisschen auskennt, beziehungsweise eher die boom-bappigen Artists kennt, dann weiß man auf jeden Fall auch, dass es in irgendeiner Form immer auf Big L und Lord Finesse zurückgeht. Bevor ich mich jetzt hier aber irgendwie totrede, spiele ich einfach mal so Big Ls bekanntes Lied und auch ein Lied, was mich von Anfang an mitgenommen hat, und zwar Put It On. Das ist gleich der erste Track auf dem Album Lifestyles of the Poor and Dangerous. Also, Big L, viel Spaß.

Also Big L put it on und von Big L geht's jetzt endlich mal weg aus der USA und machen einen ganz kleinen Ausflug nach Großbritannien. Da habe ich mir einen Interpreten rausgesucht, den ich tatsächlich erst seit, also kennt tue ich ihn auch schon ewig, weil mir der gleiche Freund, der mir auch Tribe Called Quest damals gezeigt hat, auch Black Josh gezeigt hat. Das erste Lied, was ich von Black Josh kannte, gibt's leider nur auf Bandcamp und heißt Gorilla in the Mist. Ist ein junger britischer Künstler aus Manchester und war halt hauptsächlich im Untergrund aktiv, bis er dann sich irgendwie scheinbar entschlossen hat, auch Sachen hochzuladen und zu veröffentlichen. Er gehört zu der Crew von Cult of the Damned, die sich quer aus verschiedenen Städten Großbritanniens zusammensetzt. So viele Informationen gibt es über Black Josh nicht. Also Black Josh hat auch keinen Wikipedia-Artikel etc. Im Gegensatz zu allen anderen Artists, die ich heute auf jeden Fall hier mit in der Playlist habe. Also Black Josh auch allgemein, was Hip-Hop angeht, eine sehr genreoffene Musik. Also der macht Alben und Tracks auf einem Album, teilweise mit Oldschool-Beats, New-School-Beats und dann was völlig Verrücktes wie Drill oder andere experimentelle Trap-Sounds, also von klassischem Hip-Hop bis zum Experimentellen, kann man quasi sagen. Er ist bei Blah Records gesigned, also Cult of the Damned ist auch gesigned. Und genau, das neueste Album von ihm heißt Heartbreak Hostel, ist von 2021 und das möchte ich eigentlich auch allen HörerInnen ans Herz legen, die sich vielleicht dafür interessieren. Ist wirklich ein grandioses Ding mit genau den angesprochenen Elementen. Genau, und verweis vielleicht nochmal, wer was über Black Josh wissen will, kann auf die Blah Records Seite gehen und da gibt es tatsächlich einen sehr lustigen Artikel, in dem er sich selbst beschreibt. Ja, muss man einfach lesen, mache ich jetzt nicht. Ich habe den Track Sleepless vom Ape Tape von 2013 mitgebracht und genau, den habe ich gewählt, weil der Beatmaker von dem Track tatsächlich einer ist, der aus Deutschland kommt und zwar Flo Filz. Also Sleepless von Black Josh, produziert von Flo Filz. Viel Spaß.

Black Josh und Sleepless. So, jetzt habe ich wieder eine Interpretin mitgebracht, die aus New York kommt. Jungle Pussy habe ich auch erst entdeckt, tatsächlich durch meinen Bruder und auch Mitglied des Jugendforums, also Grüße an Arvid. Bürgerlicher Name Shayna McHale, ist auch eine US-amerikanische Rapperin, also. Und die hatte ihr erstes Mixtape 2014 rausgehauen, Satisfaction Guaranteed heißt die, aber Musik macht sie schon seit 2010. Und auf sie wurden zum Beispiel ganz schnell sehr bekannte Künstlerinnen wie Erykah Badu, vorhin schon mal im Kontext von Tribe Called Quest erwähnt, und Lil Kim, die man ja von Notorious B.I.G. unter anderem kannte, die auch dann sehr Karriere gemacht hat, aufmerksam, den Satz zu beenden. Genau. Sie hat, glaube ich, 3 Studioalben, das habe ich jetzt gar nicht so richtig vor Augen. Es soll jetzt auf jeden Fall um JP3 gehen von ihr, also JP steht für Jungle Pussy. Gibt es also Satisfaction Guarantee, JP3 und JP4 bisher, und ich glaube, ansonsten ist nur eine EP noch rausgekommen. Genau, und JP4 gilt, oder beziehungsweise auch schon JP3 gilt bei Jungle Pussy zum Beispiel auch als ein Album, das ähnlich wie bei A$AP Rock eben nicht nur aus typischen Hip-Hop-Elementen besteht, sondern quasi alles mit reinnimmt, wovon sie beeinflusst war. Also sie zählt zum Beispiel zu ihren, also in dem Interview 2014 hat sie Erykah Badu, Missy Elliott, Busta Rhymes, Mavado, Metric Gossip und Soulja Boy als ihre Influences genannt, und dann hört man natürlich schon, dass das alles total wild durchmischt ist, also Funk, New Metal, New Jazz, Jazz, alles durcheinander. Genau, und sie ist außerdem Schauspielerin seit 2018. Da hat sie nämlich ihr Schauspieldebüt in der Komödie Support the Girls gefeiert. Und jetzt hört ihr von Jungle Pussy den Track State of the Union vom Album JP3.

Ja, Jungle Pussy und der Track State of the Union. Bei Jungle Pussy lohnt es sich übrigens auch sehr, ist jetzt auch eine persönliche Empfehlung von mir, sich einfach mal durch die Diskografie zu ballern, weil das wirklich unheimlich vielseitig ist und unheimlich viel Spaß macht. Genau. So, der nächste Künstler, den ich euch gerne vorstellen würde, vielleicht auch der letzte oder der vorletzte für heute, ist Joey Badass. Und zur Überraschung kommt er aus New York. Er ist Mitbegründer des Kollektivs Pro Era und sein bürgerlicher Name ist Joe Vaughn Scott. Joey Badass hat sein erstes Mixtape 2012 mit Pro Era, unter anderem noch mit Capital Steez, veröffentlicht, der sich im gleichen Jahr das Leben genommen hat. Um den es auch sehr viele Mythen gibt, auf die ich jetzt, glaube ich, nicht mehr näher eingehen werde, aufgrund der Zeit. Musikalisch bewegt sich Joey Badass vor allem im Oldschool, im Classic Jazz Samples, aber heute macht er zum Beispiel andere Musik, heute macht er auch mehr New School noch und auch experimentelle Sachen, so würde ich das bezeichnen. Auch typischer East Coast Sound, also die frühen Sachen, die ich euch jetzt vor allem auch präsentieren will. Am 2. Januar 2015 wurde Joey Badass nach einem Auftritt verhaftet. Es gab mehrere Kontroversen um ihn, hat angeblich einem Sicherheitsmann ins Gesicht geschlagen und mehr als ins Gesicht geschlagen, wurde auf Kaution freigelassen. Da war er schon in der USA groß in den Medien, gerade weil Pro Era auch sehr gesellschaftskritische Texte hat und so ein bisschen im Blickfeld waren. Tja, auch lustige Geschichte ist, dass Malia Obama, also die Tochter von Barack Obama, hat auf Instagram ein Foto von Pro Era angehabt und tja, also die hat ein Shirt von Pro Era getragen. Und das haben verschiedene Medien instrumentalisiert und haben Joey Badass quasi als aggressiven Anti-White-Gangster-Rapper und Marxisten dargestellt. Das ist auch in den USA jetzt nicht unbedingt was Neues. Finde ich jetzt eine lustige Geschichte und ich würde euch gerne den Track 95 Till Infinity zeigen. Vom Album Summer Nights 2013. Also hier für euch der Marxist Joey Badass.

ich jetzt leider auch gar nicht mehr zu sagen. Deswegen jetzt Anything Can Happen von Source of Mischief. Und wir sehen uns dann in der nächsten Freistunde an einem Dienstag um 17 Uhr wieder. Das war's von mir und ciao.

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3: 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Mit Studentenfutter wollen wir euch genau diese näher bringen, euch informieren und unterstützen. In dieser Sendung sprechen wir dafür mit Oskar über den Studiengang Staatswissenschaften. Stell dich und deinen Studiengang doch bitte mal in einer Minute vor.
4: Ja, okay. Also mein Name ist Oskar Killert. Ich studiere Staatswissenschaften auf Sozialwissenschaften und Geschichte im Nebenfach. Mein Studiengang ist, ich würde beschreiben, so eine wilde Mischung zwischen Sozialwissenschaften und Politikwissenschaft, aufgrund dessen, weil wir nicht wirklich ein festgelegtes Spezialgebiet haben, sondern sehr viel eher darauf Wert gelegt wird, dass in dem Studiengang der Student sich dann, nachdem man die ersten zwei Semester hinter sich hat, selber entscheiden kann, in welche Richtung er gehen will, aufgrund der Module, die man halt eben wählt, zusätzlich zu den Pflichtmodulen. Und auch ein Nebenfach ist vorgeschrieben, deswegen kann man sich da entweder entscheiden, ob man ein weiteres staatswissenschaftliches Fach nimmt oder halt eben wie ich ein nicht staatswissenschaftliches Fach, in dem Fall Geschichte.
5: Du warst tatsächlich perfekt auf einer Minute. Wie bist du denn drauf gekommen? Gibt es eigentlich eine coole Abkürzung für Staatsrecht oder Staatswissenschaften?
4: Sowas Stabi. Wie?
5: Stabi, okay. Weil ich hatte mir Stare aufgeschrieben und fand das auch ganz witzig. Aber Stabi offensichtlich. Wie bist du denn drauf gekommen, das überhaupt zu studieren?
4: Oh

0: Also für mich war klar, nachdem ich von der Schule runterkam oder auch schon während meiner Schulzeit in der Oberstufe, dass ich etwas machen will in die Richtung Soziologie oder Geschichte, weil das einfach meine zwei besten Fächer waren und ich auch mit denen ziemlich viel Spaß hatte eigentlich. Und dann habe ich in Würzburg zuerst angefangen zu studieren. Da gab es einen Studiengang namens Political and Social Studies, der im Prinzip sehr, sehr ähnlich ist wie das, was ich jetzt gerade mache. Also es war auch so eine Kombination aus Politikwissenschaft und Soziologie. Und es war auch sehr modular in dem Sinne, dass du auch entscheiden durftest, wie du dich nach dem Grundstudium quasi weiterentwickelst. Der Unterschied für mich, also warum ich dann letzten Endes nach Erfurt gegangen bin und dort Staatswissenschaften dann studiert habe, beziehungsweise jetzt studiere, ist, weil ich aus Würzburg selber aus der Umgebung komme und dort gewohnt habe und ich einfach weg von zu Hause musste. Und auch die Uni Würzburg für mich zu groß war. Und Erfurt, dadurch, dass sie kleiner war und auch ein bisschen persönlicher, für mich einfach ansprechender gewirkt hat.
1: Und hast du da generell so Unterschiede festgestellt? Also du hast gesagt, die beiden Studiengänge sind schon recht ähnlich. Also Political and Social Studies und jetzt Stavi. Gibt es trotzdem so krasse Unterschiede zwischen den beiden? Weil ich finde ja, die Kombination aus Politik und Soziologie, die gibt es recht häufig. Die gibt es beispielsweise auch in der Uni Halle. Aber Staatswissenschaft, das klingt halt schon nochmal irgendwie extravagant.
0: Der Unterschied, den ich vor allem festgestellt habe, ist, dass die ersten zwei Semester in Erfurt, wenn du Staatswissenschaften studierst, hast du viele Module oder hast du diverse Pflichtmodule von außerhalb deines eigentlichen Studiengangs, die du mit einbinden musst. Zum Beispiel für mich, obwohl ich Staatswissenschaften, Sozialwissenschaften studiere, muss ich zwei Module entweder aus Staatswissenschaften, Rechtswissenschaften oder Staatswissenschaften, Wirtschaftswissenschaften einbauen. Da darf ich eins auswählen und das andere ist fest. Das Feste ist, dass ich Grundrechte und wie heißt es, Staatstheorie mit einbauen muss. Also das ist ein Pflichtmodul, das ist vorgeschrieben. Die Klausur ist auch ein wenig happig, für jeden, der nicht Jura studiert, also Rechtswissenschaften. Und wie gesagt, das zweite Modul kann man sich auswählen. Allerdings ist das mehr oder weniger meines Erachtens zumindest auch so nur so mehr schlecht als recht, dass man sich das tatsächlich auswählen darf, weil damit man die Klausur also diese Jura-Klausur bestehen kann, muss man eigentlich die dazugehörige Übung belegen, in der man dann auch eine Hausarbeit schreibt, entweder im ersten oder im zweiten Semester. Ich habe sie jetzt im ersten geschrieben. Und da lernt man dann auch, wie man tatsächlich Staatsgutachten schreibt für diese Klausur.
1: Welche Kombinationen in Bezug auf Haupt- und Nebenfach sind denn möglich bzw. nicht möglich?
0: Es gibt zwei Unterschiede. Entweder du bist Vollstavi oder du bist Halbstavi. Vollstavi heißt in dem Fall, dass du ein staatswissenschaftliches Hauptfach und Nebenfach hast. Das sind dann Staatswissenschaften, Rechtswissenschaften, Wirtschaftswissenschaften, Sozialwissenschaften oder halt eben internationale Beziehungen zählt da auch mit rein, weil das mehr oder weniger bei uns mit in der Fakultät drin ist. Und dann wählst du halt eben, wie gesagt, ein Nebenfach daraus noch mit dazu. Oder du nimmst ein Nebenfach, oder Hauptfach besser gesagt, was halt eben nicht in der staatswissenschaftlichen Fakultät ist. In meinem Fall ist es Nebenfach Geschichte. Und da kannst du dann eigentlich so ziemlich alles nehmen, was du willst. Also ich glaube, es gibt wenig bis gar keine Beschränkungen, zumindest bei Sozialwissenschaften. Bei Wirtschaftswissenschaften kann ich mir zumindest vorstellen, dass es mehr Beschränkungen gibt, aber da müsste man jemanden fragen, der das genau studiert. Und auch bei Rechtswissenschaften und bei internationalen Beziehungen ist es auch eigentlich sehr unbeschränkt, was du als Nebenfach dazu nehmen darfst.
1: Als einzige deutsche Fakultät vereint die Uni Erfurt drei Disziplinen: die Rechtswissenschaft, die Sozialwissenschaft und die Wirtschaftswissenschaften. Welche dieser Disziplinen hat dich am meisten angesprochen?
0: Meinem Fall Sozialwissenschaften, einfach aus dem Grund, weil ich den Bereich schon seit einer längeren Zeit sehr spannend finde. Und vor allem auch, weil Wirtschaftswissenschaften, also im weiteren Sinne im Prinzip eigentlich auch Mathematik, für mich ein grottenschlechtes Fach ist, Mathe-Abi ein Punkt. Also ich habe mich da durchgemogelt und sehr viel geschwitzt und mein Lehrer hat da auch viel Arbeit gemacht, dass ich das bestehen konnte. Also das ist nicht aus eigener Kraft bestanden worden. Insofern, ja, und Jura, den Kontakt, den ich jetzt bisher hatte, dadurch, dass ich ein Pflichtmodul hatte und das andere genommen habe, damit ich eine Chance habe, das Pflichtmodul zu bestehen, ist, dass diese Denke und wie Juristen agieren für mich sehr fremd ist und zutiefst wider eigentlich. Also wirklich, als ich diese Hausarbeit geschrieben habe, habe ich selber gemerkt, dass das eine Art zu schreiben ist und eine Art zu denken, die ich so niemals könnte. Deswegen ist es für mich sehr eindeutig, was mich davon am meisten interessiert.
1: Und welche Module hattest du so generell im ersten Semester? Also du meintest ja gerade eben bezüglich was von Jura und aber auch Grundrechte. Also kannst du mal ganz konkret darauf eingehen, was waren so die Module, die du im ersten Semester belegt hast?
0: Mein einziges Modul in meinem tatsächlichen Hauptfach, also Staatswissenschaft, Sozialwissenschaften, war eine Ringvorlesung, die einfach erstmal eine Einführung war in das Grundlegende, was überhaupt Soziologie ist, wo man dann halt die typischen Namen durchgeht, also Max Weber und hast alle nicht gesehen. Und dazu hatte ich dann eine Vorlesung, wie gesagt, in Staatswissenschaften, Rechtswissenschaften, die zweigeteilt war. Wir hatten zwei Professoren. Die erste Hälfte ging um das Bundesverfassungsgericht und wie ist unsere Verfassung aufgebaut und ja, wo halt uns im Prinzip das in seinen Grundstrukturen erklärt wurde. Und der zweite Teil dann war bei einem anderen Dozenten, der hat uns dann über Grundrechte erzählt und wie funktionieren die als Abwehrrecht gegenüber unserem Staat und wie kann man die genau verwenden. Und zuzüglich dazu habe ich dann noch ein Modul, das hieß rechtswissenschaftliches Arbeiten, glaube ich, oder juristisches Arbeiten war der Name, gewählt, in dem ich dann die Hausarbeit geschrieben habe. Und das waren tatsächlich schon meine einzigen drei Module, die ich in meinem ersten Semester im Hauptfach hatte. Also den Rest hatte ich tatsächlich allesamt im Nebenfach in Geschichte.
1: Und als diese Hausarbeit, das war das Staatsrechtsgutachten oder das war dieses Gutachten, was man da schreiben musste, oder?
0: Genau, es ist ein staatsrechtliches Gutachten. Also wir hatten einen Fall, wo es war eine Verfassungsbeschwerde. Um grob zusammenfassen, es ging um eine Frau oder um eine Transfrau besser gesagt, über die Äußerungen von einer gewissen Presseagentur getätigt wurden und daraufhin hat sie sich halt eben aufgrund von Verleumdung hat sie dann halt eben diese Presseagentur verklagt und diese Presseagentur hat daraufhin sich in ihrer eigenen Pressefreiheit angegriffen gefühlt und ist dann vor das Bundesverfassungsgericht gezogen. Und dann musstest du als Student einfach ein Gutachten schreiben, in dem es darum ging, ist denn überhaupt diese Verfassungsbeschwerde zulässig oder nicht? Und
1: wichtige Frage, war sie am Ende zulässig?
0: Tatsächlich war das, zumindest laut den Dozenten, eine Frage, die wir tatsächlich selber beantworten mussten. Ich bin zu dem Ergebnis gekommen, dass die Verfassungsbeschwerde nicht zulässig ist, wie ich mir denke, wie die meisten Studenten auch. Aber ich kann mir gut vorstellen, dass es da auch bestimmt einige Hardliner gab, die zu einem anderen Ergebnis gekommen sind.
2: Um das Ganze mal ein bisschen positiver zu sehen zwischendurch. Was ist denn zum Beispiel eine lustige Situation oder ein Fakt, den du nicht so schnell vergisst, jetzt auf Vorlesung, Seminar bezogen?
0: Also ich formuliere es mal so. Die Rechtsvorlesung war zumindest für mich und meine Kommilitonen in gewissen auf gewisse Art und Weise sehr überflüssig zum Teil, weil unsere zwei Dozenten, vor allem der erste Dozent, hatte gerne mal den Hang dazu, mit uns übermäßig viel Falllösung in der Vorlesung zu machen, wo wir doch eigentlich eine Übung hatten, die separat davon war, die dafür da war, dass wir in der Falllösung trainieren. Und das hat dazu geführt, dass ab einem gewissen Punkt wir in unserer Übung vom Stoff her weiter waren als in der Vorlesung. Und wir dann in der Vorlesung, beziehungsweise in der Übung, erstmal immer eine viertelhalbe Stunde den Stoff machen mussten, um uns neue, keine Ahnung, irgendwie Klauseln und hast du alles nicht gesehen, beigebracht wurden. Und dann den tatsächlichen Fall zu lösen, den wir lösen wollten in der Übung. Und in der Vorlesung waren wir dann aber immer so, ach ja, okay, Leute, und jetzt lernen wir das Neue. Und wir sitzen so da und denken uns, okay, aber wir kennen das schon. Sie haben uns das halt leider nur noch nicht beigebracht, weil sie sind zu langsam. Dementsprechend ist auch tatsächlich dann die Teilnahme über das Semester hinweg in der Vorlesung abgeschrumpft.
1: Aber vielleicht im Generellen, also wie fandest du die Vorlesung im Ganzen? Also alle, die du jetzt zum Thema Staatsrecht gehabt hattest, also waren die Dozenten nett, waren die Vorlesungen trotzdem relativ sinnvoll, jetzt mit Ausnahme der einen?
0: Definitiv. Also vor allem die Ringvorlesung, die ich hatte in Sozialwissenschaften, fand ich sehr spannend. Aber ich meine, gut, das liegt vermutlich auch einfach daran, dass ich für Sozialwissenschaften ein größeres Interesse habe als für Jura. Aber alles in allem muss ich sagen, dass vor allem in der sozialwissenschaftlichen Vorlesung die Dozenten sehr nett waren. In der rechtswissenschaftlichen Vorlesung waren sie auch nett. So ist es nicht. Zum Beispiel der Professor Riegner, den wir hatten, menschlich bestimmt ein super netter Kerl, auch so wie er aufgetreten ist vorne und wie er geredet hat. Der war immer sehr freundlich und immer, wie soll ich es formulieren, er hatte immer eine sehr positive Ausstrahlung und auch immer hat immer sehr, sehr fröhlich gewirkt. Aber dieser Fakt, dass das halt eben in dieser Vorlesung nicht wirklich der tatsächlich inhaltliche Stoff behandelt wurde, sondern mehr auf dieser Falllösung rumgeritten wurde, fand ich dann doch ein wenig nervig ab einem gewissen Punkt.
1: Ich habe nochmal eine Rückfrage zu den Ringvorlesungen, weil ich kenne Ringvorlesungen eigentlich immer in dem Kontext, dass halt im Grunde genommen ein Dozent seinen Forschungsstand vorstellt von irgendeinem Projekt. Ist das hier genau das Gleiche oder ist das in deiner Uni unterschiedlich?
0: Ringvorlesung hieß in dem Fall bei uns, also so wurde sie von den Dozenten selber genannt, deswegen benutze ich auch den Begriff. Und es war einfach, wir hatten verschiedenste Themen. Es ging von Macht und Herrschaft zum Beispiel bis hin zu die Rolle der Frau. Also, okay, das war nicht wirklich die Rolle der Frau, die Vorlesung, aber es wurde auf jeden Fall angeschnitten in der Vorlesung. Ich weiß gerade nicht den genauen Titel. Aber, und je nachdem, was für ein Thema gerade behandelt wurde, hatten wir halt einen unterschiedlichen Professor. Es gab Professoren, die hatten mehrere Vorlesungen. Ich glaube, der Professor Thiel hatte, ich glaube, sogar drei. Damit hatte er die meisten. Aber im Prinzip hatten wir jede Woche einen anderen Dozenten, der mit uns ein anderes Thema gemacht hat. Und dann, das halt in seinem Spezialgebiet lag. Und danach kam der nächste Dozent.
1: Und hattest du da auch eine Ringvorlesung, die dir besonders viel Spaß gemacht hat? Also ich kenne das von meinem Studiengang nur so, dass ich das teilweise viel, viel spannender fand als die eigentlichen Module oder Vorlesungen, die ich hatte, weil sie so praxisnah waren im eigentlichen Sinne oder weil sie gezeigt haben, was der Studiengang eigentlich so offenbart als, ich würde mal sagen, Forschungsfelder oder Themenfelder im Ganzen.
0: Ja, also ich hatte auf jeden Fall welche, die waren spannender als andere, um es mal so zu formulieren. Es gab manche, die haben sich schon sehr gezogen, aber das lag dann weniger an dem Thema, sondern mehr daran, dass es halt 8 Uhr morgens war und man selber noch ein bisschen sehr bedribbelt war. Aber ich würde sagen, Macht und Herrschaft war für mich diejenige, die ich am spannendsten fand. Es war einfach nur, ich habe sie dann letzten Endes nicht für die Klausur mitgenommen, weil das ein Professor war, der mehrere Vorlesungen gemacht hat und dann hätte ich mich für 2 Vorlesungen für den Professor vorbereiten müssen. Abseits davon, internationale Beziehungstheorien fand ich auch noch sehr, sehr spannend, wo es darum ging, wie funktionieren überhaupt internationale Beziehungen und was ist quasi ja die Theorie dahin, klingt jetzt bescheuert. Und dann die letzte, die aber dann halt eben nicht mehr klausurrelevant war, wo es um Geschlechterrollen ging und auch um Gesellschaftsrollen und Gesellschaftsgefüge fand ich auch noch sehr, sehr spannend.
2: Was war denn so dein Fazit für das erste Semester? Was hast du positiv wahrgenommen, was eher negativ?
0: Also ich muss sagen, was ich sehr positiv fand, war, dass dadurch, dass die Uni kleiner ist, man natürlich einen sehr viel engeren Kontakt hatte. Also in Würzburg, wo ich studiert hatte, war es halt eben so, die, vor allem die ersten zwei Semester, ich hab nur die ersten zwei Semester mitgemacht, aber halt eben gerade die waren diejenigen, wo du eigentlich immer nur in großen Vorlesungssälen saßt. Du hattest keinerlei Seminare, du hattest keinerlei kleinere Übungen wirklich in dem Sinne, selbst die Übungen, die dafür gemacht waren, dass sie im kleineren Rahmen gemacht werden, waren mit Minimum 40, 50 Leuten sowas umdrehe. Und das ist auf jeden Fall für mich persönlich einfach zu groß gewesen. Und in Erfurt hattest du halt eben auf jeden Fall diesen Vorteil, dass du diesen kleineren Rahmen hattest und dass du auch, zumindest wenn auch nur in meinem Nebenfach, aber trotzdem, dass du auch Seminare hattest schon im ersten Semester. Und das, was mich aber dadurch auch, muss ich ehrlich sagen, negativ überrascht hat, ist, in Würzburg hatten wir eine Vorlesung, die speziell für Soziologen war, wo wir als Soziologen an das politische System Deutschlands rangeführt wurden und auch an das rechtsstaatliche System. In Erfurt ist es so, du wirst in die rechtswissenschaftliche Vorlesung halt einfach mit reingesetzt, wie alle Staatswissenschaftler. Das heißt, du hast da eine Vorlesung, die alle Staatswissenschaftler besuchen müssen. Das sind dann, ich glaube, um die 300, 400 Leute, Pi mal Daumen, waren wir. Und jeder von denen lernt es aber aus der Perspektive des Juristen. Das ist insofern toll, weil du die juristische Perspektive hast. Der Nachteil ist aber, das ist ein BNE-Modul. Das heißt, es wird von Juristen außerhalb der Uni bewertet. Und die sind, was Bewertungsmaßstäbe angeht, sehr viel krasser als Uni-Bewerter. Ja, und dementsprechend hast du da also einen Haufen von ca. 300, 400 Studenten, von denen Minimum die Hälfte nichts mit Jura am Hut hat, die aber von ausgebildeten Juristen bewertet werden und niemand hat einen Plan, was wir da eigentlich machen. Also du sitzt in dieser Klausur und bist planlos. Ich selber musste diese Klausur nachschreiben und ich warte noch auf mein Ergebnis, aber es ist happig.
1: Vielleicht im Generellen, wie sind so die Klausuren in dem Studienfach aufgebaut?
0: Der Aufbau der Klausuren war für mich sehr unterschiedlich. Die in Jura war einfach insofern sehr happig. Du hast 2 Stunden Zeit circa und in der Zeit musst du einen Fall lösen und 3 Fragen beantworten. Für die Fragen selbst werden 15 Minuten veranschlagt. Ich glaube, ich habe in meiner Bestzeit bei diesen Fragen trotzdem Minimum eine halbe Stunde gebraucht und das sind gerade mal 30% dieser Klausur. Diese Falllösung alleine zu schaffen ist aus meiner Perspektive heraus, aber ich bin auch nicht Jurist, quasi unmöglich. Im Kontrast dazu die sozialwissenschaftliche Klausur, die wir schreiben durften oder schreiben mussten, die war hingegen, fand ich, sehr oder relativ leicht, weil man musste oder man durfte sich aussuchen, 4 Professoren und zu diesen Professoren musstest du dir einfach den Stoff vorbereiten. Und dann hat jeder dieser Professoren eine Frage zu seinem gesamten Stoff gemacht. Deswegen habe ich auch keine Professoren genommen, die mehr als eine Vorlesung hatten, weil dann hattest du verschiedene Themen, die sie abfragen konnten. Und dann hast du halt einfach diese Fragen beantwortet, die sie halt zu ihren Themen da gestellt haben. Und dann hattest du noch eine Frage hinzugefügten Übung, wo es halt dann um korrektes Zitieren oder Ähnliches ging. Und halt das Zeug, das man lernen muss als Sozialwissenschaftler, weil du schreibst viele Texte.
2: Um mal ein bisschen vom Studiengang an sich wegzukommen, wie war denn dein Ankommen an der Uni Erfurt? Welche Ersti-Veranstaltungen gab es zum Beispiel?
0: Ich würde sagen, das Ankommen war ziemlich angenehm, weil dadurch, dass man halt direkt in kleinere Gruppen aufgeteilt wurde. Also wir waren eine Gruppe, ich weiß nicht, von maximal 20 Leuten. Und wir wurden dann halt einfach erstmal über den kompletten Campus geführt von unseren Tutoren, die wir da hatten. Und es war auch insofern dadurch recht entspannt, weil man halt dann in dieser Gruppe war für eine Woche. Und dann hat man ich weiß gar nicht zum Beispiel, was waren Veranstaltungen, die wir hatten. Wir hatten einmal, an einem Abend hatten wir zum Beispiel ein WG-Hopping, wo wir durch die Innenstadt gelaufen sind und halt, ja, gesoffen haben und Leute in ihren WGs besucht haben. Dann gab es eine Kneipentour. Selbsterklärend würde ich behaupten, was man da gemacht hat. Dann, was war ein weiteres Event? Es gab so eine Art Festwiese. Ich glaube, ersten Tag, als ich angekommen bin, wo halt eben, ja, wo es auch auf der Campuswiese Bierverkauf, Musik und hast alles nicht gesehen, wo halt Spiele gespielt gab. Und ja, ich würde sagen, dadurch war einfach das Ankommen sehr, sehr entspannt. Es war sehr viel leichter, in die Uni reinzukommen, als für mich persönlich, als in, wie zum Beispiel in Würzburg es war.
1: Vielleicht jetzt auch gerade im Punkto Sozialwissenschaften, wo das ja sicher mit reinzählt. Wie sind denn so deine KommilitonInnen? Also ich habe das bei mir wahrgenommen, dass das auf jeden Fall nochmal politisch eher linksgerichtet ist. Und es ist cool, sich mit denen zu unterhalten. Hast du die gleichen Erfahrungen gemacht? Oder wie ist so die politische Stimmung jetzt in deinem Studiengang? Kann man sich mit deinen KommilitonInnen gut unterhalten? Oder konntest du dich mit denen gut anfreunden?
0: Also bisher das, was ich mitbekommen habe, auf jeden Fall. Es ist sehr viel linksgerichteter als so die Umgebung sonst in Thüringen. Zum Beispiel, also ein einschlägiges Ereignis zum Beispiel war für mich, ich glaube, die Soziologie-Einführungsvorlesung, kam unsere Professorin rein und hat gemeint, ich bin erstmal an einem Bernd, wie heißt er eigentlich? Bernd oder Björn Höcke? Ich kann es mir nie merken, danke heute Show. auf jeden Fall, sie ist daran vorbeigelaufen und kommt rein in den Vorlesungssaal und haut quasi raus, ich bin an dieser Kundgebung vorbeigelaufen und der gesamte Saal ist quasi einfach nur so ein Dreckskerl. Also es war auf jeden Fall sehr viel linksgerichteter, als ich ursprünglich auch erwartet habe, vor allem, weil ich eine Freundin habe in Ilmenau zum Beispiel, die dort studiert, wo sehr viel mehr rechte Leute es gibt und ich auch schon von ihr Stories gehört habe von den Juristen aus Jena, die wie scheint auch sehr viel rechter sein sollen, wo ich mir auch schon so ein bisschen Gedanken gemacht habe, okay, wie soll es dann oder wie wird es dann in Erfurt zugehen, aber es hat mich auf jeden Fall positiv überrascht.
1: Und wie nimmst du die Uni Erfurt im Ganzen wahr, also als ganzen Ort? Du hast gesagt, du hast sie als deutlich linker wahrgenommen als gedacht. Was waren sonst noch so deine Eindrücke davon?
0: Es ist sehr entspannt. Also so das, was ich von anderen Unis bisher mitbekommen habe, war es immer so ein Grundgefühl der wie soll ich es formulieren, jeder war so ein bisschen so on the edge. Also jeder war immer so leicht angespannt. Und wenn es auch nur so ein untergründiges Gefühl war, es war immer so ein bisschen mehr es hat sich immer so ein bisschen wie Leistungsdruck angefühlt. Ähnlich wie die letzten zwei Jahre Schule, wo jeder so nur noch aufs Abitur gedrillt wird. Und als würde man das nicht so wirklich loswerden können. Und ich fand das bisher eigentlich sehr schön an der Uni. Also es ist nicht so, als gäbe es keinen Leistungsdruck oder so. Aber es ist auf jeden Fall zumindest in den ersten zwei Semestern einfach dadurch, dass deine Noten nicht wirklich relevant sind, sehr viel entspannter und sehr viel ruhiger auch einfach. Dadurch, dass man halt erstmal ein bisschen ankommen kann und ein bisschen diese andere Art zu lernen entdecken kann.
1: Du hast gerade gesagt, im ersten Semester sind deine Noten noch nicht so sehr relevant. Wie meinst du das? Also zählen die nicht rein?
0: Die Uni Erfurt unterteilt das Studium im Bachelor in zwei Phasen. Du hast die ersten zwei Semester die O-Phase und die letzten vier Semester die Q-Phase. Und in der O-Phase kannst du einmal deinen Studiengang, ohne dass irgendwelche Fragen gestellt werden, was auch immer, wechseln. Also Hauptfach und Nebenfach. Ich glaube, du kannst sogar deine komplette Fächerkombi ändern. Du nimmst dann auch einfach deine Noten mit, also es ist dann nicht so, als müsste man komplett von neu anfangen. Es wird einfach alles übertragen und diese Noten zählen nicht in deinen Bachelor rein. Beziehungsweise, das greift eigentlich auch nur so lange, wie du tatsächlich an der Uni Erfurt studierst. Wenn du deinen Master woanders machen willst, zählen sie wiederum mit rein. Wenn du deinen Master aber auch an der Uni Erfurt machst, dann fallen die hinten runter, werden nicht mit reingenommen, machst deinen Master dort und dann kannst du woanders hingehen. Und das ist sehr praktisch. Der Nachteil ist halt, wenn du mehr als einmal deinen Studiengang wechseln willst, beziehungsweise wenn du deinen Studiengang verkackst, warum auch immer, in der O-Phase Studiengang wechselst und dann nochmal irgendwie ausprüfst, was auch immer, dann darfst du nicht mehr an der Uni Erfurt studieren. Und wenn du auch nach der O-Phase nochmal Studiengang wechseln willst, das geht nicht. Dafür musst du an eine andere Uni gehen. Also du kannst nur einmal wechseln während der O-Phase, danach ist es vorbei. Zumindest so, wie es mir erklärt wurde und wie ich es mitbekommen habe.
2: Was an deinem Studiengang würdest du anderen weiterempfehlen und wo siehst du persönlich vielleicht auch Schwierigkeiten?
0: Ich denke, die Schwierigkeiten habe ich auf jeden Fall schon dargelegt, dadurch, dass das Staatsrechtswissenschaftsmodul, dieses eine, ein BNE-Modul ist. Und ich denke, dass das nicht schlau ist, ein Modul, in dem Minimum 50% der Leute nicht Juristen sind, von Juristen, die außerhalb der Uni sind, bewertet werden zu lassen. Aber abseits davon muss ich sagen, dass der Fakt, dass du halt eben eigentlich diese Interdisziplinarität hast, dass du ein Nebenfach mitnehmen musst, also dass du gar keine andere Wahl hast, als Hauptfach, Nebenfach zu studieren. Und dass du auch, wenn du Staatswissenschaften studierst, automatisch was von den anderen staatswissenschaftlichen Disziplinen mitbekommst, eigentlich sogar ein sehr großer Vorteil ist, weil du dadurch immer nicht so sehr in deiner eigenen Denke eingesperrt bist. Weil du lernst eigentlich von Anfang an für deinen Studiengang immer eine etwas eigene, spezielle Denkweise und Art und Weise, deine Gedanken zu strukturieren. Und wie du schreibst, beziehungsweise wie du deine Texte strukturierst. Und der Fakt, dass du da gezwungen wirst, daraus rauszubrechen, ist eigentlich etwas sehr Gutes.
2: Welche Perspektiven ergeben sich denn nach deinem Studium?
1: Wir wissen, es ist wirklich die böse Frage, was machst du nach deinem Studium? Aber wir stellen es trotzdem mal, einfach weil man, glaube ich, häufig im Alltag damit konfrontiert ist.
0: Also, so die drei Perspektiven, die für mich, denke ich, die generell für Leute in meinem Studiengang am ehesten vertreten werden, sind: Du gehst in die Politik, du gehst in die akademische Welt oder mit einem Soziologieabschluss kann man immer gut in die Marketingbranche rein. Ich glaube, das war's noch. Sonst so Datenerhebungsforschung und so, ja, das Wort ist immer gut. Und abseits davon gibt es natürlich immer den guten alten Witz: Taxifahrer braucht man immer. Arbeitslos kann man leider auch leicht werden, es ist noch viel Zeit.
1: Und hast du schon überlegt, was du oder wie du weitergehen möchtest? Also ich meine, jetzt beginnt erst das zweite Semester, also vielleicht noch ein bisschen früh die Frage zu stellen, aber trotzdem, vielleicht hast du ja schon so einen Weg für dich ausgemalt.
0: Also ich will auf jeden Fall erstmal versuchen, meinen Master zu machen und danach will ich ehrlich gesagt schauen, wie viel Lust ich noch habe, weiter zu studieren. Je nachdem würde ich versuchen, für einen Doktor zu gehen. Die Frage ist auch überhaupt, ist mein Master überhaupt gut genug dafür? Und dann halt versuchen, in die akademische Welt zu kommen oder vielleicht auch in die Politik einsteigen, mal gucken, wie dann auch die Lage ist. Vielleicht wird es ja noch schlimmer, man weiß ja nie. Das Pendel schwingt immer in beide Richtungen so ungefähr. Aber abseits davon habe ich mir ehrlich gesagt noch nicht allzu viele Gedanken gemacht.
2: Um das Ganze abzuschließen, solltest du dir einen Song raussuchen, der deinen Studiengang oder vielleicht auch dein Semester beschreibt. Welchen hast du denn da genommen?
0: Also, ich habe Selbstjustiz von KZ genommen, aus dem Grund, weil er nicht wirklich meinen Studiengang oder mein Semester beschreibt, sondern sehr viel eher den Grund, warum ich das Ganze studiere, für mich beschreibt. Und zwar in diesem Song wird ja so eine grundlegende, wie soll man es formulieren, grundlegende Unzufriedenheit mit den momentanen Zuständen beschrieben und mit dem, wie es im Land zugeht und was die sozialen Umstände sind. Und ich finde, dass dieser Gedanke von, wenn die Politik für uns nichts macht, müssen wir halt eben selber aufräumen und selber diese Missstände wieder zurechtrücken, ist für mich einer dieser Gründe, warum ich ja das, oder eine meiner Motivationen, warum ich das studiere, was ich studiere, weil ich auch viele Missstände sehe und viele Sachen sehe, die schon seit Jahren, Jahrzehnten, ich meine, dieser Song ist von 2009 und er ist für mich immer noch aktuell in gewissen Arten und Weisen. Ja, wie gesagt, dass ich diese Missstände sehe und mir denke, ab einem gewissen Punkt, wenn es niemand anderes macht, müssen die jungen Leute ran. Und ich bin jung,

0: Es ist ja kein Geheimnis, dass jeder Studiengang mit einer ganz eigenen Liste an Begriffen kommt, die man aber im Alltag nur sehr selten anwenden kann. Ob Nicht-Fachidioten diese Begriffe verstehen, wollen wir mit What the Fachwort testen. Dafür haben wir mal Begriffe aus unseren jeweiligen Studiengängen gesucht. Und ich hatte im Vorhinein schon die Sorge, dass du vielleicht doch einige dieser Begriffe kennen könntest. Aber hat sich herausgestellt, ist nicht der Fall. Niemand kennt diese Begriffe. Genau, aber vielleicht beginnen wir mal mit dem ersten Fachwort. Und du hast mir eins aus Geschichtswissenschaften mitgebracht.
1: Ganz genau. Und zwar habe ich die Sphragistik für dich.
0: Und damit tatsächlich war das schon das erste Problem, weil ich habe es als Anfang als Spragistik gelesen. Aber das soll uns nicht daran hindern, denn ich weiß natürlich, was dieses Wort bedeutet. Ich bin mir relativ sicher, dass es ein Teilfach der Geschichtswissenschaft ist, die sich mit der Übersetzung antiker Texte befasst. Denn es muss ja auch Leute geben, die Hieroglyphen oder so lesen können. Und ich finde, das machen die Sphragistiker.
1: Bin ich nah dran? Das ist so falsch. Nein.
0: Ich habe noch eine zweite. Also, ich bin noch nicht fertig. Ich habe natürlich auch noch eine zweite Erklärung bereit. Für den Fall, dass die erste nicht ganz stimmt. Ich habe nämlich auch gedacht, es könnte allerdings natürlich auch sowas sein wie die Redekunst, und zwar dieser formelle Ausdruck zu einer Person hin. Also wie man so eine Person anspricht. Ich kann mir vorstellen, nämlich, dass das in der Geschichte relativ relevant war, wie man zum Beispiel so einem König spricht, dass man sagt, euer Hochachtungsvoll oder was man da sonst noch alles für Titel nennen muss und dass es da irgendwie so eine Reihenfolge gibt oder dass man das beachten muss, damit einem halt nicht der Kopf abgehackt wird. Und ich denke, das könnte tatsächlich die Sphragistik sein. Dass man das irgendwie da nochmal gelehrt bekommt und das historisch zu verstehen, warum in Texten dann beispielsweise immer irgendwie als erstes der Titel, dann die Ländereien und sowas aufgezählt werden. Damit kriege ich das bestimmt richtig.
1: Leider nicht, aber man merkt total, dass du es erst als Sprachgestik verstanden hast. Nee, auch nicht nah dran.
0: Boah, kannst du
1: soll ich's dir erklären?
0: Ja, erklär mir
1: und
0: mal bitte.
1: Und zwar ist die Sphragistik die Siegelkunde. Das heißt, man untersucht Siegel, die zum Beispiel an Urkunden angebracht wurden. Jetzt aus Wachs, Metall, du hast einen Stempel und du machst ein Siegel.
0: Und was untersucht man da so?
1: Verschiedenes, die Motive, die Materialien, wo es gefunden wurde, wie alt es ist und so. Ja.
0: Musstet ihr das im Studium tatsächlich schon machen? Also so ein Siegel mal untersuchen?
1: Nee, nicht wirklich.
0: Ah, ich stelle es mir schon spannend vor, mal zu gucken, was auf dem Siegel draufsteht. Bestimmt gibt es auch so antike Verfälschung von Siegeln. Das fände ich sogar richtig interessant.
2: Ja, darum geht es tatsächlich in dieser Wissenschaft, so wie es uns erklärt wurde zumindest. Also es ging zu großen Teilen auch darum, um zu erklären, was ist gefälscht, was nicht. Was ist, also aufgrund auch dessen, welche Urkunde ist eine Fälschung und welche nicht.
0: Ist das häufig passiert? Glaubt ihr das, dass das häufig passiert ist?
2: Ja, also natürlich. Also im Prinzip im Mittelalter, so wie es uns erklärt wurde in der Vorlesung, ging es ja darum, es gab zwei wichtige Währungen quasi für die Leute. Die eine war ihre Ehre und die andere war im Prinzip diese, wenn du dein Ehrenwort gegeben hast, musstest du das auch einhalten, sonst warst du ein Betrüger, und wenn du ein Betrüger warst, dann hattest du keine Ehre mehr. Wenn du keine Ehre mehr hattest, wollte niemand mehr mit dir handeln. Und das andere war halt eben diese Urkunden, mit denen du etwas was belegen konntest und beziehungsweise besiegeln konntest. Und wenn du das gefälschen konntest, dann konntest du ja effektiv jemanden ohne sein Wissen zum Teil auch aus sein Hab und Gut rausschwindeln, einfach weil du irgendwo anders hingegangen bist, dieses Siegel vorgelegt hast und dann Geld oder Ähnliches in seinem Namen oder Güter im Namen von einer anderen Person beanspruchen konntest, ohne deren Wissen.
1: Ja, ich würde das auch so sehen, dass quasi die Fälschung dieser Siegel die frühere Variante der heutigen Unterschriftenfälschung ist. Also,
0: Ja. Und warum heißt das dann Sphragistik? Also dieses Fra... Okay, wahrscheinlich ein alter lateinischer Begriff, den niemand mehr checkt. Aber ich will euch jetzt auch mal strugglen sehen. Ich habe euch nämlich auch ein Wort mitgebracht. Zuerst ist aus der Medienkommunikationswissenschaft und das zwar ist das Wort Diegese. Also Alicia, schieß mal los. Was könnte es denn sein?
1: Meine fachmännischen Beurteilung lachen jetzt. Ich habe Das ist ein bisschen falsch wahrscheinlich. Naja, nein, ich bin überzeugt, das ist richtig. Ich habe nur eine Erklärung für dich, weil es die schlicht und ergreifend sein wird. Ich habe es als die schöne Form der Diät genommen. Also quasi mentales Kalorienzählen ohne Verzicht.
0: Und wie findet das Anwendung in der Medienkommunikationswissenschaft?
1: Du, das lasse ich offen. Also ich habe mich jetzt einfach damit gerettet, dass deine Studiengänge bestimmt, je nachdem, wie man das, keine Ahnung, wie man das beschreibt, sehr viele Bereiche mit drin hat. Also auch sowas. Skinny Talk kennen wir doch alle. Da ist das doch quasi wieder in den Medien drin. Das ist
0: also ein Begriff aus den sozialen Medien, denkst du dann? Die Diägese, die Diät.
1: Ja.
0: Oskar, willst du einen Tipp abgeben?
2: Oh Gott. Ich kenne den Begriff tatsächlich, aber...
0: Nee, dann spoiler nicht.
2: Ja.
0: Also es scheint ja wirklich, dass das ja offensichtlich nur bei Alicia nicht bekannt ist. Aber ich finde es, also... Vielleicht
1: shame on me.
0: Ja, shame on you. Vielleicht, aber ich kann es mal auflösen, was das ist, denn die Diägese ist das geistige Konstrukt einer fiktiven Welt und was in dieser gegeben ist und was möglich ist. Und als diegetisch wird dann alles bezeichnet, was von der Figur in dieser Welt wahrgenommen werden kann. Also zum Beispiel, wenn im Film die Sonne scheint und dadurch die Figuren halt irgendwie sich eine Sonnenbrille aufsetzen, dann nehmen sie ja die Sonne wahr. Oder wenn sie halt irgendwie von einem Stein abgeworfen werden, dann nehmen sie den Stein ja auch als Schmerz dann in irgendeiner Form wahr. Oder alles im Grunde genommen, was sie sehen können. Und es gibt aber auch dann das Gegenteil davon, das heißt dann non-diegetisch. Oder wenn man es halt richtig krass ausdrücken möchte, auch extra diegetisch. Das heißt dann, dass es nämlich nicht Teil der fiktiven Welt ist. Und das ist dann wiederum total interessant, weil das ist dann zum Beispiel die Filmmusik. Also die Filmmusik kann ja nicht von den Leuten dort gehört werden. Die hören die Musik, die hören ja nur wir. Also wir hören nur diese gruselige Musik. Für die Leute drin ist das ein sehr langweiliger Stummfilm dann drin. Die hören gar nicht, dass das so gruselig ist in diesem Film. Aber halt auch teilweise sowas wie Einblendung. Also wenn dann steht irgendwie New York 1995, das sehen die Figuren ja nicht. Also die schauen ja nicht in den Himmel, dann steht da so der Schriftzug. Es gibt allerdings auch, was wir dahingehend in meinem Studium behandelt haben, so ein paar Übergänge davon. Zum Beispiel, wenn als erstes eine Figur irgendwie auf dem Klavier spielt und dann diese Musik vom Klavier übergeht in die Filmmusik. Das wäre dann so ein Bruch der Diägese und es würde von einem diegetischen zu einem non-diegetischen übergehen. Diesen Begriff wird man nie wieder brauchen, aber es ist schon cool, dann beim Film da zu sitzen und zu sagen, aha, diese Einblendung war definitiv non-diegetisch. Hättest du es auch so definiert?
2: Bevor du mich abgehackt hättest, hätte ich gesagt, ich kenne den Begriff, aber ich habe keine Ahnung, was er tatsächlich heißt. Deswegen, nein, ich hätte einfach ins Blaue geraten und ich hätte gesagt, keine Ahnung, vermutlich hat es irgendwas mit Ton zu tun oder so.
0: Aber du legst damit ja gar nicht so falsch. Ich meine, es hat ja auch was mit Ton zu tun, also zum Beispiel die Filmmusik.
1: Mit anderen Worten, ich war ganz nah dran.
0: Stimmt.
1: Sag ich ehrlich, das ist quasi dasselbe.
2: Ja, just.
1: Ist einfach eine schöne Diät.
0: Ja, ist aber auch krass irgendwie, weil ich finde, also das kann ich ja so aus meiner Perspektive sagen, könnt ihr vielleicht auch noch für euren Studiengang aufschließen. Solange ich dieses Medienkommunikationswissenschaften studiert habe, und momentan ist es eher Medienwissenschaften, dass ich mittlerweile Filme in einem ganz anderen Blickwinkel schaue. Also teilweise hat es mir auch so die filmische Illusion kaputt gemacht, weil ich mittlerweile so denke, ah, okay, das ist jetzt also so und ach, das ist ja diese Kamerabewegung und ja, das wurde jetzt gemacht, um dann nochmal Spannung zu erzeugen und ja, hier wurde aber jetzt nicht linear erzählt und das haben die bestimmt deshalb gemacht. Geht es euch mittlerweile auch so, dass ihr irgendwie so gerade jetzt bei so sprachwissenschaftlichen Themengebieten, also jetzt bei dir, dass du dann sagst so, ach, deshalb?
1: Nee, eigentlich nicht wirklich. Also vor allem, weil der sprachwissenschaftliche Teil und dieser literaturwissenschaftliche Teil, das ist ja wirklich schon das, was man im Deutschunterricht gemacht hat. Und also klar, wenn ich jetzt Texte lese, dann erkenne ich Stilmittel, eine Allegorie und so weiter und so fort. Aber ich weiß nicht, also ich würde jetzt nicht sagen, dass das für mich das irgendwie kaputt macht, zu sehen, oh, da hat jemand ganz klug dran gearbeitet, toll. Ich finde das einfach schön, das zu erkennen und sagen zu können, der hat sich da mehr Gedanken gemacht, als einfach nur einen Satz hingeschrieben, der da schön reinpassen könnte.
0: Hm. Willst du mir das nächste Fachwort nennen, was ich natürlich kenne?
1: Natürlich. Ich habe als nächstes die Defenestration.
0: Das ist, natürlich kenne ich das. Ich habe aber trotzdem zwei Erklärungen, weil ich denke, dieser Begriff ist sehr ambivalent. Der hat zwei Erklärungen verdient. Also, ich habe einmal das so ein bisschen von Defens oder Defender im Lateinischen, ja, ich habe Latinum, abgeleitet und habe gesagt, es ist so ein Überbegriff für so Verteidigungsstrategien im Krieg. Es gab ja historisch irgendwie viele Angriffsstrategien, zum Beispiel wie Blitzkrieg oder Stellungskrieg. Und da denke ich, da brauchst du halt auch so einen Überbegriff für so Verteidigungsstrategien. Liege ich damit nah dran?
2: Nein.
1: Naja, Thema Gewalt ist schon irgendwie mit drin.
2: Ja, okay.
0: Okay, aber Thema Gewalt, da kommt gleich meine nächste Definition, die dann wahrscheinlich die richtige sein wird. Und ich habe gedacht, es gibt ja das Wort Penetration.
1: Das kann nur gut werden. Los geht's.
0: Und das ist ja das Eindringen etwas. Und da dachte ich mir, vielleicht ist es ja das Gegenteil von Penetration. Also etwas im Grunde genommen ja ausdringen oder ausschieben von irgendwas. Und da habe ich gedacht, vielleicht ist das irgendwie so ein Fachbegriff dafür, wenn historisch irgendwie so eine Gruppe festgelegt worden ist, die man aus so einer ursprünglichen Gruppe rausdringen möchte, um so das Ursprüngliche, also ohne den fremden Einfluss beizubehalten, indem man also sagt, so die Taktik, dass man jemanden halt aus so einem Gebiet vielleicht beispielsweise rausschiebt oder aus so einer Glaubensgemeinschaft einfach. Und das ist dann die Defenestration.
1: Also ich sag mal, wenn wir jetzt uns nur auf die Worte Gewalt und dieses Rausschieben konzentrieren, dann ist es schon irgendwie mit drin. Die Defenestration ist nämlich das Hinauswerfen oder das Hinauswerfen einer Person aus dem Fenster.
0: Da bin ich jetzt mal gespannt,
1: unter
0: in welchem
1: anderem,
0: Kontext.
1: Naja, der Prager Fenstersturz zum Beispiel. Also wenn du eine Person aus dem Fenster wirfst, dann ist das die Defenestration.
2: Witzigerweise hat das aber auch was mit dem Lateinischen zu tun. Ich meine, warte, das
1: ich hatte
2: lateinische
1: auch eine
2: Wort
1: Finestra.
2: Für,
1: Erklärung,
2: genau,
1: Finestra. Aber das hatte ich da nicht aufgeschrieben.
0: Finestra, okay. Aber wirklich, aber dafür gibt es ein Fachwort.
2: Ja.
1: Ja. Und das fand ich so toll, das musste ich mit reinnehmen.
2: Das habe ich witzigerweise schon im Deutschunterricht gelernt, das Wort damals in der 10. oder 11. Klasse. Warum auch immer. Meine Deutschlehrerin war speziell.
1: Ja, okay, meine nicht so.
0: Aber ich muss sagen, ich finde meine Erklärung deutlich besser als das Werfen aus dem Fenster. Können wir bitte den Begriff umwandeln, so dass es vielleicht irgendwie ein Übergriff für Verteidigungsstrategien ist?
1: Ich bin generell dafür, dass wir jetzt ein neues Wörterbuch anlegen, so Diegesis, oh, die schöne Diät, Defenestration ist das Gegenteil von Penetration. Finde ich super, doch.
0: Aber ich habe mir viele Gedanken gemacht. Ich war krass, dass es dafür ein Fachwort gibt. Das nächste Fachwort, was ich dir mitgebracht habe, das dürfte dir als zumindest irgendwie zu so ein paar Teilen Sozialwissenschaftler bekannt sein, und zwar das Anthropozän.
1: Ja. Auch da habe ich wieder nur eine Erklärung. Oh Gott. Und zwar gibt es ja irgendwie dieses Holo-Irgendwas, und 10 habe ich jetzt einfach im Sinne von Zeitalter gedeutet. Anthro heißt ja, glaube ich, Mensch. Und Po ist jetzt für mich einfach das Hinterteil. Das heißt, wir haben das Anthropozän, das Zeitalter, in dem wir immer mehr sitzen.
0: Ich finde das total bemerkenswert,
1: ja?
0: Dass du...
1: Ja, schon gut, oder?
0: Dass du bist sogar auf dem fast richtigen Weg. So, du hast extrem stark begonnen und dann hast du so extrem stark nachgelassen, dass es fast schon irgendwie witzig ist, oder? Es war bewundernswert. Im ersten Moment dachte ich mir, du hast es geknackt und dann nicht mehr.
2: Ich habe die ganze Zeit auf diese Notiz drauf gestarrt. Oh mein Gott.
0: Aber die ist toll. Aber tatsächlich liegst du richtig, also zumindest zum Teil, ne? Also das mit dem Po hat nichts drin zu suchen, aber es ist das Zeitalter des Menschen. Also tatsächlich ist das noch nicht so ein häufig genutzter Begriff oder ein Begriff, den man jetzt so richtig krass etabliert hat, aber das ist einfach der Mensch, also dass man jetzt den Mensch als Major Geological Force betrachtet, also im Grunde genommen als etwas Gleichwertiges wie beispielsweise Wasser oder andere Sachen, indem man halt einfach sagt, der Mensch und der menschliche Einfluss sind überall auf dem Erdsystem vorzufinden und er hat überall seine Spuren hinterlassen. Und was ich total interessant finde, das konnte man auch beweisen. Denn man hat nämlich, also das war meiner Dozentin damals sehr wichtig, dass wir das ganz häufig, wir haben dann nochmal eine Karte bekommen, wo wir diesen Ort suchen mussten oder gezeigt worden ist. Und zwar sind in einem See von Kanada Sedimentschichten mit radioaktivem Fallout gefunden worden. Und da hat man gesagt, okay, wenn es Sedimentschichten mit radioaktiven Fallout gibt, dann ist der Mensch jetzt mittlerweile so präsent in der Welt, dass man ihm ein eigenes Zeitalter widmet. Ja, was zu ergänzen.
1: Auch hier wieder, ich war nah dran und dieses Mal wirklich.
0: Ja, aber wirklich.
1: Scheiße, schön.
0: Aber du lagst total richtig mit Anthro für Mensch und 10 für Zeitalter.
1: Das hat eine neue Deutung, ne? Das muss man. Ja, künstlerische Freiheit. Ich bin für das neue Wörterbuch.
0: Aber ich bin natürlich, auch wenn ich nur 60 Leistungspunkte Politikwissenschaft habe, muss ich natürlich auch gleich die Kritik dieses Begriffs nochmal hinterherbringen, weil tatsächlich auch einiges an diesem Begriff kritisiert wird, unter anderem halt, dass man nicht sagt, es ist nicht das Zeitalter des Menschen, weil es ist das Zeitalter des Kapitalismus, der diesen Einfluss hervorgebracht hat. Oder ich glaube, von den postkolonialen Studien wurde halt immer herangebracht, dass es auch nicht der Mensch war, sondern halt die westlichen Industriemächte, die indigenen Völker oder die halt nicht in diesen Industriestaaten leben, die können halt tatsächlich wenig dafür oder haben wenig dazu beigetragen, jetzt, dass der Mensch im Grunde genommen dieses Zeitalter beschritten hat. Und dieses Zeitalter sollte man auch nicht positiv verstehen. Also ganz im Gegenteil, wir haben unser Zeitalter, das, was wir jetzt, in dem wir jetzt leben, dem Anthropozän, das ist eigentlich das Zeitalter, in dem wir die Welt kaputt machen. Also wir sollten uns jetzt nicht irgendwie auf die Schulter klopfen und sagen, geil, wir haben es geschafft, wir haben jetzt ein eigenes Zeitalter, sondern man sollte ganz im Gegenteil ja sagen, guck mal, wir sind so schlimm, wir haben sogar jetzt ein eigenes Zeitalter bekommen, weil wir so viel Schlimmes angerichtet haben. Allerdings, wer denkt, dass das Studium nur aus Fachwörtern und elendig langen Fachtexten und Lernen für Klausuren besteht, der liegt falsch, denn außerhalb der Vorlesung lernt man auch so einige Life Skills. Alicia, hast du denn was Spezielles außerhalb der Vorlesung gelernt?
1: Ja, ich habe einen Life Skill. Die mir meine Mutter tatsächlich erzählt hat. Inwiefern das auf die heutige Zeit anwendbar ist, lässt sich vielleicht streiten. Und zwar habe ich gelernt, wie man Eier kocht ohne Herd. Und zwar kann man das im Wasserkocher machen. Problem dabei ist, man braucht einen Wasserkocher, der sich nicht von selbst ausschaltet. Problem dabei ist wieder, das gibt's heutzutage nicht mehr wirklich. Und wenn man dann wieder anmachen will, dann geht der auch nach 2 Sekunden aus. Also sofern ihr keine Lust habt, alle 2 Sekunden das Ding wieder runterzudrücken, ist das ein Tipp, ja, muss man mögen und muss man sehr verzweifelt für sein.
0: Also ich muss an deine Fähigkeit anschließen, weil ich habe tatsächlich gelernt, wie ich Klöße mache. Und da war ich sehr stolz drauf. Ich meine, ich habe es verkackt, aber im Nachhinein ist man immer schlauer. Weil ich hatte so einen Moment, wo ich dachte, so jetzt sind so die Klausuren ein bisschen durch gewesen. Da habe ich gedacht, so jetzt habe ich mir was verdient. Und da habe ich mir, natürlich habe ich keine Klöße selbst gemacht aus Klosteig, aber ich habe mir halt so eine Packung Klosteig gekauft und habe die dann selbst geformt und halt in Kochtopf geschmissen und so weiter und so fort. Und da war ich sehr stolz, dass ich das hingekriegt habe. Und ich habe mir halt zusätzlich auch noch Rotkraut und halt dadurch, dass ich Vegetarierin bin, halt so eine vegetarische Art des Gulasch gemacht. Und das war so mein kulinarisches Meisterwerk. Und da habe ich gedacht, das ist ein Life-Skill, den ich mir jetzt angeeignet habe, ein kulinarisches Meisterwerk zu kreieren. Wer den ganzen Tag in den Vorlesungen sitzt und den Dozierenden zuhört, kommt manchmal nicht drüber hinweg, Perlen an Sätzen der deutschen Sprache zu hören. Mit einem Zitat, das den Lehrplan erreichert, wollen wir diesen Zitaten die nötige Bühne geben. Denn tatsächlicherweise hat einer meiner Dozenten in einer Vorlesung gesagt, manche seiner Bekannten, oder ich lese jetzt mal aus der Ich-Perspektive vor, manche meiner Bekannten betrachte ich mittlerweile auch nur noch als Fälle. Und ich fand das ganz toll, weil es war eine Didaktikvorlesung. Das heißt, es ging darum, um die politische Bildung und die Vermittlung von Bildung, gerade auf so Demokratieverständnis eigentlich. Und dahingehend ist es ja schon ganz witzig, wenn er sagt, manche seiner Bekannten sind für ihn nur noch Fälle, denen er halt irgendwie was beibringen möchte. Und ich muss sagen, ich habe mir das sehr zu Herzen genommen und direkt danach bei irgendeiner, ich will nicht genau sagen wo, aber auf jeden Fall bei anderen Bekannten von mir angewandt. Gerade nämlich, wenn man feststellt, dass man mit den Menschen irgendwie nicht reden kann, weil die halt, oder weil, wenn das Smalltalk schon nicht funktioniert, weil sie so andere Meinungen haben, sei es politisch oder sei es auf irgendeinem anderen Gebiet, dass man einfach nicht über ein Themengebiet hinwegkommt, dass man einfach die Person einfach nur als so Probanden eines Experiments oder halt einfach als Fälle ansieht und dann einfach im Grunde genommen wie so ein Interview mit denen führt, in dem man gar nicht davon ausgeht, dass es jetzt ein Gespräch geben muss, ein gleichwertiges Gespräch, sondern einfach sagt, okay, ich muss diese Zeit jetzt totschlagen, weil im besten Fall sind das natürlich nicht deine Freunde, die du als Fälle bezeichnest, Aber halt, dass man mit denen dann einfach in so ein Gespräch kommt und einfach wie ein Interview ausfragt, um halt am Ende irgendeine Erkenntnis rauszukommen und dass die sich am Ende auch gut fühlen, weil sie denken, sie haben ihren Text erzählt, aber man selbst sich nicht schlecht fühlt, weil kein gutes Gespräch zustande gekommen ist. Und ich finde, das hat mir schon weitergeholfen. Und natürlich ist das Zitat auch ziemlich geil. Also ich glaube, ich werde das auch in meinem Alltag immer häufiger verwenden, gerade wenn mir dumme Aussagen unterkommen.
1: Ich hoffe, ich kriege das nie zu hören.
0: Ich betrachte

0: definitiv keine Biologen werden. Und zwar war das im Kontext Drachen und Wassertexte, wo es dann auch hieß, Drachen sind Fischwesen, weil nur Fische Schuppen haben, Reptilien haben das nicht. Und es tut mir leid, das sagen zu müssen, aber Reptilien haben Schuppen. Ich habe Schlangen zu Hause und ich bin mir ziemlich sicher, die haben Schuppen.
1: Die Schlangen haben dich zu Hause dann ganz verwirrt angeschaut, nach dem Motto, wie, wir haben keine Schuppen, unsere Existenz fehlerhaft?
0: Ja, aber Biologie ist, vor allem in der Germanistik, es ist ein ganz, ganz krasses Thema. Also wenn dir ein Professor 10 Minuten was von Enten erzählte, aber ein Riesenbild von einer Krähe in der Präsentation ist, das finde ich schon wieder interessant.
2: Ja, man muss es ihnen ja auch zugute halten. So, sie sind nicht ohne Grund eben nicht Naturwissenschaftler geworden. So, also es gibt ja Gründe.
1: Ich finde auch, aber ich glaube, das zeigt so ein sehr menschliches Bild von DozentInnen. Die sind ja auch nur Menschen eigentlich. Also ich meine, das ist natürlich ein bisschen peinlich, wenn die Person über eine Ente redet, wenn auf der Folie natürlich eine Krähe zu sehen ist. Allerdings zeigt es ja auch, dass Dozenten halt eben nicht die Allwissenden sind und nur auf ihrem Fachgebiet halt die wirkliche Kenntnis haben.
0: Ja, und in dem Sinne, da läuft auch nicht immer alles rund, hat das den Lehrplan für mich ein bisschen bereichert.
1: Das war es auch schon mit unserer ersten Ausgabe des Magazins Studentenfutter. Und wir bedanken uns ganz herzlich, dass Oskar bei uns war und uns Staatswissenschaften vorgestellt hat. Und natürlich auch, dass er so informativ an der Debatte zu den Fachwörtern und auch den Zitaten mit teilgenommen hat. Und wir freuen uns auf unsere nächste Ausgabe.

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1: Wir sind Nina
0: und Sophia.
1: Zwei Studentinnen, die vor 2 und vor 3 Jahren nach Erfurt gezogen sind und von den tollen, vielfältigen Kulturangeboten sehr überwältigt sind.
0: Und deshalb wollen wir dem Ganzen hier auf die Spur gehen und fragen uns regelmäßig,
1: Erfurt, was geht? Wie jedes Jahr hat auch an letztem Pfingstwochenende am 24. Mai, letzten Sonntag, die Tanzdemonstration der Freien Kulturkarawane, kurz FKK, in Erfurt stattgefunden. Im Rahmen dieser Demonstration sind 12 Wegen, auf denen verschiedene Vertretende der freien Kulturszene und allgemein Kulturschaffende aus Thüringen durch die Stadt gezogen sind. Es gab ganz viel Musik, es gab Redebeiträge.
2: Wir hatten Kalle bei uns im Studio, einen der Hauptorganisatoren der FKK, und waren natürlich auch selbst vor Ort, um auszuchecken, was geht.
1: Genau. Für den Einstieg in diese Sendung haben wir einen coolen Song rausgesucht, einen Klassiker der elektronischen Musik.
2: Nämlich I Want Your Soul von Armand van Helden.
1: Viel Spaß!

0: Das war Arman van Helden mit I Want Your Soul. Und unsere Seelen hat er auf jeden Fall.
1: Genau, als nächstes hören wir einen kleinen Ausschnitt aus der Eröffnungsrede der Freien Kulturkarawane.
2: Schaut euch um. Was wir in Erfurt erleben, ist kein Zufall. Es ist Teil eines gefährlichen Trends, der sich von Brüssel über Berlin bis nach Thüringen zieht. Überall geraten progressive Werte unter Beschuss. In der EU wird der Umweltschutz aufgeweicht. Im Bund wird das Asylrecht verschärft und hier in Thüringen wird über Genderverbote debattiert, statt über echte Lösungen. Und was hat das mit unserer Kultur zu tun? Alles. Denn dieser politische Rechtsruck nutzt die Kultur als Schlachtfeld. Bundesweit stehen wir Kürzungen für die freie Szene und zur Kultur von bis zu 50% in den aktuellen Haushaltsentwürfen entgegen. Der Fonds Soziokultur soll von 5,25 Millionen Euro auf fast die Hälfte zusammengestrichen werden. Das ist ein Frontalangriff auf die geistige Freiheit. Wer Räume verschwinden lässt, wird die Kritik stumm schalten. Ein erschreckendes Beispiel liefert Kulturminister Wolfram Weimer, der erst im März 3 Buchhandlungen wegen angeblichen verfassungsschutzrechtlichen Bedenken vom Deutschen Buchhändlungspreis ausgeschlossen hat. Das ist strukturelle Einflussnahme und staatliche Disziplinierung von oben. Und wie sieht es vor unserer eigenen Haustür aus? In Erfurt erleben wir gerade einen beispiellosen Wortbruch des Oberbürgermeisters Andreas Horn, der mit großen Versprechen angetreten ist. Im Format Wir machen Stadt hat er uns viel zugesagt, doch wo sind die Taten? Wo bleibt die Raumoffensive und die Vermittlungsagentur für Kulturräume wie Ateliers? Wo bleibt der versprochene Inflationsausgleich und die Steigerung der Breitenförderung? Wo bleibt der Kulturstadtvertrag und die feste Quote im Haushalt? Und wo ist die versprochene Digitalisierung, die uns Kulturschaffende endlich entlasten sollte? Statt Verlässlichkeit erleben wir Abbau. Trotz eines bereits beschlossenen Haushalts wurde die dringend benötigte zweite Stelle für einen weiteren Kulturlotsen einfach wieder gestrichen. Das Ergebnis. In diesem Sommer 2026 stehen wir wahrscheinlich komplett ohne Ansprechpartnerin da. Während eine Stelle durch Resturlaub monatelang verweist, muss sich die Rückkehrerin aus der Elternteilzeit ohne Unterstützung einarbeiten. Das ist kein Spaßzwang, das ist organisierte Verantwortungslosigkeit gegenüber der freien Szene. Wenn die Basis wegbricht, stirbt die Vielfalt. Massive Einschnitte, wie wir sie auch beim Bürgerbündnis gegen Rechtsextremismus in Weimar sehen, zeigen, es trifft zuerst die, die unbequem sind. Aber wir sagen heute ganz klar, Kultur ist kein Luxusgut, sondern Grundversorgung. Wir lassen uns nicht mundtot sparen. Unsere Antwort sind unsere Projekte. Mit unserer Kundgebung heute hier vor dem Landtag der Freien Kulturkarawane am 24.05. und der Kundgebung am 10.05. am Wiesenhügel besetzen wir den öffentlichen Raum. Wir gehen vom reinen Konsum zum aktiven Protest über. Wir nutzen unseren Bass heute nicht nur zum Feiern, sondern um unsere politischen Forderungen unüberhörbar zu machen. Wir nehmen den Oberbürgermeister beim Wort. Sichern Sie die Kreativstandorte und Kulturräume. Sichern Sie die Existenz der freien Szene. Demokratie braucht Reibung, braucht Subkultur und braucht eine Förderung, die nicht nach politischem Wohlgefallen verteilt wird.
0: Letzte Woche Mittwoch hatten wir den lieben Kalle von der FKK bei uns im Studio für ein Interview.
1: Genau, wir haben über ganz, ganz viele verschiedene Sachen mit dem lieben Kalle gesprochen. Zum einen ein bisschen über die Entstehung der Freien Kulturkarawane, was die Idee dahinter war, wer bei der Gründung mit dabei war. Vor allem auch über die politische Einordnung der Freien Kulturkarawane, was da alles hintersteht, für was die Freie Kulturkarawane sich einsetzt. Unter anderem auch über Probleme mit Stadtförderung, Kulturförderung in Thüringen, Erfurt allgemein.
0: Außerdem natürlich auch über die diesjährige FKK, die am letzten Sonntag stattgefunden hat. Die Orga dahinter, die Leute, die Kollektive, alle, die irgendwie involviert waren oder auch teilgenommen haben.
1: Wir haben heute den Kalle von der Freien Kulturkarawane, kurz FKK, zu Besuch.
2: Hallo.
1: Hallo Kalle.
0: Hallo Kalle.
1: Die FKK ist ein Zusammenschluss aus Botschafter und Botschafterinnen der freien Kulturszene Thüringens, überwiegend aus dem Tanz- und Nachtkultursektor, mit dem Ziel, die Stimme dieser Szene zu stärken und ihre Anliegen in den politischen Diskurs einzubringen. Kalle, wir freuen uns sehr, dass du da bist.
2: Ja, ich freue mich auch. Schön,
0: sehr
2: dass es klappt.
0: Sehr cool. Und wir fragen uns natürlich...
1: FKK, was geht?
2: Genau. Ja, FKK ist jetzt kein Nudistenverein, wie man zuerst vermuten würde, sondern es geht tatsächlich um Kultur und Politik. Und wir haben vor 7 Jahren das mal gegründet. Ich war mit dabei und haben zum sogenannten Disco-Stammtisch im Speicher eingeladen.
3: Und ja, und da waren super, es wurde super gut angenommen und es waren richtig viele Kollektive da und da wurde schnell klar, dass es darüber hinausgeht, einfach nur Termine abzustimmen und dass man nicht am gleichen Wochenende oder am gleichen Tag Partys macht, sondern es war klar, okay, wir haben politische Forderungen, wir können Sachen zusammen machen, wir können Sachen teilen und daraus, aus dieser Energie, haben wir dann an einer Demo teilgenommen. Das, wie hieß sie denn, Erfurter Mietpreis-Demo, es war eine Demo gegen Gentrification und da haben zwei Kollektive einfach einen Wagen zusammen gemacht mit Musik und da ging es um Räume, wie jetzt immer noch und genau und so ist die FKK ins Rollen gekommen.
0: Genau, darauf wollte ich euch auch noch ansprechen heute, auf die Entstehungsgeschichte, das ist ja jetzt schon angeschnitten. Die FKK findet ja dieses Jahr am Pfingstwochenende statt, das ist der 24. Wie ist denn das dieses Jahr so aufgebaut? Also wie sieht es mit der Route aus? Was steht da mit der Planung dahinter? Welche Kollektive sind dieses Jahr vertreten? Und gibt es einen expliziten Anlass dieses Jahr?
3: Jedes Jahr ist das immer zum Pfingstsonntag. Der Pfingstsonntag ist ja immer ein bisschen wann anders. Das ist nicht immer am festen Datum. Der Anlass ist natürlich, jedes Jahr haben wir ein anderes Motto. Dieses Jahr ist das Motto Liebe und Bass. Das soll so ein bisschen darauf hinaus, dass wir mehr zusammenstehen wollen und Haltung zeigen. Und weil wir das Gefühl haben, dass die Gesellschaft gerade immer polarisierter wird, dass sich einige Themen sich immer mehr zuspitzen, ob das Demokratiebildung ist, ob das Förderung von Kultur ist, Räume in der Stadt. Und da wollten wir an das Menschliche erinnern, deswegen Liebe und Bass. Und das Unterthema sind fehlende Gelder für die Kulturförderung. Und vielleicht zur Karawane dieses Jahr selber. Wir sind insgesamt 12 Wegen. Der erste Wagen ist ein super hübscher Bandwagen, wo Live-Musik gespielt wird, ganz in Gold. Danach kommt ein Wagen mit 4 Kollektiven. Da ist die Moin-Gruppe Grünherz, musikalische Freiluftkultur und der Traumraum am Start. Dann gibt es der nächste Wagen ist, glaube ich, Hidden Flowers und die Bassbuben. Und dann der Wagen 4 ist, ich glaube, ich komme nicht mit der Reihenfolge nicht mehr ganz mit.
1: Ach, aber alles gut.
3: Genau, aber es sind über 30 Kollektive. Ja. Es gibt einen Wagen von Kalif Storch, von Kartenhaus Kollektiv.
1: Das ist Dolls,
3: Polygon, genau.
1: Den Neue Wagen Welten. Wir uns noch finden.
3: Genau. Dann gibt es auch einen Hip-Hop-Wagen. Es gibt die Druckerie, die mitfährt auf jeden Fall. Es gibt einen Wagen von 2 relativ neuen Kollektiven, von Aliens on Chai und Only Friends. Und es gibt, wen habe ich jetzt noch vergessen? Es gibt einen Schwamm-Bass-Wagen auf jeden Fall, wo nur Schwamm-Bass läuft. Das freut mich auch sehr.
1: Also sehr weit vertreten, quasi komplette
3: Nachtkulturszene
1: ist einmal am Start.
3: Wir versuchen, die ganze Subkultur in Erfurt natürlich mitzunehmen und auch natürlich auf unserer Demo auch möglichst viel Vielfalt zu zeigen. Das heißt nicht nur Techno, sondern auch Hip-Hop-Bands, Twine Bass. Wir haben auch Dub-Kollektive angefragt. Es können ja nicht immer alle, ne, zum gleichen Datum. Und wir sind auch sehr froh, dass das Chin-Chin-Kollektiv bei Wagen 1 beim Bandwagen mitmacht, um auch da die feministische Fahne hochzuhalten, sowohl als auch der Wagen, sag ich, der Wagen vom Kartenhaus-Kollektiv hat auch ein komplettes Flinter-Line-Up, also nur Frauen. Das freut uns sehr. Es werden auch Redebeiträge mit diesen Themen kommen. Nancy Fried einen Redebeitrag über Gewalt gegen Frauen halten am Anger. Genau, wir sind da sehr bemüht, natürlich Inklusion und Vielfalt und Diversität abzubilden und natürlich auch in die Köpfe und in die Herzen zu tragen.
1: Zu tanzen.
3: Zu tanzen, ja, tanzen.
1: Ja, FKK ist ja auch immer sehr, sehr gut besucht. Ich bin letztes Jahr auch dabei gewesen. Die Stadt war voll. Wetter war letztes Jahr nicht so gut. Da war so ein bisschen so Wechsel zwischen Regen und Sonne. Dieses Jahr sind wir gesegnet mit super tollem Megawetter quasi.
0: 26 Grad und Sonne.
1: Genau. Und ich finde es mega cool, dass du gerade erzählt hast mit dem Disco-Stammtisch und dass ihr quasi erst so alle zusammen auf diese eine Demo gegangen seid mit einem Wagen. Jetzt ist daraus quasi diese freie Kulturkarawane, die Erfurter Love Parade, die einmal im Jahr stattfindet, gewachsen. Genau, wir haben dich hier ja auch heute als eine der Hauptorganisatoren mitsitzen. Und wir haben uns natürlich auch gefragt, wie denn das mit der Orga aussieht, weil es müssen LKWs gestellt werden für die ganzen Kollektive. Ich gehe jetzt mal stark davon aus, dass sie nicht alle selber dafür verantwortlich sind, sich die Wegen zu besorgen. Da muss bei der Stadt angemeldet werden. Und
0: auch am Tag selber OrdnerInnen und.
3: Ja, es ist auf jeden Fall ein sehr großer Organisationsaufwand. Sachen, an die man auch gar nicht vorher denkt. Das Orga-Team ist eigentlich wie immer ein bisschen Arbeit über seine Belastungsgrenze hinaus. Und ja, es gibt ein breites Unterstützerumfeld zum Glück, sonst wäre das auch gar nicht so möglich. Und da geht es auch nochmal Dank raus an den Sascha, der uns immer mit LKWs supportet zu einem Preis, der wirklich mehr fair ist und ganz viele Leute.
1: Wie sieht es mit der Stadtförderung aus?
3: Wir haben die letzten Jahre auch immer von der Stadt eine Förderung bekommen. Dieses Jahr haben wir keine Förderung von der Stadt, weil wir aber auch keine beantragt haben, sondern wir haben uns selber um EU-Gelder uns gekümmert. Und ja, also an sich, wenn nicht viele Leute sagen würden, okay, ich spiele ohne Gage, ich supporte das, dann wäre das alles gar nicht so bezahlbar in der Art und Weise, wie es stattfindet. So, es ist genau das Ding, was wir so ein bisschen auch transportieren wollen, dass halt einfach das Miteinander, dass Geld nicht alles ist und dass halt, wenn man miteinander arbeitet, halt auch sehr viel möglich ist und genau, und versuchen aber natürlich trotzdem ein gutes Bild einfach zu übermitteln und wenn man halt laut ist, fällt man erstmal auf, aber wir haben an diesem Tag, haben wir einfach auch unsere Sichtbarkeit auch einfach verdient und nehmen uns auch die und sind dann auch laut für unsere Forderungen.
0: Auf jeden Fall. Ja. FKK steht ja auch irgendwie immer so ein bisschen synonym, nur für diese Tanzdemo habe ich immer das Gefühl, aber er macht ja noch viel mehr. Also Nina war jetzt ja zum Beispiel neulich am Wiesenhügel.
1: Genau,
0: bei einem Event am 10. vertreten. Mai. Und das war mir persönlich auch gar nicht so bewusst, dass es halt irgendwie über diesen Rahmen der Tanzdemo, dass sich eure Arbeit darüber hinaus noch erstreckt. Und deshalb wollte ich da mal nachfragen, was macht ihr noch alles so, abgesehen von der Tanzdemo, die ja schon wirklich einfach ein Riesending ist auch.
3: Ich würde sagen, das hat sich tatsächlich über die Jahre auch entwickelt. Also die erste Karawane war vor 7 Jahren. Und im letzten Jahr haben wir dann einen gemeinnützigen Verein gegründet, den Kulturimpulse e.V. Und es war ein bisschen auch für uns selber ein Prozess von, zu sagen, ey, wir wollen natürlich auch politisch aktiv sein. Und das hat mit verschiedenen Aktionen, die wir gemacht haben. Zum Beispiel haben wir die Kulturkoma-Aktion zu Corona-Zeiten gemacht. Da haben wir bundesweit uns vernetzt und gesagt, ja, okay, warum wird Kultur- oder Tanzveranstaltungen so schlecht dargestellt und nicht mit Augenmaß bemessen. Und das geht dann weiter, dass wir mit der Ständigen Kulturvertretung, mit der SKV zusammen, uns jahrelang für die freie Veranstaltungsfläche am Stotternheim eingesetzt haben und Dialog mit mit Politik und Ämtern waren. Und ja, und also eigentlich relativ, haben wir dann gesagt, okay, wir sind politisch, wir wollen auch politisch sein, wir wollen nicht so enden wie die Love Parade in einem Kommerz-Desaster, sondern wir wollen diese Energie und dass die Leute da sind, in was Nachhaltiges, Positives verwandeln. Und ja,
1: und das. Sehr stark.
3: Ja, und dieses Jahr haben wir, wie gesagt, von der EU Fördermittel bekommen und uns gibt es ja mittlerweile auch nicht nur in Erfurt, sondern auch in Weimar, Jena und dieses Jahr auch zum ersten Mal in Eisenach. Das freut uns sehr, weil wir wollen auch auf den ländlichen Raum in Thüringen raus und da einfach mit den Leuten zusammen Offenheit und Vielfalt irgendwie leben. Und da ist es natürlich der folgerichtige Schritt in Eisenach weiterzumachen. Und genau, und da wird es dieses Jahr auch jeweils eine Karawane geben. Und alle Städte machen dieses Jahr 3 Veranstaltungen immer. Und die auch immer in einem bestimmten politischen Kontext sind. Wir haben dieses Jahr in Erfurt eine Veranstaltung als Netzwerktreffen gemacht und haben alle Kollektive, die an der Karawane teilnehmen, eine Awareness-Schulung gegeben, eine Technik-Schulung gegeben, eine Schulung über Fördergelder und Vereinsgründung und einen Redebeitragsworkshop und
1: sehr stark.
3: Ja.
1: Ja, Musik ist ja auch bekanntlich etwas, was eint und vor allem in so Zeiten gesellschaftlicher Polarisierung immer wichtiger. Deswegen finden wir es unglaublich cool, dass ihr das Motto Liebe und Bass dieses Jahr habt, um quasi die Menschen auf die Straße zu holen und vielleicht auch einfach mal an Gemeinsamkeiten zu erinnern.
0: Und nicht näher nur zu bringen.
3: Schöner hätte ich nicht sagen können, ja.
1: Ja, voll. Ich habe oft das Gefühl, es geht immer um so Sachen, die uns spalten und ich finde das an dir schlecht und was weiß ich, aber eigentlich geht es ja genau in solchen Tagungen darum, okay, wir finden alle Musik geil und wir finden alle Tanzen geil und deshalb stellen wir uns zusammen hin und erinnern an Vielfalt und an zeigen, wie wichtig das ist, stehen für Vielfalt ein und für die freie Kulturszene in Erfurt und Thüringen und ja.
3: Ja, der Fokus auf jeden Fall auf das Verbindende und das Gemeinsame und vor allem nach vorne gucken. Es ist immer mal, jede Situation kann mal scheiße sein. Die Frage ist halt, was man draus macht. Und das ist auch ein Prozess von uns gewesen, dass wir auch immer gucken, so wenn wir mal einen Fehler gemacht haben, haben wir auch immer geschaut, so okay, wie machen wir es denn dann besser? Ja,
1: voll.
3: Genau. Und wie gesagt, wenn ihr Lust habt, besucht auch die anderen Karawanen in Thüringen. Es ist wirklich ein Ausflug wert. Man, zum Beispiel in Jena, die unterstützen noch ein Festival, das Krak-Tinko-Festival. Das ist bei Hermsdorf draußen.
0: Wann finden die statt?
3: Im August, aber ich habe jetzt nicht genau das genaue Datum, aber das wird dann noch auf den entsprechenden Social Media Seiten dann nochmal alles nochmal aufgelistet, genau.
1: Genau, ja, also wir haben gerade auch schon ganz viel über freie Kulturszene, für politische Vielfalt einstehen gesprochen. Und du bist ja quasi auch in der Kulturszene unterwegs, unter anderem mit der Freien Kulturkarawane, auch anderweitig. Und wir fragen uns bzw. wollen wissen, wofür genau ihr einsteht. Also soll es offenere Räume geben? Wollt ihr mehr Kulturförderung? Wo sind die Probleme vielleicht, wo die Stadt oder das Land auch sagen muss, okay, hier müssen wir mehr Fördermittel hinfließen lassen, mehr finanzielle Mittel, weil kulturelle Räume sind ja auch einfach Räume der Gesellschaft und Räume, wo Freundschaften entstehen, wo Menschen sich miteinander connecten. Und ich glaube, gerade in Zeiten wie diesen ist es eigentlich wichtig, die noch mehr zu fördern. Mhm. Deswegen gebe ich die Frage mal an dich, Walter, was da so eure konkreten Forderungen vielleicht noch sind.
3: Also ja, wir haben einen riesengroßen Forderungskatalog auf unserer Webseite. Ich würde es gleich mal kurz runterbrechen, was auch jetzt für Erfurt und dieses Jahr vielleicht...
1: Vielleicht fünf große Punkte, die du uns nennen kannst.
3: 5 Punkte. Auf jeden Fall ist das die Wertschätzung und Anerkennung von Subkultur, auch gegenüber der sogenannten, ich will eigentlich den Namen gar nicht sagen, der Hochkultur. Das spricht sich natürlich dann aus von Förderung beziehungsweise auch des Supports. Das ist die erste Sache. Dann zum Beispiel, das wäre ja der zweite Punkt, der Support, gerade in Erfurt, ist halt das Problem zum Beispiel, dass wir ja gerade aktuell keine Ansprechpartnerin haben für die freie Kulturszene, weil die Kulturlotsenstelle gerade nicht besetzt ist, obwohl es wir machen statt bei dem Format von der Ständigen Kulturvertretung von Andreas Horn hieß, wir planen eine zweite Stelle für den Kulturlotsen ein. Ja, aktuell ist es so, dass die einjahresbefristete Stelle, die Lena Kühn, jetzt ihren Resturlaub hat und aufgehört hat und die im Mutterschaftsohr befindliche Theresa Krömer auch noch Resturlaub hat und natürlich sich dann auch erstmal reinarbeiten muss. Und die kommt dann, glaube ich, erst im Juli wieder. Beide haben super Arbeit gemacht, aber es ist halt irgendwie doof, wenn in den zwei Monaten, da sage ich mal, in der Hauptsaison vom beginnenden Sommer es keine Ansprechperson gibt. So, ne? Also auch Projekte wie die freie Veranstaltungsfläche in Stotternheim, ne, wo dann gesagt wird, das wird ja auch gar nicht genutzt. Naja, wie soll das denn genutzt werden, wenn die Fläche nicht freigegeben wird von der Bearbeiter oder der Bearbeiterin? So, ne? Das meine ich mit Support, Barrieren praktisch runterhalten, Förderungsberatung zu machen, niedrigschwellig Angebote. Dazu gehört auch, dass ein Inflationsausgleich stattfindet, weil ich meine, die Förderungen sind zum Glück jetzt nicht, die Mikroförderungen sind zum Glück jetzt nicht geschrumpft worden, aber sie sind halt gleich geblieben. Aber wir wissen alle, dass alles mittlerweile viel mehr Geld kostet. Ne? Das waren die ersten zwei Punkte. Ich glaube, der dritte Punkt ist, wäre zum Beispiel auch, dass man Lärmschutzvorgaben auch nochmal überdenkt. Das ist eine Ländersache. Es gibt eine technische Anleitung für Lärm. Lärm wird praktisch mit Musik gleichgesetzt. Dann gibt es in Erfurt auch noch teilweise eine sehr restriktive Auslegung dieser Verordnung. Und wir sind halt der Meinung, dass Musik kein Lärm ist, sondern wir würden es Kulturschall nennen. Da nicht mit Industriegebieten oder Industrieunternehmen gleichgesetzt werden sollte. Es gibt natürlich dann die nächste Forderung ist natürlich mehr Inklusion, Diversität und Awareness, also mehr Förderung von Awareness. Wie gesagt, es hat immer nicht auch mit Geld zuständig. Wenn eine zweite Kulturlotsenstelle da wäre, ne, dann könnte sich diese Stelle auch um Nachtkultur kümmern. Sie könnte sich selber Awareness-Schulung geben. Ne? Also da kann man halt, ne, es wurden 400.000 Euro für einen Seniorenpass ausgegeben. Es ist auch gut, dass das Geld ist wichtig da, aber man hätte auch sagen können, naja, vielleicht geben wir nur 320 aus und 80.000 noch an die Kultur. Weil ich denke, ne, Themen wie Awareness sind halt auch einfach wichtig und zukunftsweisend.
1: An der Stelle würde ich auch mal kurz einhaken für die Zuhörer und Zuhörerinnen, die vielleicht nicht so bekannt sind mit dem Konzept Awareness, würde ich es vielleicht mal kurz aufgreifen. Ist ein Konzept aus der Club- und Nachtkultur, wo es quasi darum geht, Menschen aufzufangen, Safer Spaces zu kreieren. Die sind meistens gekennzeichnet mit Armbinden oder Jacken. Bei Veranstaltungen kümmern sich um die Leute, wenn es mal jemandem schlecht geht, aus was für Gründen auch immer, wenn es zu Übergriffen kommt oder sonstiges. Sind das quasi Wohlfühlpersonen, nenne ich das jetzt mal, mit denen man sprechen kann, auf die man zukommen kann, zu denen man sagen kann, yo, mir ist gerade das und das passiert, da und damit fühle ich mich gerade nicht so wohl. Und die versuchen dann ohne großes Gebot erstmal eine Lösung dafür zu finden. Die sind also dann natürlich trotzdem
0: zwischenmenschlichen Mitteln.
1: Genau, sind dann natürlich trotzdem, wenn es darüber hinausgeht, zuständig dafür, Polizei oder whatever zu verständigen. Ja. Aber genau. Ja, wollte ich nur kurz einhaken, falls es nicht ganz klar ist. Und dann würde ich den Redestein wieder zurück an dich schmeißen.
3: Ja, ich habe ihn gefangen. Ich würde es jetzt nochmal, ich habe schon lange geredet, gleich kurz machen. Also zum Beispiel eine Zwischennutzungsagentur, also dass man zum Beispiel, in Jena gibt es das zum Beispiel, dass man eine Leerstandsagentur macht, die praktisch leere Räume vermittelt zur Zwischennutzung. Da gibt es, glaube ich, wir haben mittlerweile, glaube ich, in Erfurt einen Leerstand von unter 1%. Also wir haben eigentlich Vollvermietung. Es ist super schwierig, Räume zu finden. Das wäre zum Beispiel auch eine Sache. Ein Kulturbeirat wäre cool, der praktisch Mitspracherecht hat beim Kulturausschuss in der Stadt. Wir haben, glaube ich, 21 Forderungen auf unserer Webseite zusammengetragen und da könnte ich jetzt noch lange erzählen.
0: Kurze Frage, wie findet man eure Webseite? Weil ich habe heute mal geschaut und mir wird das FKK-Paradies vorgeschlagen.
3: Mir ist es falsch, da sind die Nacked Eyes. Freiekulturkarawane.de Kultur.de. Ich muss nochmal nachschauen, ja. Genau, aber wenn man freie Kulturkarawane eingibt, findet man das eigentlich, ja.
0: Findet man alle 21
3: sonst,
0: Forderungen.
3: Sonst sind wir auch eigentlich immer auch auf unserem Instagram-Account, ist die Webseite auch verlinkt, aber aktuell haben wir da eine Umfrage gerade da stehen, genau.
0: Alles klar. Um nochmal an dieses politische Arbeitsthema anzuknüpfen, ihr habt jetzt auch einen anstehenden Demokratie-Workshop, haben wir in der Recherche herausgefunden.
1: Ja. Da, wo nämlich auch diese Umfrage verlinkt war, und da ist ja auch schon ganz viel über politische Arbeit gesprochen, und haben uns gefragt, was es damit auf sich hat.
3: Also eigentlich arbeiten wir immer nach demselben Prinzip. Und dieses Jahr, ich habe ja schon mal kurz angerissen, dass wir in 4 Städten sind und jeweils 3 Veranstaltungen haben. Und es ist eigentlich, es ist immer das gleiche Prinzip, wie wir vorgehen. Wir finden Menschen, machen uns mit denen bekannt auf Augenhöhe und fragen den erstmal eigentlich, wie geht es euch in der Situation? Habt ihr gerade aktuell Projekte, die ihr vorhabt? Was hindert euch daran? Was sind Barrieren? Was hindert euch daran, dass diese umzusetzen? Und sammeln erstmal die Projekte und die Ideen, die sie haben, und dann was sie darin hindert. Und dann formulieren wir dann praktisch Forderungen und Handlungsanweisungen, wie man das dann machen kann. Also es ist eigentlich kurz gesagt Empowerment der Menschen, die wir haben. Und bei der Umfrage, die da verlinkt ist, das sind, glaube ich, 33 Fragen, dauert ungefähr 15 Minuten, die auszufüllen, geht es, glaube ich, generell um wie man sich gerade in der Gesellschaft fühlt, ob man denkt, dass gerade die Demokratie gut funktioniert, ob es gerade autokratische Tendenzen gibt, was, glaube ich, auch gerade viele in der heutigen Zeit beschäftigt. Und aber dieser Demokratie-Workshop an sich war dann nochmal extra. Da haben wir mit 20 jungen Erwachsenen geredet, von 16 bis 30 Jahren. Und mit denen haben wir dann so ein Mentimeter gemacht. Da ist zum Beispiel eine Frage, fühlst du dich durch die politischen Entscheidungsträger vertreten? Und dann muss man von der Skala von 1 bis 5 ankreuzen, ja, sehr viel oder sehr wenig. Und oder zum Beispiel hat man dann auch sowas wie, wenn du an Vielfalt denkst, was sind die ersten 3 Wörter, die dir einfallen? Und dann trägt da jeder 3 Wörter ein und dann kommt die reingeschwoben in dieser Präsentation und dann diskutiert man halt drüber. Und das meine ich mit Empowerment. Also einfach sich erstmal Sachen bewusst zu werden, zu gucken, okay, was ist das, was hindert mich daran, wie kann ich was verändern? Und meistens machen wir nach diesem theoretischen Teil, kommt dann ein Praxisteil, in dem wir durch zum Beispiel einen Graffiti-Workshop Forderungen auf Banner sprühen oder auf Utopien auf dem Banner sprühen. Und diese Banner landen dann meistens dann auf einer Kundgebung oder Demo, wo man dann wirklich dann für seine Anliegen wirklich praktisch auf die Straße geht. Und das ist so das, was wir unter Demokratie verstehen. Und ja, sehr praktischer Ansatz. Ja,
0: sehr stark. Wir haben ja auch schon viel über die Defizite in der Kulturszene gesprochen und ja, auch über die politische Landschaft und gerade ihr dann als freie Kulturkarawane. Habt vielleicht ja auch in Zukunft irgendwie, was das angeht, ein bisschen Bauchschmerzen. Ich weiß nicht, wie siehst du das so? Wie siehst du die Zukunft der FKK?
1: Vielleicht auch vor allem mit Blick auf so Regierungswechsel.
3: Ja, also ich würde jetzt, also von der Zukunft, ich würde das jetzt trennen, also die Zukunft der FKK ist ungewiss, weil das alles ein Haufen ehrenamtlicher Arbeit ist. Da wird vielleicht mal eine Ehrenamtspauschale ausgezahlt, aber das, ja, ist, glaube ich, ein Tropfen auf dem heißen Stein. Es müssen sich dafür Leute finden, die darauf Bock haben. Bis jetzt ist es immer gut gelaufen. Und wir sind natürlich auch abhängig von Förderungen. Also wir müssen jetzt auch jedes Jahr uns um eine Förderung kümmern und auch hoffen, dass das klappt. Und das ist halt auch ehrenamtliche Arbeit. Das kostet auch Zeit, das abzuwickeln, die Anträge zu schreiben. Da braucht man auch ein bisschen, das muss man auch einliegen, da braucht man ein bisschen Wissen. Ja, ich hoffe, dass es die Karawane noch die nächsten 50 Jahre gibt. Ist ein Herzensprojekt und ich denke schon, ich hoffe. Und jetzt zur Gesellschaft. In der Umfrage hatten wir so Fragen drin, auch denken Sie, dass die dass politische Institutionen oder nee, behördliche oder Behörden oder staatliche Institutionen unabhängig praktisch den nächsten 2 Jahren auch oder den nächsten 4 Jahren weiterarbeiten und so. Und da gab es Ergebnisse, die sehr gemischt waren. Es gab auch eine, also bis jetzt haben, glaube ich, 160 Leute dran teilgenommen bei der Umfrage. Es gab auch eine Frage, denken Sie, dass Sie in den nächsten 2 Jahren noch in Thüringen oder in den nächsten, ich weiß gar nicht, in den nächsten 2 oder 3 Jahren noch in Thüringen leben werden? Und davon sehr sicher ganz unsicher. Und da war schon eine sehr krasse Tendenz auf, dass die Leute das nicht wissen, ob sie sicher in Thüringen leben wollen. Mhm. Und ich glaube, das zieht so vielleicht auch, es ist jetzt, sage ich mal, interpretiert, aber das glaube ich, das könnte man vielleicht daraus ableiten, dass das auch damit zu tun hat, weil es gerade unsichere Zeiten sind und ich glaube, dass politisch gerade sehr anderer Wind weht und wenn man halt irgendwie eine Gesellschaft des Miteinanders haben will und nicht Ausgrenzung, dann könnte das nach den nächsten Wahlen, wenn es schlecht läuft oder ja, was heißt schlecht läuft, aber wenn es halt, könnte das schwierig aussehen und das beschäftigt schon viele Menschen und ja.
1: Voll, aber dann ja umso wichtiger, dass wir dieses Jahr zur freien Kulturkarawane mit den Forderungen aus eurer Liste auf die Straße gehen und uns für ein vielfältiges Miteinander und ein gutes Miteinander einsetzen und auch gegenhalten, also zeigen, dass genug
3: Leute. Ich bin auch immer ein Freund des einfach das anders machen oder das anders vorleben, statt halt immer gegen etwas zu sein, weil dann es ist schon wichtig zu wissen, okay, das ist mein Safe Space, das will ich haben, so, na klar, sich abzugrenzen ist super wichtig, aber es ist auch es gibt viel mehr Energie, einfach sein Ding zu machen und zu leben und das steckt auch viel mehr an, also ich glaube, dass generell, ob jetzt links und rechts oder rechts, ich will es nicht relativieren, aber generell gibt es auch einfach eine große ein großes Nichtvertrauen in die Politik. Es hat halt seit Corona, sag ich mal, hat das sehr stark gestartet und ist halt ich glaube, viele Leute haben einfach gerade das Gefühl, dass sie von der Politik nicht so gut vertreten werden, deswegen auch die Umfrage, um das auch mal mit Zahlen zu unterlegen, dass halt viele Sachen passieren, die vielleicht nicht so im Namen des Volkes sind und das Geld da manchmal dann auch an bestimmten Ecken landen, die vielleicht woanders besser aufgehoben werden. Und wir sind halt auch in einer Zeit von gesellschaftsverändernden Zeiten. Also wir haben einen Krieg vor der Haustür in der Ukraine, wir haben einen Klimawandel, wir haben eine KI, die unser ganzes gesellschaftliches Bild gerade verändert und wir sind aus einer riesengroßen Epidemie von Corona raus. So, ne? Also das darf man halt auch nicht vergessen, was auch alles gerade passiert. Und ich hoffe aber, ich glaube, man ist immer positiv, man muss auch positiv, glaube ich, in die Zukunft blicken, weil macht einfach mehr Sinn.
0: Jedenfalls, das ist sehr schön gesagt.
1: Ja, voll. Also wir merken, hinter der freien Kulturkarawane steht auf jeden Fall ordentlich was. Neben politischen Forderungen auch ganz, ganz viel Herz und ganz viel Arbeit und sehr, sehr viel positive Energie fürs kommende Wochenende.
3: Ja, ich hoffe, wir sehen uns am Sonntag und
0: Wann fängt es denn an am Sonntag?
3: Wir starten um 14 Uhr bei der Frau Korte beim Nordbahnhof. Dann geht es weiter über die Magdeburger Allee und dann sind wir so circa 15.30 Uhr, haben wir eine Zwischenkundgebung auf der Höhe des HSDs, der Haus der sozialen Dienste. Da sind wir eine Stunde bis 16.30 Uhr, dann sind wir ungefähr 17 Uhr am Anger, da sind wir ungefähr 1,5 Stunden und 18.30 Uhr geht es dann weiter zum Domplatz, wo wir dann 19 Uhr sind und da geht es bis 22 Uhr.
1: Sehr cool, wir freuen uns total.
3: Ja.
1: Wir werden auch unterwegs sein auf der Freien Kulturkarawane und mal ein paar Fragen stellen an die ganz vielen tollen Kollektive, die dabei sind.
0: Ja, auf jeden Fall.
1: Genau. Dankeschön, Kalle, dass du da warst. Wir haben uns sehr gefreut. Es hat sehr viel Spaß gemacht. Genau. Und da würde ich sagen, wir sehen uns auf jeden Fall am Sonntag.
0: Bei der FKK.
3: Ja, genau. Danke. Wir sehen uns am Sonntag. Ja.
1: Das war das Interview mit dem lieben Kalle.
0: Danke, Kalle, dass du bei uns im Studio warst.
1: Genau, wir haben uns sehr gefreut, dass du da warst. Und bevor es weitergeht, haben wir noch eine kleine musikalische Einlage für euch. Hier ist Show Me Love von Robin S.
0: Nicht zu verwechseln mit Robin Schulz.

0: Das war Robin S. mit Show Me Love. Und da wir gerade schon mal von Liebe sprechen, können wir direkt mit dem Thema Awareness anknüpfen.
1: Genau, wir hatten ja mit dem lieben Kalle im Interview auch schon ein bisschen über das Thema Awareness gesprochen, über die Wichtigkeit davon. Genau, und wir haben jetzt einen Redebeitrag für euch vom Wagen Nummer 9. Auf dem Wagen hatten wir das Kartenhaus-Kollektiv, das Polygon-Kollektiv, das Klanggerüst, das Dolls, das Kalif Storch und Neue Welten. Da waren einige Kollektive auf einem Wagen unterwegs mit einem Redebeitrag zum Thema Awareness, in dem wir jetzt reinhören.
2: Kreativität, Loslassen und gemeinsam Spaß haben. All das macht die Kulturszene aus. Dennoch möchten wir uns eine bedeutsame Frage stellen. Kann Kultur wirklich frei sein, wenn Machtstrukturen bei Veranstaltungen missbraucht werden? Wenn Gäste beim Nachhauselaufen ihren Schlüssel in ihre Faust legen müssen? Wenn VeranstalterInnen gewaltausübende Personen schützen? Wenn Menschen ganze Veranstaltungsorte meiden, da Vorfälle nicht ordentlich oder gar nicht aufgearbeitet werden? Unsere Antwort? Natürlich nicht. Dass Diskriminierung und Gewalt keinen Platz finden, passiert nicht von allein. Deshalb möchten wir heute auf die Wichtigkeit von Awareness-Arbeit aufmerksam machen. Diese Arbeit ist oft ermüdend und unbezahlt. Awareness ist mehr als nur eine Weste oder ein Infopoint. Awareness ist eine Haltung. Es ist das Bewusstsein dafür, dass wir alle in einer Gesellschaft leben, in der Macht ungleich verteilt ist und Perspektiven der Betroffenen oft unsichtbar bleiben. Deswegen bedeutet Awareness, dass wir uns aktiv dafür entscheiden, hinzusehen statt wegzuschauen. Sicher und frei kann man sich fühlen, wenn eigene Grenzen respektiert werden. Die Realität ist oft anders. Daher ist die Aufgabe von Awareness-Arbeit einerseits, einen Raum zu schaffen, in dem Grenzen kommuniziert werden können, ohne Angst vor Verurteilung zu haben. Und andererseits geht es um kollektive Verantwortungsübernahme. Wir achten aufeinander, damit alle zusammen die Veranstaltung, den Ort oder kurz gesagt das Miteinander positiv erleben können. Awareness geschieht nicht von alleine. Es ist eine Aufgabe für uns alle. Deswegen lautet unser Appell an die Kollektive und VeranstalterInnen, Awareness muss in unseren Strukturen wurzeln.
0: Ja, Nina, wir waren ja auch beide am Sonntag bei der FKK dabei. Wie hast du es denn so empfunden? Ich meine, du warst ja auch mit auf dem Wagen oben, ne?
1: Ja, es hat mega viel Spaß gemacht. Die Wegen sind am Samstag davor aufgebaut worden. Im Industriegelände in Erfurt-Nord. Witzigerweise hieß das Industriegelände auch Polygon.
0: Ah ja.
1: Wie das Kollektiv, das mit bei uns auf dem Wagen war. Genau, kurz mal zum Aufbau. Hat mega viel Spaß gemacht. Also es hat richtig, richtig gebockt. Es waren alle Kollektive da. Alle Wegen sind am Start gewesen. Alle haben aufgebaut. Ich weiß gar nicht, wann ich da war. Ich glaube, ich war um 10 da.
0: Wie viel früh habt ihr angefangen mit dem Aufbau?
1: Na, Samstag um 10.
0: Also, einen Tag vorher. Sportlich.
1: Genau. Wir waren um 18 Uhr fertig. Es war echt hardcore, weil am Samstag halt auch 30 Grad und Sonne waren. Und wir hatten zwar ein Konzept und waren auch einkaufen vorher und so, aber es war eher so ein bisschen so...
0: Schauen wir mal, was wird. Ja.
1: Ist trotzdem gut geworden. Wir hatten so ein Wagenkonzept mit einer Wolkendecke aus Watte.
0: Ich habe es gesehen. Ich war ja auch dann während der FKK ganz kurz mit oben bei euch auf dem Wagen, als wir am Anger dann angekommen sind. Und ich fand die blaue Disco-Kugel ja ganz, ganz toll.
1: Ja, die fand ich auch super. Also es war wirklich mega geil. Wir mussten trotzdem zwischendurch nochmal losfahren und noch irgendwie... Sprühkleber holen und whatever. Und genau am Sonntag dann vor der Karawane, bevor sie losgefahren ist, ist dann der TÜV vorbeigekommen, hat sich alle Wegen angeschaut, ob die alle so fahren dürfen mäßig. Ist zum Glück alles durchgegangen.
0: TÜV geprüft.
1: Genau, am Sonntag war halt auch mega Wetter. Also wir hatten auch um die 30 Grad pralle Sonne.
0: Ja.
1: Ja, und dann standen wir erstmal an der Frau Korte am Nordbahnhof.
0: Es ist dann so um 14:30 losgegangen, habe ich gehört.
1: Ja, ist ein bisschen später losgegangen. Es war auch Polizei da, die nochmal alle Wegen überprüft hat. Also die haben uns ordentlich unter die Lupe genommen, könnte man sagen. Genau, und dann ging es auch los. Also ich kann jetzt natürlich nur so ein bisschen von unserem Wagen, auf dem ich mit drauf war, erzählen. Wir hatten echt cooles Musikkonzept, muss ich sagen.
0: Ja.
1: Das größte, beste Flinter B2B ever.
0: Zu acht habt ihr B2B. Willst du kurz erklären, was B2B ist?
1: Genau, also B2B ist ein DJ-Begriff, bedeutet einfach nur, wenn man mit einer Person zusammen ein Set spielt, also gemeinsam auflegt. Und wir haben zu acht aufgelegt, also immer im Wechsel. Eine Person hat immer einen Song reingemacht und dann bist du halt als Nächstes. Und das hat dann so rotiert. Es waren Wir waren alles mit dabei. Radikale hat mit aufgelegt. Schub, Renner.
0: Max Oerling.
1: Anarchie, CatJ und Metachrom vom Polygon Kollektiv sind auch beide Residents im Kalif Storch, legen dort regelmäßig auf. Also es war ein riesiger Genre-Melting-Pot, würde ich das mal nennen, von Garage über Breakbeat zu House, Trance, Groove, war wirklich alles dabei. Es hat mega Bock gemacht. Ich habe einmal aus Versehen Erlings Stick rausgezogen.
0: Oh.
1: Den falschen Stick mit einem Set. Ja, da habe ich mich auch echt schlecht gefühlt. Aber es war halt so, unsere Musiksticks haben halt immer drin gesteckt. Und wenn du deinen Song fertig hattest, musst du den halt rausziehen, damit wir halt nicht durcheinander kommen. Und ja, ich wusste nicht, welcher Stick gerade läuft. Habe nicht drauf geachtet, habe ich falsch rausgezogen. Ja, mein Gott. Mein Gott. Genau. Zwischendurch liefen so die Redebeiträge. Den einen von unserem Wagen haben wir auch gerade gehört. Unser Thema war so ein bisschen Awareness-Arbeit. Haben wir echt oft in dieser Folge auch aufgegriffen.
0: Ja, auf jeden Fall. Ist auch ein wichtiges Thema.
1: Gab natürlich auch Awareness-Leute vor Ort, Ordnerin. Aber also an sich habe ich die FKK als echt mega geil empfunden. Wie war es bei dir?
0: Ja, also ich bin dann, glaube ich, so 16 Uhr oder so mit meiner Freundesgruppe am Bäuneberufe dazu gestoßen. Es ist dann auf die Stauffenbergallee weiterging. Ich fand's super. Also gut, ich muss sagen, ich bin natürlich auch beim Wagen Nummer 9, auf den du mit drauf warst, hinterhergelaufen. Hey, super Wetter, super Stimmung. Alle waren nett zueinander. Und wie Kalle ja schon im Interview meinte, ist ja so das übergeordnete Ziel der FKK vor allem einfach die Menschen zu einen. Und ich finde, das hat auf jeden Fall sehr gut funktioniert.
1: Genau, unter dem Motto Liebe und Bass. Es war auch ordentlich was los.
0: Ja.
1: Es waren echt Menschenmengen.
0: Hast du eine Anzahl parat, wie viele Menschen da waren?
1: Boah, nee, keine Ahnung. Also das wäre mal eine gute Frage.
0: Ja, aber es waren schon wirklich, wirklich viele.
1: Es war wirklich packed. Man wurde einmal am Umweltschutzamt gehalten, ja. Da gab es einen Redebeitrag. Am Anger haben wir gehalten.
0: Ja.
1: Und schlussendlich
0: am Domplatz,
1: ne? Dann auf dem Domplatz geendet. Ich hatte aber auch das Gefühl, dass so, wir sind ja auch viel durch Straßen und Häuser gefahren, dass die Leute, die Anwohner und anwohnenden Personen, das echt gut aufgenommen haben. Ja. Also die Fenster waren offen und dann haben da so Rentner und Rentnerinnen rausgewunken.
0: Ja.
1: Kleine Kinder waren am Start. Ich habe ja auch zwischendurch gedacht, es ist ja auch oft so, dass am Wochenende mal so Touri-Gruppen in Erfurt unterwegs sind.
0: Oh, stimmt.
1: Wo ich mir auch dachte, ja, die sind bestimmt ordentlich geschockt jetzt. Positiv.
0: Ja, ich würde gerade sagen, geschockt würde ich jetzt gar nicht so sagen. Eher positiv überrascht, ne? Das, weißt du, da bist du so in so einer Stadt wie Erfurt, erwartest wahrscheinlich jetzt
1: einen chilligen Sonntag
0: und dann ist da auf einmal so ein Spektakel in der ganzen Innenstadt.
1: Ja, also die Stadt hat auf jeden Fall gut gelebt, es hat mega Bock gemacht. Ich habe allgemein den Vibe als super positiv empfunden. Ich war halt die ganze Zeit nur auf dem Wagen. Ich habe mir ja auch den Fuß verstaucht gehabt. Kurze Zeit vorher war auf Krücken unterwegs, war dann halt einfach nur auf dem Wagen drauf, habe mich dann nicht runterbewegt. Und dementsprechend leider nicht so viel von den anderen wegen dem Kollektiven mitbekommen. Genau, zum Schluss am Domplatz, das Ganze ging ja bis 22 Uhr, gab es dann nochmal Redebeitrag von Jake und Carla. Tessa Lyon hat, glaube ich, auch einen Redebeitrag gehabt. Genau, auf unserem Wagen hatten wir dann noch eine Live-Performance von Knolle und Metachrom. Das war auch sehr, sehr nice.
0: Stimmt, da war ich gar nicht mehr da, da musste ich schon arbeiten.
1: Ja, das kann gut sein. Ich habe auch nur noch Metachrom mitbekommen. Aber beides mega stark. Es ist halt elektronische Musik, wie ein DJ-Set und die beiden singen da drauf. Es hat mega Bock gemacht. Cool. Also all in all, würde ich sagen.
0: War eine gelungene freie Kulturkarawane dieses Jahr.
1: Oder?
0: Auf jeden Fall. Danke fürs Organisieren.
1: Ja, ich hoffe, es wird nächstes Jahr genauso gut. Aber bestimmt, ich finde, die Stimmung ist da eigentlich immer sehr nice.
0: Ja, auf jeden Fall. Ja, jetzt haben wir sehr viel vom Wagen Nummer 9 gehört. Es gab natürlich noch viele weitere Wagen. Im Interview mit Kalle haben wir ebenfalls über bezahlbare Räume für die Kulturlandschaft gesprochen. Und genau darum geht es auch in dem Redebeitrag vom Wagen des OnlyFriends-Kollektivs.
3: Kultur ist kein Luxus. Kultur ist das, was eine Stadt lebendig macht. Sie verbindet Menschen und macht Vielfalt sichtbar. Doch genau an dieser Vielfalt mangelt es aktuell in unserer Kulturlandschaft. Wir sind heute hier, weil Kultur in Erfurt mehr braucht als warme Worte. Wir brauchen Räume, die Möglichkeit bieten, Neues entstehen zu lassen. Räume, die kreativen Nährboden schaffen, für junge KünstlerInnen, Kollektive und Kulturschaffende und die es ermöglichen, die kulturelle Landschaft Erfurts neu erblühen zu lassen. Und diese Räume müssen bezahlbar und für alle zugänglich sein, unabhängig von Geld, Herkunft oder Szene. Deshalb fordern wir von der Stadt Erfurt, schafft dauerhafte, zugängliche und bezahlbare Kulturorte. Fördert Diversität nachhaltig, nicht mit leeren Versprechen, sondern mit Taten. Erkennt an, dass Subkultur ein zentraler Bestandteil unserer Stadt ist. Gebt uns mehr Möglichkeiten, Kultur aktiv zu gestalten, statt uns Steine in den Weg zu legen. Erkennt an, dass Subkultur ein zentraler Bestandteil unserer Stadt ist. Denn ohne uns wird es leise. Und wir mögen es nicht leise. Liebe Grüße, Only Friends.
1: Ja, wir nähern uns somit auch langsam aber sicher dem Ende unserer ersten Sendung.
0: Wir hoffen, ihr habt Spaß gehabt beim Zuhören und schaltet das nächste Mal wieder ein. Erfurt, was geht, läuft jetzt immer am letzten Sonntag des Monats um 11 Uhr hier bei 96.2 Radio Frei. Und wenn ihr unsere Sendung verpasst habt, ist es gar kein Problem, denn immer am ersten Samstag des Monats, des darauffolgenden Monats um 14 Uhr, läuft ebenfalls bei 96.2 die Wiederholung. Außerdem findet ihr uns auch in der Mediathek.
1: Ja, wir wünschen euch einen guten Start in den Juni.
0: Genießt das Wetter und cremt euch immer gut ein. Als letzter Song kommt jetzt One Day / Recording Song von Asaf Avidian und The Mojos. Viel Spaß.
1: Und wir hören uns das nächste Mal, wenn es wieder heißt
0: Erfurt, was geht?

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1: Wo sind eigentlich die Chips?

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2: Wow! Oh, das war sehr gut. Jetzt ich mal.
3: Das ist ein schönes Brüllen. Nochmal! Hey! Weißt du was?
2: Was?

0: Wow, Howard Carpendale eröffnet den Easy Sunday am heutigen Sonntag. Ihr habt Radio frei eingeschaltet, das war auf jeden Fall das Richtige in diesem Augenblick. Ich sage hallo, liebe Mithörerin, lieber Mithörer, hallo UFO.
1: Hey, ja, Sven und ihr lieben da draußen. Toll, zwei Stunden.
0: Ich freue mich. Easy Sunday. Ja, Howard hat eröffnet mit der B-Seite von seiner ersten Single. Das war, die erste Single war Das schöne Mädchen von Seite 1.
1: Von Seite 1, genau.
0: Und das war 71 oder so. Und die B-Seite war wesentlich besser. Du hast mich.
1: Eine Hünde, schön. Weiter geht's und anfange ich mit französischer Musik. Die wird wie ein Faden durch die Musik und durch die ganze Sendung gehen. Denn ich habe mal nur französisches Zeug heute eingepackt. Mal gucken. Moderneres Zeug, kein olles Zeug. Mal gucken. Thomas und Api hier im Duett. Und wir hören das Stück L'amour à la plage.

0: People Get Ready, ein Stück von Curtis Mayfield, hier dargeboten von der Tante von Whitney Houston und Muse von unserem geliebten Burt Bacharach, ja, von Dionne Warwick. Ja, wann war das? 68. Wow, lange her.
1: Ja, ging mir auch gerade durch den Kopf. Die ist immer so beim Bacharach-Song ganz oft gelaufen. Aber ja, die haben ja natürlich ganz viel anderes Zeug am Start. So wie viele andere auch, die wir schon beim Bacharach-Song immer wieder präsentieren. Ja, ja, weiter französisch nochmal. Wir hören nochmal La Mer von Steffi Schock.

0: Christopher Lehr erzählt uns hier die Geschichte von Senorita Rita.
1: Ja, und ich habe mich gefreut, weil du sagst, du hast dich eine Weile, war mal gar nicht hängen geblieben. Aber dafür ist genau die Sendung da, ja.
0: Genau.
1: Dass man den ganzen Kram wieder rauswühlt. Ja, weiter geht's mit François Brühl und Mischka Sokka.

0: Da muss man auch mal lächeln. Ups.
1: Ja.
0: It's gonna be alright. Das war das Soul Trend Orchestra zusammen mit Frankie Lovechild. Das sind eigentlich Leute aus Neapel. Das Ganze produziert im Jahr 21. Schön dicker Funk. Hm.
1: Ja, wir den Funk reich Malik Judy und das Stück heißt Pont Sensible.

0: What a Fool to Believe. Ein Stück eigentlich von den Doobie Brothers. Hier eine wunderbare Coverversion von Aretha Franklin.
1: Ja, zu hören wie Sunday, wunderbar. Aretha Franklin. Weiter französisch mit Veloche, La Vie Cochon.

0: 32 ist das Zauberwort. 32 Jahre ist diese Platte halt. Die Sterne von der Echt. Mhm. Swinging Safari.
1: Swinging Safari in 32 Jahren.
0: Mhm.
1: Und weiter geht's natürlich auf Französisch. Und wir hören Pascal Parisot, Le Naturel.

0: Dream Hunter. Das war. Ups! Ey, wo ist der Techniktyp schon wieder?
1: Tresi!
0: Ach Mann.
1: Oh, wenn man den mal braucht, ja.
0: Ja.
1: Unglaublich.
0: Was war mit der Fernbedienung? Also nochmal, Dream Hunter von Sergio Mendes.
1: Bei mir umlaut der Echiciel Palais und das Stück Eternal Tel.

0: Musik von Hawaii steht dieser Sendung, dem Easy Sunday, unbedingt gut. Calabana war das. Up to you.
1: Ja, ich würde sagen, wir tun auf jeden Fall was, dass jeder was von dieser Bar-Torte abbekommt. Ein großes Stück noch auch in diesem ersten Teil der Sendung. Und dann gibt es noch einen Teil 2, wo jetzt erstmal der Bach rauskommt, aber Teil 1 mit das Girl in Love with You in der Version von Ronnie Eldridge. Und ihr wisst schon, er hat seine zwei Klaviere dabei, Pianos dabei und versucht sich genau in diesem Stück im Teil 1 des Bach in der Woche. Und ja, Herr David, du hast einen schönen Text geschrieben.
0: Ich habe keinen Text geschrieben.
1: Nein, du bist doch nicht Herr David.
0: Aber du hast mich angeguckt.
1: Den haben wir nicht. Das ist instrumental. Und ja, Bach auch so in der Worte 1.
0: Viel Spaß dabei.
1: Jawohl.

0: Ronnie Eldridge an seinen zwei Pianos brachte uns den Burt Bacharach Song der Woche Teil 1.
1: Und begleitet vom...
0: Und schon wieder hat die Technik ausgesetzt.
1: Das London Festival Orchestra.
0: Wahnsinn.
1: Hat doch mal eingesetzt.
0: Ja. Sehr schön. Teil 2 folgt prompt und jetzt hören wir mal wieder den Text, von dem du die ganze Zeit gesprochen hast. Es gibt einen schönen Klassiker, Close to You, und hier gibt es auch eine Klassiker-Version, PJ Thomas.
1: Cool.
0: Los geht's. Burt Bacharach Song der Woche, Teil 2.

0: Ja, Mathieu Bogers eröffnet die zweite Stunde hier Miss Sunday mit Ondulé.
1: Eine schöne Eröffnung. Ich würde auch noch für ein Lied französisch bleiben, weil das Lied ist für mich perfekt von der Aussprache.
0: Ich liebe es.
1: Nicoletta, siehst du, da geht schon los. Nicoletta. Ai, ai, caramba.

0: Ja, nochmal nach Frankreich hier mit Benjamin Jouz und Letizia Sadie und Une Dernière Danse, so ist das Stück.
1: Une Dernière Danse. Wir machen genau so weiter, im gleichen Rhythmus und im gleichen Tempo, gehen nur nach Berlin. Das Stück heißt Köpenick und die Band heißt Sind. Los geht's.

0: Naim Amor war das mit Etrela.
1: Schön. Auf die nächste Reise freue ich mich auch. Bertola Cossi, Lucio Battisti.

wird super tasty, schön, traumhaft für den Sonntag. Juhu. Weiter geht's mit Samba de Mokoki Bar und wir hören Camille Clément.

0: Katie Winter, Gypsy Nova, Star Clouds heißt das Stück. Katie Winter und Gypsy Nova, die verehren wir beide sehr, muss man mal dazu sagen. Aus Düsseldorf, das war Mitte der 70er Jahre irgendwann. Ganz toller Jazz.
1: Die lag schon bei mir im Babybett.
0: Oh. Ja,
1: wahrscheinlich. Okay, Marcel Bontempi hat nächstes Jahr auf dem Plattenteller und wir haben Voulez-vous coucher avec moi.

0: Sexy Fang. Das waren Duran Jones und The Indications.
1: Ich bin ja froh, mit Camille. Ich habe es vorhin schon mal ein Duett mit Thomas. Wir hören jetzt mit André Trois.

0: Running Out of Space. Das war Curtis Harding.
1: Ja, Thomas soll es auch mal geben. Vorhin mit Camille und ja, Solo hören wir ihn jetzt mit
0: Musik.
1: Nein, Tabata.
0: Nein.

0: voll die Stadt und Gesänge.
1: Ja. Nach Haus! Machen wir erstmal Pause von und wir machen eine Pause eine Woche, dann treffen wir uns hier wieder und machen die nächste Sendung. Was hältst du davon?
0: Ich bin dabei.
1: Ja? Sofort. Super, komm, ja. Hand drauf, klack.
0: Zack, zack. Ja.
1: Hervorragend. Ja. Euch bis dahin eine schöne Woche. Wir hören und sehen uns. Nee, hören uns.
0: Ohne sehen. Okay.
1: Sehen, naja. Wir zwei schon.
0: Ja.
1: Tschüss.
0: Tschüss.

0: anderen Wortarten mal so ein bisschen wieder mit reinnehmen. Und wir haben wieder ordentlich was um die Nase gerieben bekommen für unsere Sendung.
1: So soll es auch sein.
0: Genau, das war sehr schön. Und wir freuen uns jetzt auf die nächsten 2 Stunden.
1: Und wir, das heißt, wir sind heute in voller Besetzung im Studio in der Johannesstraße. An dem Mikrofon sind heute Susan,
2: Miriam,
1: Ulrich
0: und Christine.
1: Mhm. Und wir freuen uns, dass wir die vielen Einsendungen mit euch teilen können, die ihr dazu hört. Wir haben vorher gefragt, welcher Song, welches Lied fällt dir ein, wenn du das Wort riechen hörst, und sind heute in der Sendung auf 14 Lieder gekommen. Da schnuppern wir rein.
0: Mhm. Und 14 Songs heißt auch, dass wir nicht nur reinschnuppern, sondern durchschnuppern bis zum
1: Ende
0: des Songs. Manchmal ist es ja so, dass wir wirklich ausblenden müssen, um alle tatsächlich zu Gehör zu bringen. Aber heute wird es wahrscheinlich nicht so sein.
2: Mhm. Genau. Ja. Heute können wir uns ausduften oder vielleicht auch ein Geruchsmemory gestalten.
1: Oh ja. Und am Ende verduften wir. Ihr merkt schon, euch erwarten nicht nur musikalische Beiträge, sondern auch gute und weniger gute Wortwitze, dafür sind wir auch bekannt, hoffe ich, und beliebt.
0: Und es kommt, was mich total gefreut hat, als ich unsere Moderationszettel, die hier zu hören sind, vorbereitet habe, es wird unheimlich lyrisch auch, weil sehr viele, sag mal, Bezug genommen wird auf Gedichte bei vielen Songvorschlägen. Das fand ich sehr, sehr toll. Mhm.
1: Das war die Idee, dass wir mit Gedichten in diese Musiksendung einsteigen, mit vertonten Gedichten. Und den Anfang macht Reino. Er schreibt uns: Ihr Lieben, ich schlage vor, in die Liste des Riechens das Heine-Gedicht Rückschau mit seinem Anfangsvers »Ich habe gerochen alle Gerüche«, besser gesagt, dessen vertonte Fassung von Michael Wollny und Christian Brückner aufzunehmen. Ich finde, man kann nicht oft genug ein Lob auf die Vielfalt singen. Und das hat Heine nicht nur mit diesem Gedicht getan. Wer weniger Vielfalt will, will eben weniger, nicht mehr. Und jeder Versuch, uns weniger Vielfalt schmackhaft zu machen, will unseren Geschmack täuschen. Nicht zufällig ist das Gegenteil von Vielfalt Einfalt. Und wer findet Einfalt schon gut?

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0: des Glücks. Die Sonne grüßt der goldigsten Blicks, im Lorbeerkranz umschloss die Stirn. Er duftete Träume mir ins Gehirn, Träume von Rosen und ewigem Mai. Es ward mir so selig zu Sinne dabei, so dämmersüchtig, so sterbefaul. Mir flogen gebratene Tauben ins Maul und Englein kamen und aus den Taschen, sie zogen hervor Champagnerflaschen.
1: Ich habe gerochen alle Gerüche. Das war ein Gedicht von Heine, hier vertont von Michael Wolny, Jazzpianist, und vom Sprecher und Schauspieler Christian Brückner. Und während dieser Song lief,
2: ist uns das aufgefallen.
1: Euch vielleicht auch, ja. Die Singstimme.
2: Robert De Niro, Baby.
1: Christian Brückner ist die deutsche Synchronstimme von Robert De Niro.
3: Und ich habe ein paar Absätze zu Heinrich Heine ausgedruckt. Muss man eigentlich nichts dazu sagen.
2: Ja.
3: Aber es ist nur so, es stand halt drin, ein Satz möchte ich doch vorlesen. Wo stand es denn? Die Werke kaum eines anderen Dichters deutscher Sprache wurden bis heute so häufig übersetzt und vertont.
2: Hm. Ja.
3: Also gut, es ist die Gedichte sind luftig, locker und sehr bissig zum Teil, ja, auch. Also einfach toll.
2: Ja, wobei ich muss

0: bei Heine auch immer tatsächlich, das hatten wir in der Schule dann auch, an das Gedicht oder die Ballade Das Sklavenschiff denken. Ich glaube, das ist auch von ihm. Und wo er quasi beschreibt, eine Überseefahrt genau von einem Sklavenschiff aus damaligen Zeiten. Und das ist auf jeden Fall harter Tobak.
1: Ja.
0: Aber schon damals ein kritischer Denker und hat da sehr kritisch drauf geschaut. Und ja. Aber da muss ich, also nicht nur luftig locker, sondern auch durchaus.
1: Natürlich nicht, um Gottes Willen.
0: Schwer.
1: Da ist es nochmal zeitkritisch gewesen. Ja. Auch das lange Vers, ich weiß nicht, wie es genannt wird, denke ich an Deutschland in der Nacht.
0: Ja.
1: So, das ist natürlich auch. Also er ist
0: vielseitig.
1: Ja, sehr vielseitig, sehr kritischer Denker und toll.
0: Ja.
1: Heinrich Heine geht immer.
0: Deswegen herzlichen Dank, Reino, für dieses tolle Musikstück,
2: das unsere Musik-Challenge heute eröffnet hat. Ein Begriff, viele Songs. Und wir bleiben auch bei dieser Gattung Gedicht für die nächste Einsendung.
3: Und da hat Anthony sich seine Gedanken gemacht und seine Geruchssynapsen aktiviert und uns eine E-Mail geschrieben. Liebes Mucha-Team, nach etwas längerem Hin- und Herdenken kam ich auf die Vertonung eines Brecht-Gedichtes. Apfelböck oder die Lilie auf dem Felde. Enthalten auf einer LP von Heiner Goebbels und Alfred Hart. Viel Spaß bei eurer geruchsintensiven Sendung. Anthony, wir hören Heiner Goebbels und Alfred Hart, Apfelböck oder die Lilie auf dem Felde.
4: 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Es schwammen Wolken unterm Himmel hin und um sein Haus ging wild der Sommerwind. Und in dem Hause saß er selber drin, vor 7 Tagen war's noch ein Kind.

0: allein. Bei seinen Eltern Jakob Apfelbeck wartete einfach, komme was es sei. Es bringt die Milchfrau noch die Milch ins Haus, gerahmte Buttermilch, süß, fett und kühl. Was er nicht trinkt, das schüttet Jakob aus, denn Jakob Apfelböck trinkt nicht mehr viel. Es bringt der Zeitungsmann die Zeitung noch mit schwerem Tritt ins Haus beim Abendlicht und wirft sie scheppernd in das Kastenloch, doch Jakob Apfelböck, der liest sie nicht. Und als die Leichen rochen durch das Haus, da weinte Jakob und ward krank davon. Und Jakob Apfelböck zog weinend aus und schlief von nun an nur auf dem Balkon.
1: Besprach der Zeitungsmann, der täglich kam? Was riechst hier so? Ich rieche doch Gestank!
0: In mildem Licht sprach Jakob Apfelböck, es ist die Wäsche in dem Wäscheschrank.
1: Er sprach die Milchfrau eins, die täglich kam. Was riecht hier so? Es riecht, als wenn man stirbt.
0: In mildem Licht sprach Jakob Apfelböck, es ist das Kalbfleisch, das im Schrank verdirbt.

0: Jagd Apfelböck im milden Licht. Und als sie fragten, warum er es getan, sprach Jakob Apfelböck: Ich weiß es nicht. Die Milchfrau aber sprach am Tag danach, ob wohl das Kind einmal früh oder spät, ob Jakob Apfelböck wohl einmal noch zum Grabe seiner armen Eltern geht.
1: Wir hörten eben Heiner Goebbels und Alfred Hart mit dem Song Apfelböck oder Die Lilie auf dem Felde. Das ist ein Vorschlag von Anthony gewesen zum Thema Riechen. Ein etwas ernsteres, härteres Thema, was sich auf ein Gedicht von Alfred Brecht,
2: Bertolt Brecht bezieht.
3: Genau. Ja. Also es gab, ich habe das mal hinterher recherchiert, weil mich auch neugierig war, weil Heiner Goebbels und Alfred Hart sind oft auch bei Freiarzt zu Gast. Die bringt meistens dann Rainer mit.
4: Auf CD oder in Persona.
1: In einen ganz kleinen Rucksack.
3: Genau. Gut, es gibt ja so Running Gags bei uns in der Sendung, das ist auch, genau, also bei ich habe auch, bei uns im Keller muss auch Charlie Parker leben und spielen, spielen.
4: Tag ein,
3: so,
4: Tag aus.
3: Genau, so ist es mit Heiner Goebbels und Alfred Hart bei Rainer. Nee, die beiden haben viele Sachen zusammen gemacht und der Hintergrund von diesem Gedicht ist tatsächlich ein Doppelmord. Weil nämlich der 16-jährige Josef Apfelböck im Streit seine Eltern erschossen hat und dann einfach in der Wohnung hat liegen lassen und hat in der Küche weitergelebt und die Eltern lagen dann im Schlafzimmer und dann haben die irgendwann mal dann natürlich angefangen zu riechen. Bezug zu unserer Sendung. Und dann kam dieser Mord raus und der ist dann wohl damals in Anführungsstrichen Regenbogenpresse, dann so durchgekaut worden von A bis Z, wie es heute manche Zeitungen oder Newsportale auch machen würden. Und Bertolt Brecht hat das Gedicht geschrieben. Und 1992 meinte der Journalist Karl Wilhelm Macke dazu, aber die helle moralische Empörung über den Elternmord in Haidhausen hat er, Bertolt Brecht, offensichtlich nicht geteilt. Die literarischen Verfremdungen seiner Apfelböck-Ballade zeigen, dass ihm mehr an der Normalität des Grauens in einer verlogenen Gesellschaft gelegen ist, als an blutigen Schauergeschichten oder gar an politischer Polemik. Also so, das ist halt die unterschiedliche Herangehensweise an diese Mordtat gewesen.
4: Und das war eine wahre Begebenheit und dieser Elternmord hat sich zugetragen am 29. Juli 1919.
3: Genau.
1: Und auf jeden Fall eindrucksvoll und atmosphärisch vertont.
3: Ja. Aber gut, das können die beiden halt sehr, sehr gut. Ja, das ist richtig. Genau. Jetzt geht es aber mit was ganz anderem weiter.
1: Bruch, ein Starterbruch.
3: Genau, nämlich Christian schreibt uns: Hallo Freunde, auch an der nächsten Musik-Challenge möchte ich mich wieder mit einer Einsendung beteiligen. Unter dem aufgerufenen Motto Riechen fiel mir ziemlich schnell Hauch mich mal an vom Lumpenpack ein. Zeilen wie Ich riech es wie noch nie, Du stinkst nach faulen Eier oder der leicht säuerlichen Note, wenn es um verdorbene Salate geht. Nee, das ist jetzt falsch.
4: Oh, das klang aber auch schön, die Kombination dieser falschen Zettel nebeneinander.
1: Eine wundervolle Lyrik.
3: Genau, ja. Entschuldigung, Christian. Zeilen wie: Ich rieche es wie noch nie, du stinkst nach Gras und Morcherie. Das ist ja schon viel besser.
4: Es reimt sich auch.
3: Genau, bringen mich dabei zum Lachen. Und zwar auch oder gerade, weil mir der Song im berühmt-berüchtigten Jahr 2020 erstmals begegnet ist. Eine Zeit, in der das im Song angesprochene Zetern für einige zur Tagesordnung gehörte. Ob das nun durch Mangerie oder Likör, Gras oder Haschisch ausgelöst wurde, ist dabei aber auch vollkommen egal. Es geht ja schließlich nur um den Geruch. Und damit bildet Hauch mich mal an meine Einsendung für die Musik-Challenge des Monats Mai. Viel Spaß beim Hören und beste Grüße wünscht Christian aus der Universalredaktion.
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0: Also das Lumpenpack ist textlich nicht gescheitert, wie ich beim Vorlesen. Es hat sich alles gut gereimt und es ist wirklich ein witziger Song. Christian, hast du vollkommen recht. Hauch mich mal an.
1: Das Lumpenpack ist eine fünfköpfige Band. Mittlerweile gestartet ist sie 2012 als Duo. Jetzt, wie gesagt, sind sie zu fünft unterwegs und in diesem Jahr zum Beispiel auch auf Tour. Leider nicht in Erfurt.
2: Aber in Leipzig, was noch ein bisschen näher dran ist als Ludwigsburg oder so.
1: Zum Beispiel.
0: Jetzt schnell.
1: Ja, da waren auf jeden Fall viele Gerüche drin in diesem Lied.
2: Aber hat zu euch schon mal jemand gesagt, hauch mich mal an? Weil ich kann mich kein Mal dran erinnern, dass das jemals jemand zu mir gesagt
1: Spaß,
2: hätte.
1: Wenn dann aus Spaß. Ja. Oder die Polizei.
3: An die Polizei habe ich auch gerade gedacht, aber ich bin bisher in keine Polizeikontrolle gekommen, zumindest was das Autofahren betrifft.
2: Ja.
3: Das ist ein gutes Zeichen.
2: Ein gutes Zeichen.
0: Dass du immer schnell genug unterwegs bist.
2: Unsicher. Von außen zumindest so, dass man sich denkt.
3: Wir sind immer ganz vorbildlich und sicher unterwegs.
0: Okay, wir wechseln das Thema, weil es wird immer schwieriger, sich da rauszuwinden dann. Das ist richtig,
1: genau. Außerdem geht es ja ums Riechen.
2: Genau.
0: Ja.
2: Und ich mache mal einfach weiter mit meinem Vorschlag, den ich mitgebracht habe, der auch so ein bisschen in die komödiantische Richtung geht, die wir jetzt ja eingeschlagen haben. Ich fand es nämlich tatsächlich schwierig, irgendwie was zum Thema Riechen zu finden. Ich dachte mir erst so, ach, da gibt es doch bestimmt super viel, wo dann irgendwelche Menschen besingen, dass sie immer noch den Geruch vom Ex-Partner, Partnerin in der Luft haben, also riechen oder irgendwas Tolles riechen oder irgendwie Erinnerungen. Und dann habe ich tatsächlich gar nichts gefunden und habe mich nur erinnert an einen Song aus einer Serie, aus einer bekannten Serie, die da heißt Friends. Von 94 bis 2004 lief sie 10 Jahre lang, also ist auch schon ein ganz schönes Brett. Ich weiß gar nicht, ob manche Serie das heute noch hinbekommt.
1: Gute Zeiten, schlechte Zeiten
2: vielleicht. Ja, genau.
1: Um nur eine zu nennen. Ihr könnt natürlich viele Serien schauen.
2: Genau. Und dort gibt es einen Charakter, also es geht in dieser Sendung halt um einen Freundeskreis und in diesem Freundeskreis mit ist Phoebe und Phoebe ist Sängerin, also mehr schlecht als recht vielleicht, aber sie singt und sie hat einen Song, der sich nennt Smelly Cat. In dem geht es quasi um eine Katze, die ein bisschen, ja, stinken tut.
1: Stinken tut.
2: Wie man so schön sagt. Und daran habe ich mich erinnert, als es dann um den Begriff Riechen ging. Deswegen ist mein Musikvorschlag für die heutige Musik-Challenge Smelly Cat aus der Serie Friends. Genau, los geht's.
4: Smelly Cat, Smelly Cat, what are they feeding you?
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4: Oh, whoa, oh my God. I mean, look, who was that?
6: They're your backup singers. Behind you, hon.
4: Oh! Oh, I thought they were just watching me. You know, like at an aquarium, you know.
6: All righty. From the top.
4: Okay.

0: forgetting that everyone gets how smelly this cat actually is. I just think that maybe if we could talk about this, because I need to feel that you really care about the cat.
1: Honey, we can talk about this. It's just that it's costing about $100 a minute to be in here.
0: Oh, okay. So the cat stinks, but you love it. Let's go.
2: Ja, das war's auch schon.
3: Die kleine Sitcom.
2: Ein kleiner Ausschnitt aus der Sitcom. Denn tatsächlich ist es so, dass dieser Smelly Cat Song quasi immer wieder auftaucht durch verschiedene Staffeln hindurch. Insbesondere in der zweiten Staffel ist er sehr prominent. Irgendwann gibt's dann auch noch eine Folge, wo Phoebe quasi den Durchbruch schafft mit diesem Song und ihn nochmal quasi offiziell aufnimmt. Und warum dieser Song immer wieder auftaucht, ist auch damit zu begründen, dass er quasi ein sogenannter Fan-Favorite wurde. Also einfach sehr beliebt bei den Leuten, die eben Friends viel geguckt haben.
4: Also da wurde es immer wieder eingebaut.
2: Und deswegen wurde es dann immer wieder eingebaut. Und dann auch veröffentlicht.
4: Witzig fand ich, gegen Ende kommt ja aus dem Kontrollraum so die Ansage, die Stunde kostet oder die Minute kostet $400 und so. Und das ist ja tatsächlich, im Tonstudio sollte normalerweise alles wie am Schnürchen klappen.
2: Ja.
4: So. Und dann ist es natürlich hier voll vor den Baum gegangen, wenn die dann denkt, sie ist im Aquarium, wird angeguckt oder so.
2: Ja.
4: Und es gibt auch die eine legendäre Session mit Charlie Parker, wo sie von Los Angeles nach Glendale in so ein Studio gefahren sind. Und es wurde nicht geheim gehalten, da gingen Fans mit und da haben die praktisch, das war, muss ein heilloses Chaos gewesen sein. Ein einziger Titel wurde dann aufgenommen mit Mühe und Not und das ist natürlich dann schon ein finanzieller Fakt. Du mietest einen halben Tag ein Studio, möchtest tatsächlich 4 oder 5, ich weiß nicht wie viele, war immer die Zielrichtung, waren immer 4 damals bei diesen Sessions und das schaffst du gerade mal einen einzigen. So, das...
3: Genau. Aber warum war Charlie Parker eigentlich unterwegs? Ich dachte, er lebt in deinem Keller.
4: Ja. Nee, damals durfte er noch raus.
3: Das war verstehe. Ja, dein Song, Miriam.
2: Wir kehren auch mal wieder zurück, weil ich habe das Gefühl, wir kommen hier wie eben mit der Polizei auch wieder in
4: Lübs. Genau.
2: Aber ich habe noch eine Frage. Ja. Genau, aber auf jeden Fall, ich wollte noch kurz zu Ende bringen zu dem Song. Genau, Fan-Favorite ist immer wieder aufgetaucht. Und letztendlich sogar auch nochmal mitproduziert, oder es gab einmal einen Auftritt mit Taylor Swift zusammen, wo die Schauspielerin, die eben Phoebe spielt, Lisa Kudrow, zusammen mit Taylor Swift diesen Song performt und da hat er auch nochmal quasi so eine, ist auch nochmal in die Höhe gegangen, der Song und zum Jubiläum, was dann ja, vor 2 Jahren
3: 2024.
2: Wurde auch nochmal eine Version mit Lady Gaga zusammen performt. Also dieser Song ist irgendwie super verbunden mit Friends, ist mir beim Thema Riechen eingefallen. Genau, deshalb mitgebracht.
3: Super.
2: Mehr habe ich nicht.
3: Meine Frage ist auch schon beantwortet.
2: Sehr gut.
5: Cool. Auch Rainer hat seine Riechessenzen spielen lassen und sich seine Gedanken gemacht. Liebes Mutscher-Team, in der Nase, nein, natürlich im Ohr, habe ich gleich 2 Stücke. Den Constipation, Verstopfungsblues von Screamin' Jay Hawkins und Hitler als Aftershave von Thomas Pigor. Beides seltsame Meisterwerke. Da muss wohl oder übel der Würfel entscheiden. Und die Würfel sind gefallen für Hitler von Thomas Pigor und Benedikt Eichhorn. Wie immer, jazzfrei, euer Rainer.
3: Es bleibt also komödiantisch, gewissermaßen.
6: Deswegen möchte ich Ihnen jetzt eine kleine Hitler-Imitation präsentieren und ich hoffe, Sie haben viel Spaß dabei. Jeden Morgen geht der Führer ins Badezimmer und sieht sich im Spiegel an, schon wieder schlecht gelaufen. Und diese Tränen, sag er, unter den Augen, komisch, die kriege ich immer dann, wenn ich mit Eva, naja. Aber dieser Bart in meinem Gesicht, heute rasiere ich ihn ab und zwar rücksichtslos. Oder lieber nicht. Aber diese Bartstoppeln habe ich satt. wenn man sich noch so glatt rasieren kann, am nächsten Tag sind sie wieder dran. Mein Rasierapparat, wo ist denn mein Rasierapparat? Der Rasierapparat des Führers muss doch hier irgendwo im Bad sein. Sag mal, das gibt's doch nicht. Der Rasierapparat des Führers, quasi unauffindbar. Eva, wo ist mein Rasierapparat? Aha, da ist er ja. Ja, ja. Ruhe bitte, der Führer rasiert sich. Machen Sie bitte nicht so einen Krach wie im April 45. Der Führer rasiert sich. Ist das ein Braun? So, die Morgentoilette ist fertig. Halt, das Aftershave. Der Führer holt aus dem Badezimmer-Safe eine Flasche mit dem schärfsten Eau de Cologne der Welt. Von Dr. Morell, speziell für den Führer hergestellt. Das Eau de Cologne für den Mann. Jetzt auch als Deodorant und Aftershave. Hitler, riechen Sie mal kräftig dran. Das riecht ungeheuer imposant und nach Schäferhund. Schauen Sie sich doch um, den Männern heute fehlt das Fluidum. Jawohl, ich spreche von der überall verbreiteten Entscheidungsschwäche. Traurig, traurig. Dieser Männer bedauerlich, wissen Sie was? Das kommt nur von dem Rasierwasser von Adidas. Denen fehlt dieser strenge Duft der Männlichkeit. Also diese Spur von Urin. Also das Flair von Berlin. Dieses Konzentrat der Selbstsicherheit. Eine Wunderwaffe bei den Frauen. Fragen Sie mal Eva Braun. Das Eau de Cologne für den Mann. Jetzt auch als Deodorant und Aftershave. Hitler, riechen Sie mal kräftig dran. Das riecht ungeheuer imposant und nach Schäferhund. Wie Hess roch, wie Röhm roch, das wissen wir nicht. Das bleibt für immer im Dunkel der Geschichte. Von Göring gibt es lediglich einen Zwischenbericht. Es heißt, er roch nach Göring. Meiner Ansicht nach Quatsch. Doch den Geruch des Führers kennen wir noch. Obwohl böse Zungen sagen, der Führer hat den Mundgeruch. Das ist eine unverschämte Lüge. Goebbels. Ja, der Goebbels roch aus dem Mund und zwar nicht mal nach Schäferhund, sondern unangenehm, äußerst unangenehm. Der hatte im Mund so eine Art Akzent, dieser Goebbels. Aber der Führer roch nach Hitler, das Eau de Cologne für den Mann. Jetzt auch als Deodorant und Aftershave. Hitler, riechen Sie mal kräftig dran, das riecht ungeheuer imposant. Nach Schäferhund, bock, bock, bock.
5: Wir hörten eben Pigo und Eichhorn mit dem Song Hitler. Das war ein Vorschlag von Rainer. Und Pigo und Eichhorn, die sind beide seit 1995 ein Duo, Berliner Kabarett- und Chanson-Duo. Und einer begleitet quasi mit sehr bissigen, satirischen Texten und der andere fällt ins Piano, ins Chanson ein. Und so begleiten sie ihre Zuhörenden auf eine sehr sarkastische Reise.
3: Und falls ihr euch wundert, was ihr da eben gehört habt, ist eine Hitler-Parodie hier eingereicht in der Musik-Challenge zum Thema Riechen, weil hier das Aftershave und Deo Geruchstyp Hitler thematisiert wurde, wenn ich das jetzt richtig verstanden habe in dieser.
5: Es war richtig, ja, es war richtig.
3: Genau. Ja, das war zu riechen und zu hören.
2: Ja, weitermachen wir mit dem nächsten Vorschlag, würde ich sagen. Der kommt von Burkhard und Burkhard schreibt, Liebes Mucha-Team. Beim Thema Riechen fällt mir sofort der fantastische Roman Das Parfüm von Patrick Süskind ein, der auch verfilmt wurde. Buch und Film sind sehr zu empfehlen. Natürlich würde ich beim Thema Riechen auch im Frank Zappa bzw. King Crimson-Universum fündig werden. So beschäftigte sich Frank Zappa, oder wahrscheinlich eher Frank
3: Zappa,
2: auf sein...
4: Du, aber ich sag mal, wir sagen da immer Frank, Frank Zappa. Ne, Frank Zappa sagen wir.
2: Frank, ja, Frank Zappa. Richtig, Frank. Ja, ja. Auf seiner 1974er Scheibe Apostrophe, unter anderem mit dem Schweißfüßen Stinkfoot. Im selben Jahr nahm sich King Crimson auf ihrer Platte Starless and Bible Black Rembrandts großartige Gemälde Die Nachtwache vor. Im Text von The Night Watch heißt es unter anderem: The smell of paint, a flask of wine. Der Geruch von Farbe, eine Flasche Wein. Flask wahrscheinlich. Naja, gut. Letztendlich habe ich mich aber für den Titel Smell-A-Rat von der gleichnamigen 2007er Reissue-Veröffentlichung der Ulrich Gumpert Workshop Band entschieden. Smell-A-Rat ist eine Redewendung, irgendwas stimmt nicht. Man schöpft Verdacht, riechen, dass da was faul ist. Da kommt einem doch glatt der Satz aus Hamlet von William Shakespeare, Something is rotten in the state of Denmark, in den Sinn. Es ist etwas faul im Staate Dänemark. Nur in Dänemark? Viel Spaß bei eurer Sendung, Burkhard. Und damit hören wir jetzt Burkhards Vorschlag Smell-A-Rat.

0: So, das war der Musikvorschlag von Burkhard. Smell Red von der Ulrich Gumpert Workshop Band. Genau, eine Band, die sich, oder ein Ensemble, Kollektiv, was sich 1972 gegründet hat, rund um und mit dem Jazzmusiker Ulrich Uli Gumpert, geboren in Jena. Mhm. Genau.
1: Und falls sich jetzt einige Menschen fragen, ob das was mit unserem Ulrich hier im Studio zu tun hat.
2: Fragen wir ihn.
3: Er hat denselben Vornamen wie ich und ich bin großer Fan von ihm. Das ist vielleicht so eine kleine Schnittmenge, aber ich glaube, ich kenne ihn, aber er kennt mich nicht.
2: Und das war die erste Portion Jazz hier in dieser Musik-Challenge,
3: genau. Ja, zum Riechen.
2: Aber mit dir kommt nachher bestimmt noch eine weitere
3: Portion. Kommt eine weitere Portion noch zu Geruch. Und diese Band ist natürlich ja eine ganz erlesene Truppe. Da ist ja genau das ganze Zentralquartett oder Synopsis ist da dabei, plus noch halt mehrere Musiker. Und ich höre die Band recht gern. Ulrich Gumpert ist ja ein großer Free-Jazz-Musiker auch gewesen oder ist immer noch einer. Und hier ist er vergleichsweise handsam unterwegs gewesen. Das war ja richtig melodisch schon.
0: Genau. Konnte man mitwippen.
3: Genau. Und Burkhard hat ja auch in seinem Text auch Bezug noch auf einen anderen Titel genommen. Also Burkhard ist natürlich im King Crimson und Frank Zappa Universum sehr gut zugange. Und den Titel Stinkfood, den hat tatsächlich Stefan vorgeschlagen. Und Stefan, da kommen wir jetzt zum nächsten Song, schreibt uns: Guten Nachmittag, liebe Muchas. Mir fiel sofort Stinkfood von Frank Zappa ein. Your Stinkfood put a hurt on my nose. Ein sehr lustiges und natürlich etwas Zappa-eskes Machwerk. Es dürfte perfekt passen. Jetzt möchte ich mal Klammer aufmachen. Warum? Klammer zu. Schönen Sonntag für euch. Stefan von der Hit Battle. Und jetzt hören wir den Titel und dann können wir vielleicht noch ein bisschen ein paar Background-Infos dazu geben. Stinkfood Frank Zappa.
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0: Genau, Stinkfoot, die Frank Zappa Band. Und der Hintergrund war, jemand versucht, einen eng sitzenden Stiefel aus Schlangenleder auszuziehen und schafft's nicht. Irgendwann mal funktioniert es dann doch. Und dann der entstehende Geruch, der aus dem Stiefel ausströmt, stößt die Partnerin und vor allem den Hund des Menschen ab.
1: Hunde riechen ja so viel besser als Menschen, der arme Hund.
0: Genau, das wollte ich jetzt sofort über den, in den Bildungsteil überschwanken.
2: Sehr gut.
1: Bildungsradio frei.
0: Genau, ja. 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Ich habe das am Anfang mal recherchiert, das darf ich mal mit den Moderationszetteln rascheln. Der Geruchssinn des Hundes ist etwa 10 bis 100.000 Mal empfindlicher als der des Menschen. Während wir Menschen unsere Welt primär visuell wahrnehmen, leben Hunde in einer Welt der Gerüche und setzen aus den Informationen ihrer Nase quasi ein Bild ihrer Umgebung zusammen. Also das heißt, er hat wesentlich mehr Riechzellen, der Hund, wie der Mensch. Und für das Riechen ist im menschlichen Gehirn 1% reserviert. Beim Hund sind es 10%. Also der heißt, der lebt schon in einer ganz, lebt wirklich in einer Geruchswelt. Mhm. Und diese Kombination Mensch-Hund aus der Entwicklungsgeschichte ist da natürlich eine ideale Ergänzung. Also Hunde riechen eine Gefahr halt x-mal vorher, bevor der Mensch die sieht. Und deswegen, sage ich mal, ist sicherlich einer der Gründe, dass der Hund, sage ich mal, zum Haustier wurde. Eher wie irgendwas anderes halt, vielleicht so.
1: Und der Hund war abgeschreckt im Lied Stinkfoot von Frank Zappa, weil da eben die Füße ordentlich gestunken haben müssen nach so vielen Tagen.
2: Stinkefuß.
1: Sowas sollte genau. Sich in der realen Welt auch schon zugetragen haben.
0: Genau, ja.
2: Tipp
0: genau.
2: Dagegen, Haushaltstrick 17.
1: Keine Schlangenlederschuhe tragen.
2: Oder Katzenstreu in die Schlangenlederschuhe reinstreuen, weil das Gerüche bindet. Und dann am nächsten Morgen alles wieder raus. Zack.
0: Also nicht dann den Fuß noch dazu.
1: Aber
0: weil ich habe das Stelle immer so ein bisschen schmerzhaft. Okay, ja.
3: Da könnte man auch Kaffee dazu nehmen. Das würde auch funktionieren.
2: Oder das.
0: Ach so, ja, okay.
3: Kaffeepulver.
1: In die
3: bindet, bindet Gerüche. Ja. Funktioniert auch bei riechenden Kühlschränken.
2: Ja. Genau, da kann man vielleicht weniger gut überall Katzenstreu rein.
1: Also Katzenstreu in die Schuhe, wir wiederholen nochmal. Und die Kaffeepackung, die leere, in den Kühlschrank.
0: Genau, ja. Und Katzenstreu. Gab es doch das Lied von Helge Schlatter.
2: Ja, Katzenklo.
0: Katzenklo. Also, stimmt, okay, alles klar.
2: Mit Katzenstreu.
0: Ja.
2: Nun gut.
0: Okay, also soweit erstmal jetzt ein paar Infos rund ums Riechen. Es gibt noch mehr. Die kommen vielleicht noch später. Und der Song Stinkfoot der Frank Zappa Band. Danke.
2: Ja, jetzt im Sommer auch wieder aktuell. Entschuldigung, Das war der letzte Kommentar noch zu den Stinkefüßen.
1: Es bietet sich ja an, bei einer Sendung zum Thema Riechen dann auch über die Füße zu sprechen.
0: Also ich habe heute allerdings aus anderem Grund Sandalen angezogen, weil es nämlich, und jetzt gerade hat es schon angefangen zu rumpeln, das zieht so ein bisschen zu. Hier sind ja, sagen wir mal, schwere Gewitter angekündigt für Erfurt oder für Thüringen.
1: Es riecht nach Gewitter.
0: Es riecht nach Gewitter, das kann es durchaus sein.
2: Und das ist auch eher mal ein schöner Geruch. Also ich finde so es gibt ja so Gerüche, die Leute sehr favorisieren. Unter anderem finde ich so, oder höre ich häufiger, Regen auf warmem Asphalt, so Sommerregen.
0: Ja.
1: Petrichor ist das Fachwort dafür. So für was? Diesen Geruch, den Asphaltstraßen ausströmen, wenn es regnet.
3: Genau. Das ist der Full Circle Moment, ein Mocha-Moment, denn das hatten wir bereits bei der Musik-Challenge Regen.
2: So.
1: Ach.
2: Ja.
0: Okay.
2: Genau. Und was auf jeden Fall...
0: Unser Mucha-Gedächtnis.
1: Ja, Susan.
0: Wahnsinn.
2: Mit drin. Und was da auf jeden Fall auch noch mit reinfällt, würde ich sagen, ist sowas wie frisch gemähtes Gras, frisch gemähter Rasen. Mhm. Dann bei manchen Benzin, finde ich fragwürdig tatsächlich. Oder dieser Geruch, den Eddings machen. Mhm. Also Lösungsmittel könnte man auch sagen. Genau, fällt und auch mit rein.
0: Ich hatte mal, das wird wahrscheinlich nur nicht sehr weit verbreitet sein, aber ich hatte mal bei irgendeinem Außendienst, hatte ich da draußen zu tun irgendwo und da war dann ein Hufschmied gerade. Und da hat der Hufschmied erzählt, er, also Hufschmiede haben immer noch gut zu tun, hat er erst einmal gesagt. Der hat dann so ein kleines fahrbares Schmiedeöfchen dabei, dass er das alles zurecht machen kann. Und er hat gesagt, es kam mal zu ihm jemand bei so einem Tag der offenen Tür irgendwo, wo er auch Hufe dann beschlagen hat und wollte sich in diesen Dampf stellen und den riechen, den das glühende Hufeisen auf dem Huf macht. Dieses, das ist, da verbrennt ja so dieses Horn. Und das ist eine Kindheitserinnerung für denjenigen gewesen.
1: Ja. Gerüche sind ja ganz stark an Erinnerungen
0: also knüpft. Ganz mit Emotionen und so, alles gleich ganz tief. Und
2: jetzt geht's los.
0: Jetzt geht's draußen richtig regnerisch los. Genau,
2: sag, das können wir mal hören.
0: Oh ja.
3: Ach, ich hoffe, ihr habt alle eure Fenster zu.
0: Ja, also es sieht etwas unangenehm aus gerade. Ja. Okay, aber wir machen weiter.
2: Ja, genau. Und ich dachte tatsächlich, du redest jetzt von Pferdeäpfeln, weil das kannte ich dann von Freundinnen zum Beispiel, die Pferdemädchen waren, also viel mit, also geritten sind und sich um Pferde gekümmert haben, dass die meinten, dass eben dieser Pferdegeruch auch so ein ganz toller Geruch
0: für die ist. Ja, ja, klar, das glaube ich.
2: Genau.
1: Wenn die Erinnerung an Pferde eine positive ist, dann ja. Andersrum vielleicht nicht.
2: Eher schwieriger.
3: Genau. Welche Assoziation verbindest du mit Riechen, Christine?
1: Du meinst jetzt bezogen auf einen Song?
3: Ja, einen Song, der dir einfällt oder einen Moment, eine Erinnerung.
1: Auch da bestimmt ganz viele, da müsste ich aber nochmal nachdenken. Beim Song habe ich tatsächlich als erstes an Smells Like Teen Spirit gedacht von Nirvana. Damit war ich, kleiner Spoiler, nicht alleine. Wir werden diesen Song in der Sendung noch hören, aber in anderen Varianten. Und dann dachte ich, ach naja, komm, nimmst du nicht. Den Song nimmt wahrscheinlich schon jemand anderes. Und dann stand ich eine ganze Weile, viele Tage planlos da. Mir ist wirklich nichts eingefallen. Und irgendwann kam mir diese Zeile von Dota Kehr ins Gedächtnis von ihrem Song Sommer. Denn da singt sie, es riecht nach Schlamm und nach Pommes und im Imbiss am Boden nach Ost-PVC. Und ich finde ja, Dota Kehr kann unglaublich schöne Worte für Alltagsmomente finden. Und in dem Song Sommer geht es eben um den Sommer. Und sie beschreibt den auf so ganz wunderbare Art und Weise. Und diese eine Zeile soll stellvertretend hier in der Sendung zum Thema Riechen vorkommen. Und ja, ich möchte diesen Song gerne mit euch teilen. Dota Kehr, Sommer.
4: Das nächste Stück kann eine Jahreszeit herstellen. Das heißt Sommer. Wenn wir es jetzt spielen, dann wird immer noch Januar sein. Aber anders. Vielleicht.

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1: Man muss geistig flexibel bleiben, gerade in meinem Alter.
2: Das war der Song Sommer von Dotakea. Und wir haben ja ein schönes lautes Sommergewitter vorm Fenster. Wenn ihr die Sendung bei Radio frei gerade live hört, dann hört ihr, wie es hier runterbricht. Sehr viel Regen schlägt hier gegen die Scheiben.
3: Es ist Hagel.
2: Es ist Hagel, deshalb ist es auch so laut.
3: So laut, ja.
2: Aber ihr könnt, ich seid hoffentlich im Trockenen und im Sicheren. Und wir muckeln uns zusammen mit euch ein, mit Musik rund ums Thema Riechen. Eben haben wir Dotakea gehört in einer Live-Aufnahme, erschienen auf dem Album Konfetti mit Live-Songs. Und auch ein Gewitter gehört zum Sommer dazu. Genauso wie der Geruch nach Pommes.
4: Genau. Und ihr habt die Metadaten gehört und das heißt, Ulrich, neben deinem Bildungsauftrag hast du ja immer noch einen Auftrag bei uns in der Sendung, der immer ansetzt, wenn der Jingle ertönt ist und wenn die erste Hälfte der Sendung um ist, was jetzt der Fall ist.
3: Genau, diese ominösen Metadaten. Erstmal nochmal zu unserer Sendung. Die Sendung gibt es jetzt schon im 58. Monat. Und wir suchen einen Begriff raus und ihr gebt uns eure Assoziationen plus einen Song dazu. Und daraus wird dann die nächste Sendung. Momentan sind wir im Geruchsuniversum unterwegs und in so einer halben, dreiviertel Stunde, sag ich mal, kommen wir dann mit dem nächsten Begriff um die Ecke. Mhm. Und dann könnt ihr uns eine Message schreiben, vorzugsweise per Postkarte.
2: Was vorzugsweise nie passiert.
3: Realistischerweise
2: nicht passiert.
3: Nur einmal oder zweimal passiert das. Nee, meistens wird einfach das E-Mail gewählt. Auf der Homepage von Radio frei kann man sich dann durchklicken zu dieser speziellen Sendung. Und da steht dann eine E-Mail-Adresse und die heißt musikchallenge@radio-frei.de und da meldet ihr euch dann mit eurem Vorschlag und eurem Text. Ihr könnt uns ein MP3 einsprechen auch, das kommt ja auch regelmäßig vor und so funktioniert eben diese Sendung. Und die Sendung läuft jeden Monat einmal, nämlich am letzten Sonntag eines jeden Monats von 17 bis 19 Uhr. Und das waren jetzt die Metadaten
4: das
3: eigentlich.
4: Das war alles.
3: Gell? Genau, ja.
4: Ja. Und falls ihr die Sendung nachhören wollt, dann könnt ihr das dann ab dem ersten Samstag des neuen Monats tun, hier auf Radio frei auf 96,2. Da läuft dann die Wiederholung der letzten Musik-Challenge und dann könnt ihr den Begriff hören und uns eure Einsendungen schicken.
3: Genau, oder in unserem Programmschema, genau, das ist es. Eine Premiere in den Metadaten. Im Programmschema gebe ich die nächste Sendung in 4 Wochen schon ein und da kann man die auch finden dann und da steht dann auch der Begriff nochmal drin. Plus, wenn ihr euch mal gemeldet habt, kriegt ihr das auch nochmal per E-Mail, glaube ich. Gell?
2: Das genau. Ist ein Extra-Service von unserer Mutscher-Redaktion. Ja. Ja. Eine Erinnerungs-E-Mail.
3: Ja.
4: Genau.
2: Denn ohne eure Songs gäbe es die Sendung nicht. Zumindest würde sie nicht 2 Stunden dauern, sondern vielleicht nur 20 Minuten, wenn wir 4, die hier moderieren, jeweils einen Song einreichen, wäre die Sache ziemlich schnell vorbei und sehr von Einfalt geprägt. Reino hat das ja vorhin anfangs der Sendung so schön beschrieben, wer will denn das Einfalt? Ja, dann wäre es eine kurze Sendung. So ist die mal gestartet, mit die wirklich 2 Menschen überlegen sich je einen Song zu einem Begriff und dann ist die Sendung draus geworden.
3: Genau.
2: Und zurück wollen wir nicht.
4: So.
3: Ja. Also in diese Phase, das war ja während der Corona-Zeit gewesen. Ja. Halt. Ja, genau. Ja.
2: Und jetzt haben wir 2 Stunden Musik-Challenge heute rund ums Thema Riechen. Und mit dem nächsten Vorschlag müsste jetzt weitermachen, wer so klingt wie John, der hier regelmäßig in der Sendung mitmacht. Wer denkt am ehesten wie John zu klingen?
4: Ich denke, dass ich das bin.
2: Gut, dann bist du die Richtige.
4: Ich finde meine Stimme sehr passend.
2: Für
4: Johns Vorschlag. Hey, much appreciate humans. Es kann nicht immer das Rundum-Sorglos-Paket sein. Ich sende euch Grüße aus Studio Q. Nur eben ohne das Studio. Wer meine Stimme am besten imitieren kann, liest vor. Vielleicht fällt's ja nicht auf. Wenn wir uns heute also gegenseitig Sachen zum Riechen für die Ohren unter die Nase halten, dann sagt mir mein Gefühl, dass meine Einreichung nicht alle Geschmäcker bedienen wird. Aber schaut, das muss sie auch nicht. Vielleicht trifft sie wenigstens das ein oder andere Comiczentrum. Komikzentrum.

Denn eigentlich ist es nur ein kleiner alberner Song vom Schiffmeister aka Björn Beton aka der eine von den drei Typen von Fettes Brot. König Boris und Dr. Renz sind die anderen beiden. Aber die finden in den folgenden Minuten nur namentlich Erwähnung. Im Grunde ist es ein Solo-Song vom Schiffmeister. Und die grundlegende Message steckt schon im Titel. Dusch dich mal. Wie so oft bei den frühen fetten Broten gibt es eine zentrale Hauptfigur, die von Szenario zu Szenario stolpert und merkt, dass die alle miteinander verbunden sind. In diesem Fall ist es eben schlechter Körpergeruch. Wer kennt ihn nicht? Da kann man ja auch mal ein Lied drüber schreiben. War wohl der reichlich unbedarfte Gedanke und so landete das Stück bereits auf der ersten bekannten Veröffentlichung der Rap-Combo, nämlich auf der Mitschnacker-EP von 1994. Ein Lied, das bis zum letzten Tropfen gehört werden will. Ahoi, moi, wir hören Fettes Brot, dusch dich mal.

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1: So wie der Song begann, so endet er mit einer Dusche. Wir hörten eben die fetten Brote. Dusch dich mal, ein Vorschlag von John. Vielen lieben Dank aus dem nicht vorhandenen Studio und den Räumlichkeiten.
2: Und das nächste Mal dann bestimmt wieder eingesprochen von John. Und dann ist ja die Frage, ne? Heißt es duschen oder duschen?
1: Ja, je nach Slang, welchen Slang man gerne verwenden möchte.
3: Ja, also ja. Also ich kenne beides.
2: Ja, groß geworden bin ich mit Duschen. Und dann habe ich erfahren, man kann auch Duschen sagen. Ja. Und seitdem schwanke ich hin und her.
3: Ja, aber das ist wie Lutschen oder Lutschen. Hm. Ich kenne halt nur Lutschen und nicht Lutschen.
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3: Die Musik-Challenge. Musik. Genau.
4: Oh Gott.
3: Okay, bevor wir uns hier ganz verrennen, würde ich einfach mal mit dem nächsten Musikvorschlag weitermachen.
2: Wir haben noch ein paar Geruchssongs.
3: Genau, der kommt von Stefan. Liebe Muchas, bei dem Begriff fallen mir spontan die Black Eyed Peas mit Smells Like Funk ein. Der super chillige Titel der Hip-Hopper aus L.A. macht an einem hoffentlich sommerlich warmen Sonntag einfach nur gute Laune. Und es kann auch einfach nur mal Funk sein. Ich freue mich wieder auf eure Musik und natürlich auf die ausgezeichnete Moderation. Viele Grüße, Stefan. Und wir hören die Black Eyed Peas.

0: das war der Vorschlag von Stefan. Die Black Eyed Peas mit ihrem Titel Smells Like Funk vom Album, das ihnen den Durchbruch beschert hat, würde ich mal sagen, Anfang der 2000er, Elephant Funk. Genau. Punkt.
1: Ja, und damit hat Stefan den Funk hier in die Sendung reingebracht. Wir haben ja nicht nur verschiedene Songs zum Thema Riechen inhaltlich, sondern auch ja, verschiedene Musikrichtungen.
2: Und Smells Like geht es jetzt auch weiter. Es kommen zwei Coverversionen von Nirvana und die erste wird uns von Susi präsentiert.
3: In diesem Monat war es irgendwie nicht so einfach wie sonst, ein Lied zu finden und ich habe also viel länger als sonst drüber nachdenken müssen. Auch ist mir nicht gleich ein Lied aus Lateinamerika eingefallen, was sehr selten ist. Aber ja, das ist passiert und dann habe ich halt so ein bisschen weiter nachgedacht und habe ja auch die früheren Zeiten mal Revue passieren lassen und bin dann in den 90ern hängen geblieben und dachte, ja okay, da werden mir wahrscheinlich einige aus der Mutter-Redaktion aus der Seele sprechen, dass sie natürlich auch die 90er Jahre sehr schätzen und vielleicht auch die alternativere Musik dieser Zeit. Und um Geruch geht es tatsächlich bei dem Song Smells Like Teen Spirit, also eigentlich nicht um Geruch, aber zumindest der Titel sagt es. 1991 wurde das von Kurt Cobain, also Nirvana, veröffentlicht. Und ja, es geht eigentlich um die Zeit. Es riecht wie ein Teenager-Geist und es geht um diese Zeit in den 90er Jahren der Generation der jungen Leute, die das Lied und das Leben damals gelebt hat. Und eigentlich ist der Text des Liedes super schwer zu verstehen. Da geht es auch gar nicht nochmal um irgendwas riechend, sondern es geht einfach um das Gefühl. Es riecht halt wie dieser Geist der Zeit. Und vielleicht hat dieser ganze Geist der Zeit einen eigenen Geruch, den man heute vielleicht gar nicht mehr nachvollziehen kann. Aber ja, also man kann das nicht so richtig interpretieren. Kurt Cobain hat sich damit auch ein bisschen schwer getan. Er hat das irgendwie grob zusammengefasst als Mischung aus Bedeutung und Bedeutungslosigkeit, was der Text genau sagt. Und das soll halt zur verwirrten und rebellischen Stimmung vieler Jugendlicher von damals sehr gut passen. Also damit wollte er genau diese Stimmung aufgreifen. Und es gibt ganz, ganz viele Widersprüche in diesem Text. Also zum Beispiel Load up on guns and bring your friends. 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Also das zeigt so ein bisschen die innere Zerrissenheit von Kurt Cobain und auch den Frust. Und eigentlich soll es ein bisschen revolutionär sein, das Lied, aber eigentlich kann man es dann doch wieder nicht ernst nehmen. So. Und also ich glaube, das Lied hat uns alle ziemlich geprägt und ist uns allen sofort im Ohr. Und ja, ich kann mich nicht so richtig entscheiden. Ich finde die Version von Patti Smith auch cool, die ich jetzt hier eingereicht habe. Aber also das reicht auch, wenn man das sagt, dass es eine Version von Patti Smith gibt. Und wenn ihr lieber das Original spielen möchtet, ist es absolut verständlich. Und das könnt ihr natürlich machen. Oder es wünscht sich vielleicht noch jemand anderes dieses Lied. Und dann kann man beide Versionen spielen, wie dem auch sei. Also mein Beitrag zu riechen ist der Geruch. Es riecht einfach nach dem Spirit dieser Grunge 90er Jahre Jugendzeit.

0: Patti Smith hat Smells Like Teen Spirit gecovert und vorgeschlagen wurde der Song von Susie. Und Smells Like hatten wir ja Funk, jetzt Teen Spirit und jetzt nochmal Teen Spirit. Und Susie hat ja gemeint, wahrscheinlich schlägt jemand das Original von Nirvana vor oder eine der vielen Aufnahmen davon. Aber nein, es wurde noch vorgeschlagen von Frank, derselbe Song, Smells Like Teen Spirit, aber gecovert hier von Tori Amos. Und Frank hat uns auch was dazu mündlich geschickt.
1: Liebe Mucha-Redaktion, jemanden gut riechen können, das sagt man gemeinhin, wenn es um Sympathien geht. Und die Wissenschaft betont seit einigen Jahren, welch große, aber unbewusste Bedeutung der Geruchssinn bei der Partnerwahl habe. Und davor wundert es nicht, dass die Menschen seit vielen hundert Jahren versuchen nachzuhelfen und sich angenehme Düfte in Form von Parfum auf die Haut legen. Ein solches Hilfsmittel ist auch Teen Spirit, ein 1991 auf den Markt gekommenes Deo für Jugendliche. Das Deo, das ist klar, wäre heute sicherlich vergessen, wenn es nicht durch die Grunge-Band Nirvana unsterblich gemacht worden wäre. Die Legende besagt, dass Kathleen Hanna, die mit Kurt Cobain befreundete Sängerin der Band Bikini Kill, mit einer Spraydose an die Zimmerwand von Cobains Schlafzimmer geschrieben hatte: Kurt smells like Teen Spirit. Und von hier ist die Parole dann leicht verändert in den 1991 erschienenen Song geflossen, der aus meiner Sicht immer noch einer der besten der 1990er Jahre ist. Das dazugehörige Video, in das viele Ideen von Kurt Cobain selbst eingeflossen sind, gilt als das meistgespielte Musikvideo in der Geschichte von MTV Europe. Und noch ein Funfact am Rande: Auf dem MTV Video Music Award wurde statt Smells Like Teen Spirit der Satz Smells Like Team Spirit, also riecht nach Teamgeist, eingraviert. Und ich mag zwar das Original von Nirvana sehr gern, schätze aber auch einige Coverversionen. So gibt es eine schöne Swing-Version von Paul Anka aus dem Jahr 2005 und eine hörenswerte Übertragung ins Deutsche namens Riecht wie Teen Spirit von der Band Erdmöbel aus dem Jahr 2007. Auch Patti Smith hat ohne Zweifel eine schöne Coverversion erstellt, doch für die heutige Mucha schlage ich eine sehr frühe Coverversion, nämlich aus dem Jahr 92, vor, die von Tori Amos stammt. Amos verwandelt hierin die jugendliche Wut des Originals in Zerbrechlichkeit und Fragilität. Bevor wir den Song hören, noch ein paar Sätze zu Tori Amos selbst. Sie wurde 1963 in North Carolina geboren und begann bereits im Alter von 2 Jahren Klavier zu spielen. Sie war auf dem Weg zur Konzertpianistin, diesen Weg brach sie jedoch im Alter von 13 Jahren ab, um sich der Popmusik zu widmen. Ihre Songs sind geprägt davon, dass sie immer wieder feministische Perspektiven in ihnen einnimmt. Und so thematisierte sie auch eigene Erfahrungen mit sexueller Gewalt und einer Vergewaltigung. 1994 ist sie Mitbegründerin der bis heute einzigen US-weiten kostenlosen Notruf-Hotline für Vergewaltigungsopfer. Der feministische Blick von Tori Amos wird vielleicht nirgends deutlicher als auf ihrem 2001 veröffentlichten Album Strange Little Girls. Darauf versammelt Amos die Coverversionen von Liedern, die von Männern über Frauen geschrieben werden. Amos versucht dabei, den männlichen Blick zu brechen und die weibliche Perspektive einzubringen. Und das macht sie in gewisser Weise auch bei der Coverversion von Smells Like Teen Spirit von Nirvana. Viel Spaß mit Tori Amos.

0: Eine weitere Interpretation von Tori Amos und ein Vorschlag von Frank. Tori Amos, eine Singer-Songwriterin, die auch 1990 ihren Durchbruch hatte und sehr bekannt ist für ihre lyrischen und gefühlsbetonten, aber auch oft kritischen und feministischen Texte. Das war der Vorschlag von Frank zum diesmonatigen Begriff Riechen.
1: Und tatsächlich ist das Original jetzt gar nicht in dieser Sendung vertreten. Das Original von Nirvana aus dem Jahr 1991. Das könnt ihr dann nochmal nachhören. Hat uns niemand vorgeschlagen. Und ja, wie Susi und Frank das schon gesagt haben, es gibt verschiedene Coverversionen. Wir haben Patti Smith gehört und Tori Amos, aber auch Casper hat den Song gecovert. Avril Lavigne, David Garrett, Limp Bizkit, Pearl Jam, Metallica. Ja, also viele, viele Künstler und Künstlerinnen haben sich diese Songs angenommen, ein Klassiker.
2: Ja. Und ich weiß nicht, ob es bei euch auch einen Smells Like Teen Spirit gab. Wir haben hier schon off-air ein bisschen drüber geredet. Damals bei mir war es auf jeden Fall Vanilla Kiss.
1: Was
2: und
1: meinst
2: 8x4. Deo. Das verbinde ich
1: weil
2: mit
1: Teen Spirit. Das Deo ist, genau.
0: Also wenn ich jetzt an Gerüche denke, fällt mir dann doch ein Deo ein, welches ich mir ganz stolz gekauft habe, Anfang der 90er, damals noch bei einer Drogeriekette mit dem Namen Schlecker. Und es war ein Deo herausgebracht von der Merchandise-Firma einer Girl Group, die quasi das Pendant zu Tic-Tac-Toe waren. Und Smells Like Teen Spirit war quasi mein Spice Girls Deo.
1: Aus der Reihe, das auch, also die Sportumkleide war in Teen Spirit-Universum.
2: Ja.
1: Es roch da wirklich sehr, sehr verschieden. Und überall sprühte es und pfte es. Und es war, ein Geruchswahnsinn, ehrlich gesagt. Und da war ja auch das dabei mit diesen Schmetterlingen drauf. Weil wir alle ungefähr in der gleichen, also wir drei ungefähr in der gleichen Zeit.
3: Danke.
1: ungefähr in der gleichen Zeit groß wurden und Deo offensichtlich eine Rolle spielte, sind wir da ähnlich geprägt. Ulrich, angenommen, wir gingen da jetzt noch mal ein Jahrzehnt zurück oder so.
2: In deine Schulzeit.
3: Da bin ich aber oft sitzen geblieben dann. Also nee, mehr Thema wechselt sich. Wir gehen wieder zurück zu Frank Zappa einfach. Der ist wenigstens ähnlich alt wie ich. Beziehungsweise er ist ja schon lange gestorben, leider. Hm. Von dem gibt es einen Ausspruch. Jazz ist nicht tot, er riecht nur komisch. Jazz isn't dead, it just smells funny. Das gab es mal von ihm den Ausspruch in einem Interview aus dem Jahr 1974. Da hat er so ein bisschen dieses, sag ich mal, die Musikindustrie rund um den Jazz etwas auf die Schippe genommen mit dem Ausspruch. Er ist dann auch nie in einem Lied, glaube ich, aufgetaucht oder so, keine Ahnung. Und ich habe lang rum überlegt, also mir ist es ähnlich wie Susi schwer gefallen, einen Song zu finden, bis ich dann beim Stinktier gelandet bin. Es gibt einfach einen Song, der heißt The Skunk. Und Stinktiere, da ist mir dann so eine amerikanische Tierserie eingefallen, nämlich im Reich der wilden Tiere mit Bill Perkins. Das haben wir immer samstagnachmittags gucken dürfen im Fernsehen, mein Bruder und ich. Und das lief immer so eine halbe Stunde. Das war so ein, wurde halt immer eine Tierart vorgestellt und oftmals mit so skurrilen Filmaufnahmen. Also Stinktiere sind ja dafür bekannt, dass sie alle möglichen anderen Tiere in die Flucht schlagen können, auch wesentlich größere, also Bären, Pumas und so weiter.
1: Die ja selber auch stinken.
3: Ja, aber halt anders und nicht so schlimm.
1: Smelly Cat.
3: Genau. Und sag mal, da ist das Stinktier sehr, sehr berühmt halt dafür, dass es, sag ich mal, sich verteidigt mit einem üblen Geruch und andere Tiere, die das mal erfahren durften, die das für eine leichte Beute hielten, sich das dann den Rest ihres Tierlebens auch merken.
2: Ja.
3: Also das ist dann so eine abschreckende Wirkung. Der ist ja sehr die Stinktiere sind sehr auffällig gefärbt. Das heißt, so wie ein bisschen dieses Wespen-Image, also das heißt so gelb-schwarz gestreift, eher vorsichtig sein.
2: Also jetzt die Wespen,
3: genau.
2: Die Stinktiere sind ja
3: schwarz-weiß. Die sind schwarz-weiß gestreift, also das heißt so, genau.
1: Wie die Zebras.
3: Und wir hören jetzt, das stinkt hier, den Song von der Aufnahme aus dem 11. Oktober 1948. Das Spielen Ernie Henry Altsaxophon, der fängt an als Solist, dann kommt Fats Navarro hinterher, dann kommt Milt Jackson, glaube ich nicht, ich denke eher, das ist Ted Dameron, danach kommt Howard McGee und am Bass ist Curly Russell und Kenny Clark sitzt am Schlagzeug, The Skunk.

0: Genau, das war das Stinktier, dargeboten von einer bisschen ungewöhnlichen Besetzung, nämlich Altsaxophon und zwei Trompeten. Gibt es sonst eigentlich, wüsste ich jetzt nicht, dass da nochmal eine Band wäre mit zwei Trompeten oder so. Aber sehr gut, die Leute, die da mitgespielt haben. Also ich höre die sehr, sehr gerne, diese Musiker, die da dabei waren. Das Ganze wurde bei Blue Note veröffentlicht, dieses weltberühmte Jazz-Label davon. Mhm. Genau.
1: Sehr schön.
0: Und wir sind, ja, noch eine Viertelstunde ist unsere Sendung rum. Der Riesenregensturm ist schon eine ganze Weile rum. Es ist in
1: der Hagel auch.
0: In der Hagel auch. Und es ist ein normales Tröpfeln übergegangen. Das ist natürlich gut für den Boden. Bin mal gespannt, nachher, wenn ich nach Hause fahre, muss ich ja, oder kann ich über den Flutgraben fahren, ob schon voller geworden ist. Heute Mittag war der Wasserstand ziemlich weit unten. Und genau, der nächste Begriff, den wollen wir jetzt schon bekannt geben.
2: Ja, und dann kommt noch ein Song, mindestens.
0: Genau, mindestens
2: ja. Einer. Also, wir sprechen über die Musik-Challenge im Monat Juni. Am Sonntag, den 28. Juni, läuft die nächste Sendung. Und die dreht sich 2 Stunden lang um den Begriff.
1: Fern.
2: F-E-R-N. Fern.
1: Welcher Song fällt euch zu dem Begriff, zu dem Wort fern ein? Dann könnt ihr uns das gerne an musikchallenge@radio-frei.de senden oder wahlweise auch eine eilige Eule schicken mit einer Postkarte.
2: Besser als ein Stinktier.
1: Ja. Und das schickt ihr an Radio Frei in der Johannesstraße.
2: Straße
1: 156 in Erfurt
2: 99084. Erfurt.
0: Und das kommt sicher an, weil es schon einmal geklappt hat. Also wir haben ja schon eine Postkarte gekriegt.
1: Wir hatten schon,
2: kommt
1: wir
2: in haben unsere schon, große Sammlung.
1: Ja. Wir haben schon mehrere Postkarten bekommen, unter anderem auch zur Musik-Challenge mit dem Begriff Postkarte, die auch schon einige Jahre zurückliegt.
3: Mhm. Ja, und Fern lädt dazu natürlich auch wieder ein. Wir freuen uns insbesondere über Postkarten aus fernen Ländern.
2: Oder fernen Städten.
3: Fernen Städten oder aus der Ferne einfach.
2: Genau. Wir lassen uns überraschen, was da kommt in einem Monat und haben jetzt aber noch einen Song, zum Thema Riechen, denn darum geht es im Mai in der Sendung. Und Susan, du hast die Ehre, quasi die Sendung zu beschließen mit deinem Song. Wie ging es dir, als du Riechen gehört hast? Ging es schnell, langsam? Ist dir gleich was eingefallen?
1: Mir ging es so wie Susi und Frank, wahlweise auch dir und vielleicht auch einigen anderen treuen Menschen hinter den Radiogeräten. Mein erster Eindruck und erster Gedanke war Smells Like Teen Spirit von Nirvana. Aber ich dachte, wie auch viele andere, das wird bereits eingereicht. Ich halte mich zurück und es fiel mir doch etwas schwer, einen Song zu finden. Ich hatte auch eher zuerst den Geruch im Kopf. Und zwar das Gefühl nach Natur oder wie es Sarah Kirsch so schön formuliert in einer ihrer Nordland-Gedichten, nach Tang, Salz und Wahrheit. Sarah Kirsch, sie studierte Biologie und Literatur an der Universität Leipzig und auch in Halle und sie wuchs in der DDR auf und begann auch dort ihre literarische Karriere. Nach ihrer Kritik am autoritären Regime und ihrer Solidarität mit dem ausgebürgerten Liedermacher Wolf Biermann wurde sie zunehmend politisch unter Druck gesetzt, bis sie dann schließlich 1977 die DDR verließ. Sie war eine der bekanntesten deutschen Lyrikerinnen und Prosa-Schriftstellerinnen und auch Übersetzerinnen. Sie zählt zu den wichtigsten Stimmen der deutschen Nachkriegsliteratur und galt als politisch wache Autorin. Ihre Sprache ist gekennzeichnet durch Zartheit vereint mit Widerstand. Und in ihren Nordland-Gedichten formuliert sie ihre Verbundenheit und Leidenschaft zur Natur. Ich möchte es jetzt mal in einer anderen Interpretation ausdrücken. Am Strand riecht das Meer nach Ferne, nach Salz auf meiner Haut. Der Wind trägt Tang und Sommer her, als hätte er den Tag gebraut. Ich schließe die Augen und atme ein. Die Wellen, das Licht, den Sand und jeder Duft erzählt mir leis vom Meer und seinem Rand. Und das erinnerte mich an einen Tag am Meer. Wir hören die Fantastischen Vier.

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0: Eine Einladung, schön, die Augen geschlossen zu halten und den Duft des Meeres in uns aufzunehmen und den Moment ganz sanft verstreichen zu lassen. Über die Musik-Challenge.
1: Eine kleine Traumreise.
2: Ja. Jetzt könnt ihr die Augen wieder öffnen. Dankeschön, Susan, für diesen Song. Tag am Meer hast du ausgesucht, hier zum Thema Riechen. Damit sind wir mit unseren Einsendungen am Ende. Wir konnten alles spielen, was ihr uns vorgeschlagen habt zum Thema Riechen. Und jetzt haben wir den seltenen Moment, dass wir selber überlegen können, welchen Song spielen wir denn jetzt noch in den verbleibenden 6 Minuten, die wir noch haben.
3: Genau, und da hatten wir überlegt, dass wir von Nirvana tatsächlich nochmal das Original dann nehmen. Smells Like Teen Spirit.
1: Genau.
3: Aber vorher wollen wir uns verabschieden. Die Mutter hat uns wieder viel Spaß gemacht. Wir waren tutto completo.
2: Und tutto loco auch manchmal.
3: Genau, und an den Mikros waren die Christine,
2: die Miriam,
1: die Susan
0: und der Ulrich.
3: Und wir sagen tschüss bis in einen Monat.
1: Gut, genau.
0: Bis Ende Juni.
1: Bis Ende Juni.
2: 28. Juni, die Musik-Challenge zum Thema Fern. Schickt uns gern eure Vorschläge. Wir freuen uns auf die Sendung mit euch.
1: Genau. Schauen wir mal, was wird.
2: Schauen wir mal, was wird. Und hören jetzt Nirvana aus dem Jahr 1991, das Original. Den Song Smells Like Teen Spirit vom Album Nevermind.

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0: Mensch, hallo Boris.
1: Hi Renz.
0: Wie geht's dir?
1: Ja, alles klar.
0: Hi Schiffmeister.
2: Ey, ey, wisst ihr, was mit dem Kopf abgeht? Der ist voll krank. Ja, ernsthaft. Die ganze Fresse voller Mitesser.
1: Da müssen wir echt was machen.
0: Ja, ich denke auch.
3: Das ist die übliche Prozedur
0: gegen Mitesser, schätze ich.

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